Stadt der Arbeiter am Tag der Arbeiter, 1. Mai. Kampftag der Arbeiterklasse, wenn es denn noch so ist. Das soll an dieser Stelle aber gar nicht so unbedingt erörtert werden, denn es gibt genug Musik zum Thema Arbeit und um die geht es in dieser Stunde. Stadt der Arbeiter aus dem Stummfilmklassiker Metropolis eröffnete die Show und wir bleiben noch tief im Maschinenraum der Megacity mit Kraftwerk und ihrer Menschmaschine.

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1: Ja, was ist denn so? Raz. Working every day. Sieht ja.

Manchmal fühlt es sich an, als höre es einfach nicht auf. Working Everyday Track von Deadbeat und Paul Saint-Hilaire hier bei The Good Nights am Tag der Arbeiter. Und den ersten Break in diesem Arbeitsthema bekommt Madness jetzt hin. Hier ist sein Titel Arbeit/Urlaub.

Musikalisch haben uns Depeche Mode in Werkhallen mit schweren Arbeitsgeräten reingezogen. Bei dem Geklöppel fühlt man sich auch gleich schmutzig mit verölten Händen und Klamotten. Work Hard, Track aus dem Jahr 1983. Zu viel Arbeit ist nicht gesund, egal um welchen Job es geht. Naja, und manchmal muss man sich darum auch Luft machen. Darum jetzt ganz plakativ, verständlich und tanzbar. Arbeit nervt. Hier sind Deichkind.

Mehr Impro-Jazz als Hip-Hop. Beauty, Power, Motion, Life, Work, Chaos, Law. Das war DJ Shadow hier bei The Good Nights auf Byte FM. Und zum Tag der Arbeiter habe ich heute nur thematische Musik am Start. Jetzt von Bernard Herrmann, I Work the Whole City, aus dem wunderbaren Film Taxi Driver.

Manche halten es eher mit Work Hard, Play Hard. Lingua Franca sehen da eine Entscheidung. Work or Play. Ihr Song eben gehört. Und Jay Dilla, Rest in Power, war eher der Ansicht, immer dran zu arbeiten. Working on it, Jay Dilla, jetzt bei The Good Nights.

Das war Gangster und ihr seid immer noch bei The Good Nights auf Byte FM am Tag der Arbeit mit Arbeitstiteln. Und am Worken ist auch der Produzent Stu. Sein Titel ebenfalls schlicht Work.

Eine Hook, die aus der Popgeschichte nicht mehr wegzudenken ist. Work, work, work, work, work. Das war Rihanna gemeinsam mit Drake. Neben der Arbeit, die uns geistig und körperlich fordert, kann man natürlich auch an seinem Körper arbeiten. Bodywork, das ist Hot Streak jetzt bei The Good Nights auf Byte FM.

Ja, irgendwann ist auch mal gut mit Arbeit. End of Work, das war Heinbach aus dem Soundtrack The One Who Runs Away is the Ghost, einem chinesischen Dokumentationsfilm. Und zum Ende der Show, rund ums Malochen, drehen wir den Blickwinkel nochmal um. Alle gehen arbeiten, nur ich nicht. Sido und Helge Schneider. Hammerfett, Bombe krass. Ja, und das war The Good Nights mit Sebastian Hanf. Gleich noch gute Unterhaltung hier auf Byte FM. Und wenn ihr mögt, bis nächste Woche. Macht's gut und tschüss.

0: alle gehen.
1: Schluss.
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0: 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Es ist 3 Uhr.
1: Ihr hört 60 Minutes Byte FM. Freut mich, dass ihr dabei seid. Ich bin Markus Schaper. 8 Jahre nach ihrem ersten Album sind The Moon Landings erneut gelandet. No Rocket Required heißt es. Und für ein paar Tracks haben sie sich Gäste dazu geholt. Und diese Tracks habe ich ausgewählt für diese 60 Minutes. Der erste ist Some People's Music. Und da ist ein richtig cooler Typ dabei. Schauspieler Ewan Bremner nämlich. Den kennt ihr aus Filmen wie Trainspotting und vielen anderen. Aber in Trainspotting, grandios, spielt er die Rolle des Spud. In Some People's Music hat er auch eine sehr, sehr tragende Rolle. Hier sind The Moon Landings. Bitteschön.

Eine Band, die im Moment in Australien heiß gehandelt wird, Floodlights aus Melbourne. 2018 haben sich die fünf zusammengetan. Underneath ist das dritte Album von Floodlights. Das Stück Can You Feel It? Das habe ich euch eben davon gespielt. Während ihrer Tour durch Großbritannien und Europa, Australien und den USA, da sind die Stücke fürs neue Album entstanden. Vom Sound kommen Floodlights aus dem Indie-Rock der 90er, Post-Punk, Post-Rock weht mit rein und bringt dann auch noch eine Klangfarbe mit rein, die mir sehr, sehr gut gefällt. Zum Beispiel bei diesem Song hier, nämlich die Trompete. This Island, ein Song jetzt von der Band Floodlights. Bitteschön.

Big Ideas, ein Song von The Golden Drags vom vierten Album der Band, Titel Godspeed. Ist ein starkes Album. Im Zentrum der Band steht Singer, Songwriter und Multiinstrumentalist Ben Woods. Der kommt ursprünglich aus dem malerischen Cornwall, aber der Rest der Band alles Londoner. Ben Woods, durchdringende Baritonstimme, drückt den Songs auf jeden Fall immer einen erkennbaren Stempel auf. Aber die Band, die spielt beim Album Godspeed nochmal eine neue Rolle, denn jedes Bandmitglied steuert zum ersten Mal einen ganz individuellen Beitrag zum Album bei. The Golden Drags sind zu sechst und einer ist Davey Roderick am Synthesizer. Und den hat er mal im Studio stehen gelassen und ist mit seinem Handrekorder durch London gezogen und hat Klänge der Stadt aufgenommen, die sich dann in den Songs wiederfinden. Denn das Album dreht sich um die Stadt,

The Worst Best Drug von Nell Smith. Ein Song von ihrem ersten Album. Es heißt Anxious. Nell Smith, eine tolle, sehr, sehr junge Künstlerin, und doch ist ihr erstes Album posthum erschienen. Ihr fertiges Album hat Nell Smith nicht mehr erleben dürfen. Sie ist bei einem Autounfall ums Leben gekommen, im Alter von 17 Jahren. Nell Smith, ein musikalisches Wunderkind. 2018 lernt sie mit ihrer Familie eine großartige Band kennen, nämlich The Flaming Lips. Kurze Zeit später geht sie mit den Flaming Lips auf Tour. 2021 dann macht sie mit den Flaming Lips ein Nick Cave Coveralbum mit knappen 15 Jahren. Ihr erstes und einziges Album Anxious strotzt vor Kreativität, Melodien und musikalischer Ideen. Die Songs sind verspielt, lieblich, sind chaotisch und brillant. Es geht um Ängste und Unsicherheiten einer jungen Generation, und Nell Smith zaubert einen Hit nach dem anderen. Nächstes Stück, Splash.

Die Kölner Band Gongwa war das. Als Fuzz Wave bezeichnen Gongwa ihren Sound. Eine Mischung aus Shoegaze, New Wave, Postpunk und Psychedelic Rock. Eben das Stück Ashes, das hat sich nach ein paar Mal Album durchhören als mein zentrales Stück auf dem Album The Healing Volume so rausgemausert. Es sticht von seiner Art heraus, das Stück Ashes, in dem die Stimme von Sängerin Inga Nelke nochmal besonders wirkt, finde ich. Und die ist sowieso ein Merkmal im Sound von Gongwa, die Stimme von Inga Nelke. The Healing Volume ist das dritte Album von Gongwa. Von Melancholie bis Schwermut und Liebe wird so manches erzählt. Und das teils poppig catchy. Noch ein Song von Gongwa heißt Smile.

der Dublin Fünfer, Fontaines D.C. vom letzten und vierten Album Romance, das die Band in höhere Sphären katapultiert hat, gibt's ein Update, nämlich eine Deluxe-Version mit ein paar neuen Songs drauf, wie der eben hier, It's Amazing to Be Young. Ihr hört 60 Minutes bei The Fam.

Die Band vom Anfang dieser 60 Minutes noch einmal. The Moon Landings mit dem Track Roustabout vom neuen Album No Rocket Required. Ich hatte es ja vorhin schon gesagt, für einige Tracks haben sich The Moon Landings Gäste eingeladen. Eben ist es gewesen Nadine Shah. The Moon Landings, die haben sich vor 10 Jahren fast so ein bisschen aus Versehen gegründet. Hinter der Band steht vor allem Leah Saoudi, der Frontmann von Fat White Family. Und für eines seiner Bandprojekte sollte damals noch eine fiktive Band geschaffen werden. Und aus der ist dann aber eine richtige geworden. The Moon Landings. Aktuell gehören neben Leah Saoudi noch Dean Honer und Adrian Flanagan zur Band. Die zum Trio geschrumpfte Band teilt aber mächtig aus. Zusammenfassend kann man sagen, die Moon Landings ballern irrsinnigen, psychedelischen Elektro-Funk-Punk-Space-Rock raus. Aber es gibt auch andere Aggregatzustände, will ich mal sagen. Und damit komme ich zum nächsten Track, bei dem sich auch wieder ein Gast die Ehre gibt. Der große Iggy Pop, nämlich als waschechter Crooner. Der Titel heißt It's Where I'm From. Wunderbar.

Split in the Sky, ein Song von Nell Smith von ihrem Album Anxious, dessen Veröffentlichung Nell Smith leider nicht mehr erleben durfte. Ihre Eltern haben den Nell Smith Memorial Fund gegründet und darin fließen die Gewinne aus den Albumverkäufen. So sollen aufstrebende MusikerInnen unterstützt und ihr künstlerisches Wachstum gefördert werden. Super Sache. Anxious, das Album dieser 60 Minutes von Nell Smith. Noch einmal, der Titelsong des Albums nämlich, Anxious. Leute, macht's gut mit guter Musik. Hört ihr hier und hört ihr bei White FM. Ich bin Markus Schaper. Wir hören uns.

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0: 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Es ist 4 Uhr.
2: Krass, ich habe das jetzt erst gesehen. Vor 3 Wochen gab es hier eigentlich was Kleines zu feiern bei Elektro Royal. Vor 3 Wochen die 950. Ausgabe. Dementsprechend das hier die 953. Ausgabe. Zu feiern gibt's also viel, aber wir feiern nicht. Ich freue mich einfach nur, dass ihr dabei seid. 2 Stunden lang elektronische Tanzmusik. Heute natürlich wieder, wie auch in den vergangenen 951 Ausgaben, gute Tracks. Sehr gute Tracks, hervorragende Tracks, Ausnahmetracks. Natürlich, darunter machen wir es nicht.

Wallaby aus Belfast mit einem Track namens Fall hier bei Elektro Royal. Und zwar an einer exponierten Stelle, nämlich ganz am Anfang dieser Ausgabe. Hallo und herzlich willkommen nochmal. 2 Stunden lang elektronische Tanzmusik mit Martin Böttcher. Ich habe heute mal auch ein paar ruhigere Tracks mit dabei. Habe ich irgendwie Lust drauf, ihr hoffentlich auch. Und das bringt uns als nächstes zur Colombian Drone Mafia. Das ist natürlich ein sehr schöner Name. Der Track, den wir da hören, Rosa Mexicana. Auch da wird mit der Stimme, wie gerade eben in diesem Wallaby-Track, so ein bisschen was angestellt. Ist nicht eine völlig unverfremdete Stimme. Mir gefällt das gut. Es ist ruhiger, ja, auf jeden Fall. Wir tasten uns also nach wie vor langsam in diese Sendung hinein. Ja, nehmen uns die Zeit, auch wenn es die gleiche Zeit wie immer ist. Die Sendung ist nicht eine Sekunde länger oder kürzer als alle anderen davor. Und wahrscheinlich auch als alle anderen danach.

Colombian Drone Mafia, das ist jetzt wenig überraschend, ist ein Projekt aus Kolumbien. Allerdings nicht ein mehrköpfiges, sondern ein einzelner Produzent steht dahinter. Das ist sein Alias, sagt man da? Sein Alias, ne? So betont man das, glaube ich. Sein Pseudonym, sein Künstlername. Ich finde den ziemlich gut. Neues Werk vom Colombian Drone Mafia Artist heißt Sueño en Flor. Das bedeutet offensichtlich so viel wie der Blütentraum. Ein Traum in Blüten. Und woher weiß ich das? Ja, ich habe es mir übersetzen lassen, aber ich habe auch wieder einen neuen Versuch unternommen, jetzt täglich Spanisch zu lernen. Also demnächst werde ich hier wahrscheinlich nur noch in Spanisch moderieren und dann gucken wir mal, wie weit ich da komme. Ich nehme an, nicht besonders weit. Jetzt klingelt es an der Tür. Das ist wahrscheinlich schon die spanische Mafia, die sagt, ich soll auf jeden Fall aufhören mit dem Spanisch lernen. Ich gehe mal schnell hin, ja, und wir hören schnell einen Track von PDQB, der einen lustigen Titel trägt, nämlich Senfgurken Premonöde.

Hört eigentlich noch jemand Minimal Techno in Zeiten maximaler Geschwindigkeit und Lautstärke? Schwer zu sagen. Wenn, dann vielleicht so retromäßig. Dieser Track hier, der ist ja schon ein bisschen älter, Echo von Samim. Er findet sich auf einer Compilation des Labels Moonhaber. Die veröffentlichen nochmal ihre besten Tracks der letzten 25 Jahre. Moonhaber 2000 bis 2025. Das ist ja vor kurzem der erste Teil einer dreiteiligen Serie herausgekommen. Und da ist dieser Track hier drauf zu finden von Samim, Echo. Ich musste tatsächlich dran denken, was war das für eine Zeit damals vor... Wann war das so ungefähr? 15 Jahre oder sowas? Oder vielleicht noch einen Tick länger, als Minimal Techno auf einmal wieder so ein Ding war und alle Leute total drauf abgefahren sind. Damals, als ich noch als DJ unterwegs war, kamen wirklich immer Leute, wenn man zu schnell oder zu bombastisch gespielt hat, die dann immer meinten, oh, ist immer ein bisschen Minimal Techno. Und dann schlurften die da auch so ein bisschen auf der Tanzfläche. Meine Vermutung heute aus dem Jahr 2026, es hatte was mit Drogen zu tun. Aber da bin ich mir nicht ganz sicher. Ich spiele noch einen zweiten Track von dieser Moonhaber Compilation, der nicht so minimal ist. Er stammt von Ryu und dem Lazarus Man oder dem Lazarus Man. Ich weiß nicht, wie man es ausspricht, obwohl er schon so lange da ist. Der Track heißt Yavia.

Spoken Word Kunst vom Lazarusmann, sage ich jetzt einfach so eingedeutscht. Spoken Word Artist aus Johannesburg, hier in diesem Track Javia von Ryu. Interessante Kombi, die da irgendwie zusammengefunden hat. Fürs Label Moonhaber. Das hier ist Fabian Sennestein mit seinem Track Zenit, ein Remix.

schlimmer Track, oder? Eigentlich ganz schön billig. Ich weiß nicht, irgendwas berührt der trotzdem in mir. Aber was heißt berührt? Irgendwie fand ich den auf eine gewisse Art und Weise ganz witzig. Und habe ich den gerade Sennestein genannt? Der ist Fabian Sensestein. Er möge es mir verzeihen, falls er es hier mitbekommt. Aber ich nehme an, der treibt sich sowieso in anderen Gewässern umher. Sein Track Zenit in der Maxim Black Edition. Ja, alles schlimm. Hört Elektro Royal auf Byte FM, die Sendung, wo es absolut experimentellen Elektro gibt und dann wieder unglaublich einprägsame melodische Hausnummern mit so einem Hang zum Billigen. Ja, muss auch manchmal sein, aber nicht in Massen, sondern in Maßen. Da macht die Schreibweise dann den Unterschied. Okay, was hören wir denn jetzt? Ja, jetzt hören wir einen, der eher so in der Mitte liegt. Der ist nicht ultra experimentell, er ist aber auch nicht so. Es ist aber ein Elektro-Track, so ein Oldschool-Elektro-Track. Stammt von Matthias Kaden, heißt Inner Signal. Sehr schön.

0: hoffe, ich komme jetzt nicht in meine Jazz-Phase, wo ich so ein bisschen älter werde. Das würde mir nämlich gar nicht gefallen. Aber ein bisschen jazzig war dieser Track natürlich auch. Tja, Sol Monk macht ja eigentlich auch Jazz. Neues Album von Sol Monk, Musiker aus Tel Aviv, heißt New Moves. Und dieser Track daraus, Blue Hall. Ich fand aber auch, dass er was Elektronisches hat, selbst wenn er gar nicht elektronisch eingespielt sein sollte. Aber ja, irgendwie so ein kleiner kontemplativer Moment hier bei Electro Royale. Wobei ich zugeben muss, ich weiß gar nicht genau, was kontemplativ sein soll, was das heißt. Habe ich, glaube ich, hier auch schon öfter gesagt. Ich bin mir nämlich nicht zu fein dafür, auch meine Schwächen zuzugeben. Was hören wir denn jetzt? Wollen wir uns vielleicht dem Electro Royale Klassiker widmen? Das ist so eine bisschen schwierige Angelegenheit. Warum, wieso, weshalb? Sie hat mit Afrika Bambaataa zu tun. Afrika Bambaataa, Hip-Hop-Legende, Hip-Hop-Pionier auf jeden Fall. Allerdings hat sich in den letzten Jahren auch herausgestellt, menschlich gesehen offenbar ein Schwein. Ja, hat junge Männer oder Jungen offenbar sexuell missbraucht. Er hat das zwar immer zurückgewiesen, aber die Begleitumstände und die Beweise oder die Belege, die sind eigentlich erdrückend und eigentlich auch. Ja, Afrika Bambaataa gerade eben gestorben im Alter von 68 Jahren. Ich finde es trotzdem nach wie vor super, was er damals gemacht hat, Anfang der 80er zusammen mit Arthur Baker. Vor allem seine Tracks Planet Rock und Looking for the Perfect Beat. Wir hatten schon öfter auch so ganz alte Klassiker hier bei Electro Royale. Das ist definitiv einer. Ja, es bleibt so ein bisschen schaler Beigeschmack, ne? Ja, finde ich auch. Trotzdem habe ich mich entschieden, wir hören nicht den Planet Rock, den kennt ja auch, glaube ich, fast jeder, aber eigentlich so den Nachfolgetrack. Looking for the perfect beat.
1: Klassiker.

Blue Lines mit einem Track namens Elektroneschi. Wird ganz komisch geschrieben. Ich wüsste auch nicht, was dahinter stecken sollte. Ist mir auch egal, denn der Blick auf die Uhr, ja, der sagt mir, ich muss mich ein bisschen mehr eilen. Wir sind schon im zweiten Teil von Elektro Royal und haben noch nicht mal den Bergfest-Jingle gespielt. Also nochmal hallo und herzlich willkommen für alle die, die jetzt erst dazu stoßen. Und hallo und schön, dass ihr immer noch dabei seid für alle, die von Anfang an oder seit 5 Minuten, 10 Minuten, 15 Minuten, 20 Minuten, naja, ihr kennt schon, dabei seid. Hallo und herzlich willkommen. Gerade eben so ein bisschen dubbiger Techno vom Label Lucid Flow. Und ich glaube auch dieser Track, den ich hier noch ausgesucht habe von Alex Niggemann, Cloudy Chords, ist von genau diesem Label. Zumindest hat er auch diese dubbige Anmutung. Tut uns hier in der Mitte dieser Show wirklich gut.

Habe Quatsch erzählt, nicht zum allerersten Mal, hoffentlich zum letzten Mal, würde ich aber meine Hand nicht für ins Feuer legen. Claudi Kortz von Alex Niggemann, nicht etwa beim Label Lucid Flow erschienen, sondern beim Label Code QR, dem Label von Laurent Garnier, gehört hier bei Elektroyal auf Byte FM. Letzte Woche, ihr habt es vielleicht mitbekommen, da war ja bei uns hier bei Byte FM so eine Art Punk-Schwerpunkt und natürlich gab es auch eine Elektroyal-Punk-Schwerpunkt-Sendung. Und was liegt da näher, als sich dem Genre des Elektropunks zu widmen? Ja, habe ich einfach gemacht und was soll ich sagen, ist gut geworden. Alle Freundinnen und Freunde von Byte FM können die Show sich anhören. Bei uns im Archiv ist sie zu finden. 2 Stunden lang Elektropunk und Artverwandtes, Elektroclash zum Beispiel, auch ein bisschen da zu finden. Alles, was so eine punkige Note hat und Punk, ja, von der Attitüde her natürlich super, wobei ich muss sagen, auch wenn ich manchmal so scherzhaft den Spruch mache, nur eine tote Gitarre ist eine gute Gitarre. Punk natürlich nach wie vor, Hammermusik, Hammerenergie, da können sich alle anderen Genres was abschneiden, auch die elektronische Musik. Ja, wir spielen ein bisschen was Punkiges, Elektropunkiges, was von letzter Woche noch übrig geblieben ist.

Pyramid mit seinem Track Electronica Melancholia. Das ist der Volta Cap Post-Punk Ride Remix, hier gehört bei Elektro Real. Wie gesagt, letzte Woche mehr von diesem punkig angehauchten Elektrozeugs hier bei Elektro Real gewesen. Im Archiv von BYTE.FM zu finden. So, und jetzt, ja, jetzt, was hatte ich denn jetzt ausgesucht? Ich hatte was Schönes ausgesucht. Ach ja, richtig, so langsam kann man mit gutem Gewissen vom Album Hindsight von Jean Fix Musik spielen. Kommt nämlich Mitte Mai heraus und wir haben es ja jetzt zumindest schon mal Mai. Hier ist noch ein Track daraus, ein kurzer. Jean Fix mit Pink

Nach kurzen musikalischen Stationen in Kolumbien und Mexiko sind wir mit Charlie Chimi in Kuba gelandet. Hinter Charlie Chimi steckt Charles Garmendia. Der ist an den Percussions sehr gefragt, nicht nur bei seinem eigenen Projekt, er hat auch schon mit der Zamrock-Band Witch zusammengearbeitet und mit der Schweizer Band Le Eclair. Und nun erscheint Mitte Mai ein Album unter seinem Alias Charlie Chimi, das er Wert auf Beat und Percussion legt.

Liegt wohl auf der Hand, ich muss auch oft an ESG und so Funk-Sachen denken. Wir hörten eben den Song Cellular von seinem anstehenden Album Disco Jimmy. Zum ersten Mal, dass ich von diesem Projekt gehört habe, war vor einem Jahr auf der Compilation Club Coco, New Dimensions in Latin Music. Und das sind sie auf jeden Fall. Die wurde von Coco Maria zusammengestellt. Eine ebenfalls tolle Musikerin, Radio-DJ oder auch sonst DJ und Plattensammlerin, wenn man auch so auf ihren Social-Media-Accounts schaut, da steht sie öfters in Plattenläden oder vor Plattenregalen und sucht was raus. Und seit der Compilation hat sie auch ein Label unter Club Coco und darauf wird auch dieses Charlie Chimmy-Album erscheinen. Hier allerdings ein Beitrag von der Compilation aus dem letzten Jahr von Coco Maria. Der Song heißt Echal Candela. Ich hoffe, ich habe es richtig ausgesprochen.

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1: Kurz und knapp und irgendwie ESG, wie ich fand. Das war Kachu von Charlie Chimmy. Der erste Song, der veröffentlicht wurde von dem Mitte Mai erscheinenden Album Disco Chimmy. Und sein Künstler Nachname leitet sich ab von einem Burger, der in der Dominikanischen Republik wohl recht populär ist. Dort kann man den sehr scharfen Chimichurri Burger kaufen. Und wie gesagt, soll sehr populär sein. Ich kenne ihn noch nicht, obwohl ich und der Kollege Micha von Nehmen, der gleich kommt, schon einige Burger zwischen Hannover und Berlin getestet haben. Denn wenn wir uns treffen, so alle paar Monate, dann gehen wir meistens einen Burger essen und da findet sich immer was, auch für Vegetarier. Aber ein Chimichurri Burger habe ich dort noch nicht gefunden, zumindest auf den Speisekarten der beiden Städte nicht. Aber etwas spicy ist auch manchmal die Plattenpolitur, um das mal irgendwie zu übernehmen. Denn die gibt es monatlich immer so gegen halb in der letzten Ausgabe dieser Sendung. Das schon seit Januar 2009. Heute gibt es wieder eine Zweitauflage der Plattenpolitur, die schon mal im November 2011 lief. Damals hatte Micha einige Singles des Jazzman Records Labels aus London zusammengebracht in der Plattenpolitur 03.11.
2: Plattenpolitur von mit Micha von

Das war die Plattenpolitur 03.11 von, wie immer, Micha Vornehm. Wie gesagt, aus dem November 2011. Und wer mehr von Michas Aktivitäten in Sachen Kunst und Plattenauflegen erfahren möchte, der kann auf seinen Namen in der Ankündigung dieser Sendung klicken. Dann kommt ihr auf seine Instagram-Seite. Und wie er mir schrieb, veranstaltet er bald ein Konzert. Das empfehle ich euch sehr. Das ist im Oberdeck in Hannover von Simon Kamata. Das wird ein Solo-Drum-Konzert sein, unter anderem, wie gesagt, von Micha präsentiert und organisiert, aber auch vom wunderbaren Plattenladen Rockers in Hannover präsentiert. Also, vielleicht merkt ihr euch den 9.5. im Oberdeck in Hannover vor. Ein Solo-Drum-Konzert von Simon Kamata. Und das passt ja auch zu unserer perkussiven Sendung hier heute. Nach unserem mittelamerikanischen Ausflug sind wir nun über Hannover nach München unterwegs. Dort machen die vier Jazzer Christian von Kapphengst, Peter Gall, Roberto Di Gioia und Tony Lakatosch unter Web-Web-Musik, wie gesagt, genauer Jazzmusik. Seit circa 10-12 Jahren veröffentlichen die vier auch Alben, meist über das Compost Records Label. Aktuell ist gerade ein Cover-Album unter dem quasi logischen Titel Cover Cover erschienen. Da wird aus dem C von Cover ein K. Und diese 14 Jazz-Versionen sind Neuinterpretationen von Leuten wie Nirvana, Joe Jackson, Eurythmics, Black Sabbath, Klaus Doldinger und so weiter und so fort. Also auch große Hits dabei. Wir hören einen Song, der im Original aus dem Jahr 1985 stammt, von Grace Jones. Ein großer Hit damals. Eigentlich war der Song Slave to the Rhythm für Frankie Goes to Hollywood gedacht. Aber der gleiche Produzent, Trevor Horn, für Grace Jones und Frankie Goes to Hollywood, der hat dann gedacht, na gut, der passt doch zu Grace Jones. Und da es keine weiteren Songs gab, hat man diesen Song, Slave to the Rhythm, für das Album in 8 Stücke zerbröselt. Auch eine interessante Idee. Wir hören nun das Cover von Web Web und das ist aus einem Jazzguss.

Nach der Coverversion von Slave to the Rhythm hier eine Coverversion von der Interpretin des Originalsongs Grace Jones. She's Lost Control war das. Natürlich im Original von Joy Division. Und das war vom Grace Jones ja quasi Coveralbum Warm Leather It vertreten. Das erschien im Original 1980. Und dort waren von 8 Songs 6 Coverversionen drauf. Und auf der Deluxe-Version, die vor einigen Jahren erschien, da gab es den Song She Lost Control. Noch dazu, das war nämlich eigentlich 1980 eine B-Seite der Single Private Life von Grace Jones und dieser Song Private Life war wiederum eine Coverversion von den Pretenders. Ich hoffe, ihr kommt noch mit, Original und Cover, alles nicht so einfach hier heute. Und zur weiteren Verwirrung habe ich jetzt hier ein CD-Release auf einem Tape-Label aus Köln. Seit gut 6 Jahren gibt es dieses Tape-Label Superpolar Tapes schon, hört man schon am Namen. Und wie gesagt, vorrangig werden dort Tapes und ja digitale Sachen veröffentlicht. Nun hat mir aber der Labelmacher Marco eine CD zugeschickt. Also Verwirrung komplett. Dahinter steckt er quasi selber ein Nebenprojekt von ihm. Das heißt Five Bubble Criteria, denn sonst macht er auch Projekte wie Bleed Air und sowas. Und in dieser Woche kommt von Five Bubble Criteria das Album Temporary Secondary Residences heraus, als 56. Veröffentlichung schon auf dem Label. Und das kommt als CD, Tape und digital heraus. Also 3 Formate, wenn ihr so wollt. Geht so in Richtung Post-Rock, Krautrock. Ich will jetzt mit den Stilen nicht noch mehr Verwirrung stiften, sondern das Projekt einfach mal spielen. Also wie gesagt, hier ist Five Bubble Criteria, so heißt es. Und der Song heißt Not Embracing Chaos.

Schönes Album vom Five Bubble Criteria. Wie gesagt, ein Nebenprojekt von Marco, der auch das Label Superpolar Tapes selber betreibt. Und der hat auch noch ein elektronisches Projekt, Bleed Air, das er dort veröffentlicht. Da kommt in diesen Tagen eine Wiederveröffentlichung des Albums Bleed Air heraus. Das kam schon mal 2020 als Tape und digital heraus. Und nun in dieser Woche sogar als LP erhältlich im grünen, schicken Vinyl. Nur echt mit der Ente auf dem Cover. Schaut euch das Album an, dann wisst ihr, was ich meine. Schöne Grüße auf diesem Weg an Marco nach Köln, dass er mir immer so schöne Sachen zuschickt und auch irgendwie oft Zeit findet, diese Sendung hier zu hören. Wie gesagt, auch danke dafür, Marco. Also bis nächste Woche, selbe Welle, selbe Stelle, am Mikrofon. Wie immer verabschiedet sich Kai Bempreix. Hier also Bleed Air mit I Tell.

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0: 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Es ist 7 Uhr.
1: So, dann legen wir auch los. Heute ist Samstag, der 25.04. Es ist 12 Uhr und das heißt bei Byte FM alle zwei Wochen, so ungefähr alle zwei Wochen, Urban Landmusik, Country und Western ist ja klar, Blues und wenn man Glück hat, dann ein bisschen Soul. Unter Mikrofon ist Knut Benzner. Guten Tag.

Worlds on Fire hieß dieser Titel, die Band. Das waren The Builders and the Butchers, eine Folk-Rock-Band, die, sorry, wie der Name sagt, Folk macht, manchmal auch Rock'n'Roll, Blues, Bluegrass und manchmal auch ein wenig Soul. Finstere Texte kommen aus Portland, Oregon, und was relativ kurios ist und eine Besonderheit von dieser Band: der eine Schlagzeuger Ray Root spielt die Kickdrum, das ist die große, diese große Trommel, die mit dem Fuß geschlagen wird, und der andere Schlagzeuger Justin Bayer spielt die Snare Drum, das ist das Ding, was meistens zwischen den Oberschenkeln steht und dieses Ding, was blecherne Geräusche macht. Der Mann Guto Conrad kommt aus Brasilien. Ich weiß nicht, woher. Ich habe relativ wenig über ihn in Erfahrung bringen können. Er ist auf jeden Fall Gitarrist. Brasilien ist groß. Ich weiß nicht, woher er kommt. Es ist das drittgrößte Land dieser Welt. Ach so, die CD von den Builders and the Butchers, die heißt übrigens No Tomorrow. Zurück zu Guto Conrad, Brasilianer, drittgrößtes Land der Welt. Was ihr gleich hören wird, ist Stahl, Metall, Blues, Rock von der lautesten und kreischendsten Art und Weise. Und dann sind wir natürlich bei Guto Conrad wieder einmal bei Jimi Hendrix. Der LP, der CD-Titel ist Looking for Change, und der Song, der erste Song, den wir hören, der ist 2 Minuten lang. Das ist für ihn, von ihm, das Intro, Guto Conrad.

was man mit einer Gitarre eben alles so machen kann. Das war das Intro. Jetzt kommen wir zu einem richtigen Song, der ist dann auch etwas länger. Guto Konrad, und der heißt Hope. Hier ist er.

Gute Konrad, 23 Jahre alt, die große brasilianische Bluesrock-Hoffnung, schreibt das Internet. Und er kommt in Europa auf einige Festivals, in die Niederlande, nach Belgien und nach Frankreich, nicht in die Bundesrepublik Deutschland. Brother Wallace, den Mann aus einem kleinen Kaff in Georgia, den hatten wir schon mal. Das war der, sagte ich vor 2 Wochen, relativ aufgeregten, zappeligen Soul macht. Es gibt einen Song von ihm, der ist nicht ganz so zappelig. Der heißt, wie der Film damals, Gone with the Wind, Brother Wallace.

Das war also Brother Wallace Gone with the Wind. Philip Gunglap ist ein Musiker aus Pacific Palisades, also da, wo die Familie Mann gewohnt hat nach dem Zweiten Weltkrieg und einige andere auch. Ich glaube, Leon Feuchtwanger auch. Und kommt also aus Pacific Palisades, Philip Gunglap, pendelt zwischen Jazz und klassischer Musik und hat eine neue CD gemacht, die heißt Partisanship, und daraus hören wir ein paar Geräusche. Der Song heißt Afterward, Partisan Session, ist kurz, ist 1,20, und wie gesagt, ein paar ganz nette Geräusche von Philip Gunglap.

Top, kann ich da nur sagen, Philipp. Go Lab mit dem Song Afterward, die Partisan Session. Ein Mann, der Texaner ist, aus Abbott, Texas kommt und 1933 geboren ist, feiert in ein paar Tagen seinen 93. Geburtstag. Jawohl, es kann nur Willie Nelson sein. Willie Nelson wird also 93 in ein paar Tagen, am 29. April. Er ist immer noch auf Tour, leider Gottes nicht in Europa, nicht in der Bundesrepublik. Und er hat eine neue LP oder CD gemacht. Wir hören erstmal einen Song von Willie Nelson. Der ist von 1962, von seiner allerersten LP, die er gemacht hat. Da waren einige Songs dabei, die andere bekannt gemacht haben. Zum Beispiel Waltz wurde gesungen von Fearon Young, Crazy von Patsy Cline und Nightlife von Ray Price. Wir hören aus dieser LP oder aus dieser CD, ist ja wieder aufgelegt worden, einen Song, den auch er selbst komponiert hat. Und der ganz gut zum Thema passt, da ist nämlich Funny How Time Slips Away, Willie Nelson.

Funny How Time Slips Away, Willie Nelson mit einem Song von seiner ersten LP aus dem Jahr 1962. Eine Situation, die wir, wenn wir dann das entsprechende Alter haben, alle mal erlebt haben. Man trifft sich wieder und sagt Hallo. Und ich hörte, dass du deiner neuen Liebe versprochen hast, ewig mit ihr, mit ihm zusammen zu sein, wie bei uns damals. Ja, und dann eben Funny How Time Slips Away. Willie Nelson wird also 93 am 29. April und er hat eine neue CD gemacht. Das ist seine 79. Sie heißt Dream Chaser, erscheint demnächst. Es gibt einen Titel zusammen mit Bob Dylan. Den hören wir aber nicht. Wir hören den Titelsong, denn der ist eben schon draußen. Dream Chaser, Willie Nelson. Ein Song seiner 79. LP.

Willie Nelson Dream Chaser, und letztendlich geht es in diesem Song auch um Zeit. Er blickt halt eben zurück auf ein langes Leben, das er bisher gehabt hat. Möge er weiterleben und möge er weiter auf Tour gehen. 93 Jahre also, habe ich gesagt. Der nächste Interpret ist 83, damit immerhin 10 Jahre jünger. Der gute Mann heißt Taj Mahal. Kennt ihr, haben wir auch schon mal diverse Male hier gehört. Taj Mahal und The Phantom Blues Band. Der Song, der heißt Wild About My Lovin' von Taj Mahals neuer CD. Die heißt, völlig verrückt, Time. Yep.

0: Dr. Jamal und seine Phantom Blues Band mit einem Song, den er eingereggt hat, wenn man so will, denn im Original war das ein Country Blues Song. 1929 erstmalig veröffentlicht von Jim Jackson. Der Titel Wild About My Lovin' gilt als traditional, also 1929 erstens veröffentlicht von Jim Jackson, dann hat ihn unter anderem die Lovin' Spoonful gegründet. Das war eine Popband, eine Folkrockband. Und da erschien dieser Song auf ihrer ersten LP 1965, Do You Believe in Magic? Holt Axton, Country-Sänger, hat den Song 64 aufgenommen. Wen gibt's noch zu erwähnen? Ganz, ganz, ganz, ganz viele. Die Cincinnati Dancing Pigs zum Beispiel oder Geoff Muldauer, das ist ein Blues-Gitarrist, ein Weißer, Dan Hicks and Ortlicks, an die erinnert sich keiner mehr. All die haben diesen Song also gesungen, Wild About My Lovin', hier halt gehört von Dutch Mahal und Phantom Blues Band. Es geht weiter mit den Boogie Beasts, You Got To Move.
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You got to move. Die Boogie Beasts von der CD Don't Be So Mean, a tribute to R.L. Burnside, wer genau hingehört hat. Der Song begann kurz mit der Stimme von R.L. Burnside, der ein paar Worte gesprochen hat. Auch dieser Song hat so seine Geschichte. Ein Spiritual eigentlich, geistert seit den 40ern durch die Musikgeschichte. Dann aufgenommen von Mississippi Fred McDowell, dann von Sam Cooke und dann halt eben auch von einer Band namens The Rolling Stones auf ihrer EP Sticky Fingers, You Got to Move. Hier ist ein Song, der heißt Happen Like

Kommt da noch ein Ton? Nein, kommt keiner mehr. Slow Leaves, Happen Like That. Die CD heißt, die neue CD heißt The Ruins of Things Unfinished. Slow Leaves, das ist der Singer-Songwriter, der Folkmusiker aus Winnipeg, Kanada, Grant David Zandert. Seine Band hat ihn genau so genannt. Hier ist Peter Karp, Fate is a Train.

geboren in Leonia, New Jersey und seit den 80ern unterwegs. Ein Blues-Sänger, hat zusammen ein Album gemacht mit Mick Taylor. Sind wir wieder bei den Rolling Stones. Da war er ja schließlich mal. Und die CD heißt Jersey Town, weil er da eben herkommt, geboren ist, beziehungsweise auch aufgewachsen ist. Er lebt in Leapers Fork, Tennessee, das ist südlich von Nashville und südwestlich von, komme ich nicht drauf, von Franklin, Franklin. Wir haben noch einen Song, das sind mal wieder die Allman Brothers, der Song heißt Desdemona von der CD oder LP One Way Out. The Allman Brothers Band Album erschienen 2004. Die erste Zusammenarbeit der beiden Gitarristen Warren Haynes und Derek Trucks. Das war's also. Ich wünsche euch ein schönes Wochenende. Bleibt gesund. Wir hören uns wieder. Bis die Tage. Ciao, die Allman Brothers.

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0: 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Es ist 8 Uhr. 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
3: Ich bin Diana Kramer. Der Präsident des IFO-Instituts Clemens Fuß warnt angesichts drohender neuer US-Zölle vor erheblichen Risiken für die deutsche Wirtschaft. Sollte die EU ihrerseits Zölle auf US-Produkte erheben und ein neuer Handelskrieg ausbrechen, drohe Deutschland in diesem Jahr eine Rezession, sagte Fuß der Bild-Zeitung.
4: US-Präsident Trump hat angekündigt, die Zölle auf Autos und Lastwagen aus der Europäischen Union von 15% auf 25% zu erhöhen. Die neuen Sätze sollen bereits ab kommender Woche gelten. Wie soll die EU darauf reagieren? Jens Südekum, Berater am Bundesfinanzministerium, rät abzuwarten. Zunächst solle geprüft werden, ob die angekündigten US-Zölle tatsächlich erhoben würden. Für diesen Fall sprach er sich allerdings für angemessene Gegenmaßnahmen der EU aus. Dirk Zeitler, Berlin.
3: Knapp ein Jahr ist die schwarz-rote Bundesregierung nun im Amt. Eine Mehrheit der Bundesbürger rechnet aber nicht damit, dass die Koalition aus Union und SPD noch bis zum Ende der Wahlperiode 2029 halten wird. 58% sagten in einer Insa-Umfrage für die Bild am Sonntag, dass die Koalition bis dahin nicht überdauern wird. Rund 3/4 der Befragten gaben außerdem an, mit der Arbeit der Bundesregierung unzufrieden zu sein. Das Geschäft mit Bio-Lebensmitteln in Deutschland hat zum Start ins Jahr weiter angezogen. In den ersten 3 Monaten stieg der Umsatz im Vergleich zum ersten Quartal 2025 um 6% auf mehr als 4,9 Milliarden Euro. Das geht aus Daten des Bundes Ökologische Lebensmittelwirtschaft hervor. Deutliche Umsatzzuwächse gab es bei Fleischersatzprodukten, Süßwaren und Tiefkühlkost. Zum Fußball. Der FC Schalke 04 kehrt nach 3 Jahren ins Bundesliga-Oberhaus zurück. Die Königsblauen machten den Aufstieg durch ein 1:0 gegen Fortuna Düsseldorf perfekt. Union Berlin hat einen wichtigen Schritt Richtung Klassenerhalt in der ersten Bundesliga gemacht. Die Eisernen spielten zu Hause gegen Köln 2:2. Unionstrainerin Marie-Louise Ether bei DAZN.
5: Ich finde, dass das heute absolut verdient war. Die Mannschaft hat einfach gezeigt, dass sie nicht aufgibt, dass sie da sind. Und heute ist es halt schön, dass sie sich dann auch mit dem 2:2 belohnen konnten.
3: Die weiteren Ergebnisse: Leverkusen-Leipzig 4:1, FC Bayern-Heidenheim 3:3, Bremen-Augsburg 1:3, Hoffenheim-Stuttgart 3:3 und Frankfurt-HSV 1:2. Zum Wetter, die Vorhersage des Deutschen Wetterdienstes. In der Osthälfte und im Süden wird es heute noch mal fast hochsommerlich mit viel Sonne. Im Westen dagegen viele Wolken, später Regen. In den Mittelgebirgen auch einzelne Gewitter. Die Temperaturen heute zwischen 19 Grad im Westen und bis 29 Grad in der Osthälfte. Morgen am Montag im Südosten noch heiter und trocken, sonst wechselnd bewölkt und gebietsweise Schauer oder Gewitter bei 13 bis 25 Grad.
0: Das waren die Nachrichten.

Bells Hill, Schottland, ist das Mekka für Fans schottischer Indie-Musik. Eine Band, die mir gar kein Begriff war, ist Throm. Allerdings war mir schon der Name Monica Queen mal untergekommen, wie auch nicht. Hat sie doch mit Belle & Sebastian, Snow Patrol, Grantley Buffalo, The Jayhawks und Chris Cornelli gesungen. Throm trennten sich gleich nach dem Debütalbum 1995, aber Monica Queen wurde während ihrer Solokarriere verwirrenderweise weiterhin von Gitarrist Johnny Smilley unterstützt. 2011 gab es die Band dann wieder und auch ein zweites Album, aber so richtig loslegen tun sie nun erst wieder mit einer Neuauflage des Debüts Rifferama. Riffs. In der Tat, Kaleidoskop fing außergewöhnlich rockig an. Das hat seinen Grund, denn die heutige Sendung steht im Zeichen unserer Byte-FM-Themenwoche 50 Jahre Punk. Ich bin Alice Peters-Burns, grüße euch herzlich und war nicht dabei. Aber nah dran. Throm machen aber doch keine Punkmusik. Aber was ist das überhaupt? Punkrock, Punk, Punkmusik, ganz zu schweigen vom weitergefassten Punkbegriff. Ich wollte mich nicht nur auf mein Gefühl verlassen und meine Erinnerungen und habe geforscht, um zum Schluss zu kommen, dass Punk dann doch hauptsächlich eine Herzenssache ist und aber ganz schön Einfluss hatte. Ich würde sogar mal behaupten, dass ohne Punk es heute womöglich auch kein Byte FM geben würde. Es folgt eine Auswahl von Klassikern der Ära sowie Songs von Indie-Labels, die meiner Meinung nach den Geist durchaus weiterverfolgen, wenn auch mit anderer Musik, die aber einst auch und zum Teil noch jetzt auf dem DIY-Prinzip fundierte. Während ich dann also durch mein Archiv und meine Erinnerungen wühlte, wurde der Punk-Begriff auch nicht klarer, denn The Damned aus dem Jahr 1979 klang überhaupt nicht wie die heutzutage auf das Hardcore-Genre dezimierte Punk-Definition.

The Clash hat man vorgeworfen, keine richtige Punkmusik zu machen und auch nicht aus der Arbeiterschicht zu kommen. Dem könnte man entgegnen, dass die Vielfalt der Einflüsse auf ihre Musik das reflektiert, was Punk mal war, divers und gleichberechtigt. Auf jeden Fall aber punkteten The Clash durch ihre politische Einstellung, die sich im Verhalten und den Texten widerspiegelte. Ticketpreise zum Beispiel sollten erschwinglich bleiben, nicht das große Geld gemacht werden. Die Texte wiederum wurden insbesondere von Jake Burns von Stiff Little Fingers hervorgehoben und von John Langford von The Meekons. Der erste fand es inspirierend, dass The Clash über ihre Umgebung West London musizierten und John Langford zog die ideologischen Texte dem Nihilismus der Sex Pistols vor. Stiff Little Fingers folgten dem Vorbild und schrieben Songs über ihre eigene Heimat, Nordirland, für das sie sich eine Alternative wünschten. Ihr Album Inflammable Material war möglicherweise das erste Punk-Album, das ich gehört habe, um mit zwei gegenteiligen Vorurteilen aufzuräumen. Das Album ist trotz seines Bezugs zu Themen des Nordirland-Terrors oder The Troubles und deren Anprangerung nicht aus Sympathie für die IRA entstanden. Gleichzeitig verstanden andere den Gebrauch des Begriffs Ulster als Sympathie für die protestantische Seite. Ulster ist eine irische Provinz, die neben dem heutigen Nordirland noch andere Grafschaften, die heute der Republik Irland angehören, enthält. Korrekt wäre der Begriff Nordirland für die sechs Grafschaften, aber Stiff Little Fingers waren eine konfessionell gemischte Band, die sich nur eins wünschte: Schluss mit dem Terror.

Die Undertones bildeten den Gegenpol zu Stiff Little Fingers auch geografisch, denn sie kamen aus der zweiten größeren Stadt in Nordirland nach Belfast, Londonderry, Derry, Slash City, etc. An mehr zur Westküste hingerichtet als zur Ostküste, direkt an der Ostküste. Die Band hielt sich nicht weiter an der Politik und Gewalt auf. Bewusst wollten sie doch zeigen, dass das Leben für Teenager vor allem weitergehen kann und muss, auch in Nordirland. Darüber wollten sie Songs schreiben. Teenage Kicks wurde der Lieblingssong von John Peel, mit einer der Förderer der neuen Musik, wenn nicht der größte, und wird auf dessen Grabstein zitiert. Noch so eine Liebesgeschichte von The Undertones, You've Got My Number, Why Don't You Use It? Übrigens sind sowohl The Undertones, wenn auch ohne Fergal Sharkey, als auch Stiff Little Fingers noch stets aktiv. Fergal Sharkey fand es seit Zeit, das Feld für Jüngere zu räumen, und er ist prominenter Chef von UK Music, einer Schirmgesellschaft für die britische Musikindustrie, und engagierter Umweltschützer, insbesondere was Wasser betrifft.

Da ist er wieder, John Langford, bildender Künstler und Musiker, ursprünglich aus Wales, nun seit langem in Chicago ansässig. The Meekons wurden nie so bekannt, aber gehören zur Kerntruppe von 1976. Mittlerweile sind sie hervorragende MusikerInnen und scheuen sich nicht, andere Musikstile mit aufzunehmen, wie Country, Folk, Dub und Indie, obwohl der Song gerade, wenn auch neuer, sich schon recht punkig anhörte, finde ich. Als Band der ersten Stunde ist auch ihnen die Reduzierung eigentlich auf Hardcore-Punk fremd. Damals landeten auch The Meekons einen Vertrag mit einem großen Label, als die Musikindustrie sich die Gegenströmung einverleiben wollte. In dem Mainstream haben sie es aber nie geschafft oder auch schaffen wollen. In den Texten bleiben sie politisch und veröffentlichten kürzlich wieder ein neues Album namens Horror, erschienen auf Fire Records. War Economy war ein Stück aus diesem Album. Punkmusik, die als experimentell und DIY aus den USA erschien und dann unter der desillusionierten britischen Jugend mit eigener Musik politisch und auch modisch laut wurde, war in der ersten Welle schnell vorbei. Was folgte, war eine Aufsplitterung und auch Reduzierung eben auf Hardcore-Punk, und die Mode wurde schnell kommerzialisiert, in Deutschland spätestens als Fürstin Gloria von Ton und Taxis mit Punkfrisur auftauchte. Der absolute Horror. Wes Geistes wahres Kind sie ist, neben dem schnöden Mammon, zeigt sie in den vergangenen Jahren durch extrem unschöne Aussagen und der Unterstützung von Rechten. Da fällt mir dann doch auch John Lydon ein, selbst aus einer irischen EinwandererInnenfamilie. Wenn man Punk denkt, denkt man auch Johnny Rotten, aber der macht in letzter Zeit auch mit rechten Parolen von sich reden. Das tut richtig weh. Diejenigen, die etwas Wichtiges zu sagen hätten, sind allerdings oft nicht mehr präsent oder nicht vollständig. Denn Treacy, der gründete Television oder TV Personalities 1977 und blickte schon spöttisch auf die Punkbewegung zurück, wie er alles, was in Popkultur und im harten Working-Class-Milieu gleichermaßen witzig und trocken dokumentierte. Auch das Verschwinden von Pink Floyds Syd Barrett besang Dan Treacy, lebte aber nach etlichen Gefängnisaufenthalten, Drogenproblemen und mentaler Krankheit seit einer Gehirn-OP wegen Embolie in einem Pflegeheim. Von TV-Personalities kommt das unschlagbar grandiose Part-Time-Punks.

Die Buzzcocks sind auch wieder aktiv. Wie das ohne die fantastische Stimme von Pete Shelley funktioniert, das wird man sehen. The Buzzcocks zählen zum Punk, aber war nicht dilettantisch. Nicky Sudden hingegen klang immer ein bisschen schief, wenn auch an der Gitarre meisterhaft. Pre-Punk, während Pre-Punk, Punk und Post-Punk galt schon bei Swell Maps, den Brüdern Nicky Sudden und Epic Soundtrack sowie Joey Head, in der Hauptsache die Devise des DIY.

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Da zeigte sich wieder die Uneinigkeit definitiv zu den Punk-Pionieren dazugezählt. Und auch vom Geiste her passend, werden sich The Stranglers ihre Musik als Punk bezeichnen zu lassen. Vielleicht, weil die Musik später so eng umrissen wurde oder auch, weil man den meisten PunkmusikerInnen bei jeder Gelegenheit Ausverkauf vorwarf. Persönlich mag ich ja vor allem The Stranglers zart wehmütige Songs wie European Female, aber heute musste es einfach No More Heroes sein. Noch einmal Hugh Cornwell, selbst mit dem als Punk-Poeten bezeichneten, in Salford geborenen Poeten und Comedian Dr. John Cooper Clarke und einer rauschenden Coverversion von Johnny Remember Me.

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Dieses abgrundtief traurige Lied stammt aus einer EP namens Tonight. Irgendwo zwischen Folksänger und Punkpoet tauchte Patrick Fitzgerald in der Ost-Londoner Musikszene, besonders der Punkszene, auf. Seitdem war seine Karriere wechselhaft und sicherlich schrammte er oft an bitterster Armut vorbei. Aber allmählich werden seine Werke wertgeschätzt. Die EP hörte ich übrigens zum ersten Mal in der eklektischen Plattensammlung einer Schulfreundin und war hingerissen. Sie transportiert mich sowas von heute noch in meine persönliche Situation damals und lässt mich auch die Atmosphäre atmen, die einfach schwer in Worten zu beschreiben ist. Fitzgerald, ein Meister in der Beschreibung des Vereinigten Königreichs und einer ganzen Generation, und darum mehr. 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

Die stritten sich ohne Ende, aber wir wollen mal an das Idealbild der Ramones glauben. Wer amerikanischen Punk denkt, denkt Ramones so wie Sex Pistols in England. 2, 3, 4, eigentlich reichen 3 Akkorde. Politisch oder gesellschaftskritisch oder gar anarchisch waren The Ramones jetzt nicht so unterwegs. Aber vielleicht ging es den Menschen besser in den USA, sodass das eben vielleicht gar nicht so nötig war? Ich weiß es nicht. Ganz anders jedenfalls die Musik von Television. Nobody ever called Pablo Picasso an Arsehole, um The Modern Lovers zu zitieren, und niemand hätte je Tom Verlaine als einen pur Gitarrist bezeichnen können. Aber trotzdem war er mit Television und vor allem dem Debüt Marquee Moon ein großer Einfluss auf die Punkmusik und Mitbegründer. Die Einfachheit und das Experimentelle stellten in der konservativen Rockszene erstmal alles auf den Kopf.

Obwohl sie musikalisch sehr bluesig sind und den Blues hat man ja mit dem Punk erstmal abgesagt, verkörpernde Wave Pictures für mich den Punk-Spirit weitermachen, denn es muss raus, egal was komme. Dabei gilt besonders David Tattersall als ein schmählich unterwerteter Gitarrist. Und ihre Verbindung zum Antifolk und dessen Musikschaffenden verschärft noch den Eindruck, dass hier etwas DIY-mäßiges bis zur Perfektion sowohl textlich als auch musikalisch getrieben wird und man sich an Genres einfach nicht aufhält und den Anforderungen der kommerziellen Musikindustrie schon mal gar nicht. Das Beste, was uns Punk hinterlassen hat, sind eben dieser Geist von »Ich kann das auch«, die Independent Labels, die Fanzines und vielleicht auch Radiostationen, die gegen den Strom schwimmen. Der Punkgeist setzte sich fort in der Indie-Szene. Ein ganz rühriger Unterstützer ist zum Beispiel Wally Salem aus Kanada, großer TV-Personalities-Fan, Label-Inhaber und mehr Platten als sonst was in seinem Leben. The Spanish Armada, eine seiner Lieblingsbands, sind wieder da und erwähnen mal gleich schon wieder The Mekons.

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Ebenfalls ein Projekt der Liebe zur Musik ist das Label Subjangle, auf dem aber mehr stattfindet als nur jangelige Musik. Der gerade gehörte John McCabe verdankt seine Bekanntschaft mit Punkrock dem Maler Nam Hackett, der ihn aus einem jahrzehntelangen Grateful Dead Koma erweckte, wie er selbst sagt. Später wurde John dann auch Maler und Musiker, letzteres nicht so intensiv, aber

Etwa 15 Jahren ging es wieder los. Rummage Through heißt sein neues Album auf Subjangle. Dort veröffentlichen auch Hamlet ihren Lo-Fi Minimal Indie, wobei in den letzten Jahren angeblich etwas üppigerer College Rock zum Besten gegeben wird. Das Soloprojekt von Chris Wales aus Cincinnati hat aber nochmal alte Stücke ausgegraben für das Album Outdoor Drama, aus dem der Song Red Trucks stammt.

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Ja, man nimmt sich immer mit Ex on Mars aus. Man vermutet dort sowas Exzellentes nicht. Kansas City nicht in Kansas, Missouri. Was beweist, Musik kann überall entstehen und kann sogar über die eigene Umgebung sein und nicht über eine hippe Großstadt. Auch ein Erbe des Punk. Nun schweben Ex on Mars ganz bezaubernd zwischen schrammelig und genial. Besonders die Gitarren können was. Hier bleibt auch auf Bandcamp hinzuweisen. Jeder kann veröffentlichen und der Kaufbetrag geht besonders an manchen Freitagen voll an die Musikschaffenden. Kommen wir zu Amelia Fletcher. Okay, Tallulah Gosch und später Heavenly hat so gar nichts mit Punk zu tun, viel zu niedlich, aber die Texte können traurig, wehmütig und auch gesellschaftskritisch bis politisch sein. Ist es Ausverkauf, wenn Amelia Uni-Professorin für Wirtschaft ist, BAMA und noch Doktorin? Nein, denn dort nimmt sie sich des Verbraucherinnenschutzes an, der Marktregulierung, besonders im digitalen Umfeld. Nebenbei spielt sie in 4 Bands gleichzeitig mit Ehemann Rob Percy und sie haben noch ein Label namens Scabwax. Für mich ewige VerfechterInnen der unabhängigen Musik und absolut unterstützenswert. Hier sind sie zum Beispiel mit Swansea Sound.

Sie sind doch wieder da, Heavenly. Früher auf Sarah Records und nun natürlich auf dem eigenen Label von Amelia und Rob's Cap Wax. Press Return hieß dieses Stück aus einer Reihe von sogar 9 Songs aus Highway to Heaven. Dem ersten 9 seit 30 Jahren. Heavenly lösten sich 1996 nach dem Freitod von Matthew Fletcher auf und machten zunächst als Marine Research, dann als Tender Trap weiter und von 2014 bis 2024 gab es eine lange Pause, aber nun eben wieder Heavenly, mit Unterstützung von weiterhin Peter Momchilov und zusätzlich Ian Button. Dazu Swansea Sound und auch die beiden folgenden Projekte, das machen alles noch Amelia Fletcher und Rob Percy. European Sun als erstes mit bitterbösem Text über Großbritannien damals und heute.

Aber das Label Skepwax unterstützt auch andere Musikschaffende, wie zum Beispiel Janines aus New Jersey, die es erst seit 2017 gibt, wenn sie auch nicht so klingen. Ältere und neue Songs sind zusammengefasst auf Thinking, Dreaming, Scheming. Und in den USA erschien das Werk auf Slumberland Records. Weitere namhafte MusikerInnen waren am Rande beteiligt. Gary Olson, Alicia Vandenhövel und Fred Thomas, der selbst unzählige Labels betreute und betreut, produziert, mischt und auch noch in einer ganzen Reihe von Projekten selber musikalisch tätig wurde, sowie auch noch solo. Übrigens trägt ein Janines-Song Amelia Fletchers Namen im Titel. Letztere nun noch einmal mit Rob Percy als The Catenary Wires in einer Vertonung von Brian Bilston Gedichten, ganz, ganz großartiges Werk, und selbst wenn es um Personen im mittleren Alter geschrieben geht, ganz prägnante Erinnerungen an die Jugendzeit und Beobachtungen der Gegenwart gibt es da wie die Compilation Cassette.

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1: Ja, so ging das. Brian Bilston and the Catenary Wires mit Compilation Cassette. Was hat die Musikindustrie, die einst die Musikschaffenden unter dem Überbegriff Punk unter anderem bekämpften, nun wieder vor, den MusikerInnen noch den letzten Cent zu nehmen? Warum sehen die auch gar nicht ein, dass Musik doch ein kostenloses Allgemeingut ist? Mit Hilfe der KI, die noch viel gefährlicher kann, aber so als KünstlerIn reicht die Facette schon, sollen dann noch Kosten gespart werden. Die Musikfans schlucken es ja einfach. Also, ihr wisst, was ihr zu tun habt, sucht das Handgemachte, entlohnt es anständig und vermeidet die KI wie die Pest. Vielleicht wenden sich viele Musikschaffende, die ehemals aus dem Punk oder Indie kamen, nun dem Folk zu. Das hat weniger mit Volkstümelei als mit einer Besinnung auf das, was man kennt und worüber man schreiben kann, zu tun und ist durchaus inklusiv. Schließlich sind in den USA ja nun mal alle ImmigrantInnen und letztendlich auch alle Menschen. KI bereitet mir schlaflose Nächte. Ich empfehle, falls ihr nächtelang wirklich nicht richtig schlafen wollt, einen Artikel des Magazins New Yorker über OpenAIs und ChatGPT Sam Altman zu lesen. Aber nicht nur deswegen hat sich Herr Hanemun aus Berlin auch über Subjungle erhältlich auf einmal zur Steelgitarre gegriffen. Nein, es waren die in Berlin ansässigen MitmusikerInnen, die gerne dem Amerikaner und Folk frönten. Zum Schluss ein wahres Stück Politik, Gemeinschaft, Kritik, Verwurzelung und Folk, aber auch Lebensfreude statt Nihilismus von Tina Riven. Keep up the spirit.

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0: 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Es ist 10 Uhr.
2: Herzlich willkommen zur Tiefenschärfe bei Byte FM. Am Mikrofon ist Dirk Dumin.

Meine Güte, was ist und bleibt das für ein irres Stück Musik? Ihr hört die Tiefenschärfe bei Byte FM und die hat aus einem ganzen bestimmten Grund mit diesem Stück hier begonnen. Zum einen war es das allererste Stück, was jemals bei Byte FM lief, war natürlich Transmission von Joy Division aus dem Jahr 1981. Und ich möchte heute ein Album vorstellen, was viel mehr mit Joy Division zu tun hat, als man eigentlich vermuten würde.

Ihr hört die Tiefenschärfe bei Byte FM und wir haben ganz bewusst hier gerade zwei Stücke in einer Reihe gehört. Das waren zwei Stücke von Martin und von Duval Timothy und das gerade verklungene Reset Walking, das ist schon vor einigen Jahren bei Ostgut Ton erschienen, wo Martin, also im Berghain, eben auch Resident DJ ist. Duval Timothy wiederum ist ein Pianist. Und Martin hat jetzt gerade ein neues Album gemacht, teilweise auch zusammen mit Duval Timothy. Das heißt Music for Existing. Und es gibt eigentlich nur bisher eine Vorab-Single, aber da ich zu ihm persönlich ganz guten Kontakt habe, habe ich eben das davor gespielte No One, wie heißt es nochmal? No One Plays the Game gespielt, eben mit Duval Timothy an den Keyboards. Das Album erscheint bei 3024. Das ist die alte Postleitzahl von Martin. Martin Dijkers aus Rotterdam lebt in Washington. Und ich spiele jetzt ein Stück von ihm, von dem ebenfalls neuen Album, was Mitte Mai erscheint, Music for Existing. Das hat mich so von den Socken gehauen, aus den Socken gehauen oder wie auch immer man das nennt. Heavy Sound.

Stück mit diesem bösen Bass. Das hat mich an Folgendes erinnert, nämlich an das Album Voids von Martin, was bei Ostgutton in Berlin erschienen ist. Und das Stück heißt World Gate.

0: Das ist hier die Tiefenschärfe bei Byte FM und ich mache jetzt gerade mal einen kleinen historischen Abriss oder wie man das auch immer nennt. Das war gerade World Gate aus dem Album Voids von Martin aus dem Jahr 2018 und begonnen hat eigentlich alles mit dem Album Great Length aus dem Jahr 2009 und da ist eben sein Übertrack drauf, der in der ganzen Welt rauf und runter gespielt wird, nämlich Vancouver. Und ich hatte das Glück, ihn kennenzulernen in Wuppertal, meiner Heimatstadt, ganz lange mit ihm gequatscht und er hat unfassbare Musik aufgelegt und er erzählte von Joker aus London, der nach ihm aufgelegt hat. Da war ich leider schon im Bett, was mir im Nachhinein ein bisschen leid tut, aber wenn man müde ist, ist man müde. Und er erzählte total begeistert davon, dass Joker in the middle of the night ein Stück von Joy Division, deswegen habe ich das als allererstes Stück heute gespielt, gemischt hat in Vancouver und das stelle ich mir total verrückt vor.
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1: Ihr hört die Tiefenschärfe bei Byte FM und es war gerade Vancouver von Martin aus dem Jahr 2009. Es gibt auch ein paar Remixe dafür, unter anderem von 2562. Es gibt auch ein paar neuere, aber was Besseres als das Original kenne ich nicht. Und ich bleibe bei Synthesizern und komme zu einer sehr schönen neuen Vorab-Single. Die heißt Sand Castle, also die Sandburg, und kommt von Salomea. Rebecca Salomea Ziegler heißt sie bürgerlich und sie hat mir das zugeschickt und hat gerade natürlich ganz stolz, finde ich auch ganz, ganz großartig, den Deutschen Jazzpreis gewonnen. Herzlichen Glückwunsch!

Ihr hört immer noch die Tiefenschärfe bei Byte FM und das war gerade die sehr schöne neue Vorab-Single von Salomea. Sandcastle heißt diese. Das Album erscheint, glaube ich, sogar erst im Herbst. Und sie hat gerade den Deutschen Jazzpreis gewonnen und changiert irgendwie so sehr schön zwischen Jazz, R&B, Soul, ein bisschen Pop auch. Und ich finde das sehr, sehr schön. Und weitermachen möchte ich mit was ganz anderem, nämlich mit dem Stück, mit dem Titelstück des Albums, was gerade 30. Geburtstag feiert. The Times heißt sowohl das Stück als auch der Titel und der kommt von Ian Pooley. Ich glaube, den habe ich auch hier in der Sendung noch nie gespielt, meines Wissens nach.

Ian Pooley mit dem Stück Times hier in der Tiefenschärfe bei Byte FM. Und ich komme jetzt tatsächlich schon zum letzten Stück der heutigen Sendung. Und es wird ja nun mal regelmäßig gestorben. Und vor ein paar Monaten war ich auf einer Beerdigung und stand mit einem Freund zusammen, beziehungsweise habe mich dann danach mit ihm unterhalten. Und es ging darum, ja, weißt du eigentlich schon, was auf deiner Beerdigung läuft? Und er sagte, ja klar, weiß ich das. Er ist selber Musikjournalist und auch DJ gewesen. Und er sagte ja, das Stück Time von den Pachanga Boys. Und das habe ich seitdem ganz oft gehört, weil es einfach ein ganz großartiges Stück Musik ist. Und das Stück ist, glaube ich, 15 Minuten 18 lang. Und besagter Freund sagte dann, ja, das ist lang, aber da müssen die dann halt durch. Ich bin Dirk Domin und raus und danke fürs Zuhören. Bis bald.

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3: Beat Repeat heißt die Show hier in der nächsten Stunde auf Byte FM. Mit mir für euch am Mikrofon. Mein Name ist Benny Löhner.
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Es tut nicht mehr weh, so heißt sie, die neue Single des Berliner MCs Berkan. Und mit der starten wir rein in die heutige Ausgabe von Beat Repeat. Herzlich willkommen, liebe Hörerinnen und Hörer. Was steht heute an? Ich habe neue Musik dabei, unter anderem von Jordan Rakai. Der hat sich ja letztes Jahr für knappe 12 Monate in die Londoner Abbey Road Studios verzogen und war dort kreativ. Ja, und ein Teil von diesem kreativen Output, der ist jetzt gerade rausgekommen, nämlich die EP In Between Us. Und in die hören wir später hier rein in der Sendung. Außerdem habe ich noch neue Musik dabei von Choo-Choo Rogers, von der Sängerin Kirby. Und es gibt auch ein neues Betty Ford Boys Album. All das hier in der nächsten Stunde. Los geht's mit einer neuen Single von Adrian Young. Gemeinsam mit Ali Shahid Mohammed. Through My Soul heißt die. Auf geht's. Beat Repeat heißt die Show hier in der nächsten Stunde auf Byte FM. Und am Mikrofon bin ich für euch. Mein Name ist Benny Löhner.

Das ist sie, die neue Single von Adrian Young und Ali Shahid Mohammed. Through My Soul heißt der Track. Und an den Vocals ihr langjähriger Weggefährte Lauren Auden. Und ja, es gibt wohl kaum einen Musiker, der so produktiv ist wie Adrian Young. Ich habe mal durchgezählt. In den letzten 5 Jahren gab es von ihm fast, ja, 20 Studioalben sind es insgesamt. Viele davon hat er mit seinem Partner in Crime aufgenommen. Ali Shahid Mohammed, früher bei Tribe Called Quest und jetzt eben der Partner auf der Jazz Is Dead-Reihe. Für diese Albenreihe laden sich die beiden lebende Legenden des Jazz und des Souls ins Studio ein. Und rausgekommen sind unter anderem Alben mit Roy Ayers, mit Markus Walle oder mit Tony Allen. Ja, und jetzt im April gab's mal wieder Solo-Musik von Adrian Young. Aber nicht irgendeine. Er nennt die Scheibe sein Magnum Opus. Ja, und entsprechend trägt das Album auch nicht irgendeinen Namen, sondern seinen Nachnamen. Wir hören mal rein in die LP. Adrian Young mit dem Song Visual Assault.

Das ist Young, so heißt sie, die neue Scheibe des US-amerikanischen Producers Adrian Young. Wir haben davon gerade den Track Visual Assault gehört. Ja, und das Album ist für Adrian Young ein ganz besonderes, weil er darauf nämlich zwei seiner zentralen Einflüsse verbindet. Das ist einmal die cineastische Filmmusik und dann natürlich der Hip-Hop. Als Inspiration auf dem Album nennt er legendäre Komponisten wie zum Beispiel David Axelrod oder Ennio Morricone. Ja, und genau diese Einflüsse, die nimmt eben Adrian Young und denkt sie dann zusammen mit der Hip-Hop-Perspektive. Und rauskommen Arrangements, die um die Drums außenrum gebaut sind, mit genug freiliegenden Sounds, wie gemacht, um gesampelt zu werden. Ja, wir hören noch einen Track an von dieser Scheibe und auf dem, finde ich ja, hört man diese Melange aus Filmmusik und aus Hip-Hop besonders gut. Adrian Young ist das mit Respond to Sound.

Ja, und das hier sind ganz unerwartete Töne von Juju Rogers aus Berlin. Seine neue Single, die heißt Fallen. Und die ist ein weiterer Vorbote auf sein neues Album. Das wird Pink Guitars, Spaceships and Voodoo Dolls heißen. Nicht nur der Name ist ungewöhnlich, sondern auch der Sound da drauf. Es geht deutlich gitarrenlastiger zu, als man das eigentlich von Juju Rogers kennt. Ich bin gespannt drauf. Im Mai, glaube ich, wird die Scheibe erscheinen. Ja, und ebenfalls ein paar Gitarren gibt's auf der neuen Single von Kirby. Sie ist eine Soul-Sängerin aus Memphis und schon ziemlich lange im Musikzirkus unterwegs. Zunächst eher so als Songwriterin, unter anderem für Rihanna, für Beyoncé oder auch für Ariana Grande. Ja, und diese Songwriting-Skills, die zeigt sie jetzt in den letzten 5 Jahren immer mehr auch auf Solo-Alben. Zum Beispiel letztes Jahr auf ihrer grandiosen Scheibe Miss Black America. Das war so eine Mischung aus Soul, Gospel und hier und da hat es auch ein paar rockige Elemente. Und genau in diese Richtung geht auch ihre neue Single. Schönes Ding, Kirby ist das mit Lose Myself.

Ihr hört Beat Repeat und das hier, das war die brandneue Single der US-amerikanischen Sängerin Kirby. Lose Myself heißt der Track, erschienen jetzt gerade Mitte April. Ja, und auch der nächste Künstler hier ist ein ziemlich spannender Newcomer am Soul-Himmel. Sein Name ist Jalen Ngonda. Und seine Musik, die klingt mal original nach dem ein oder anderen Motown-Klassiker. Und ich bin mal gespannt, ob dieser Sound auch live funktioniert. Er kommt nämlich im Oktober hier nach Deutschland auf Tour. Unter anderem mit Stops in München, in Berlin und auch in Hamburg. Ja, und vorher, jetzt im Juni, gibt es sein neues Album. Das heißt Doctrine of Love. Wir hören daraus schon mal eine Single. Jalen Ngonda ist das mit Hang It

Das war die neue Single des Soul-Newcomers Jalen Gonda, Hang It On The Shelf. Ein Vorgeschmack auf sein Album Doctrine of Love. Das erscheint jetzt im Juni. Und schon raus ist die neue EP von Jordan Rakai. Er ist ein Sänger aus Neuseeland, der mittlerweile aber schon einige Jahre in London lebt. Und er war auch der Erste, der letztes Jahr in den berühmten Abbey Road Studios in London als sogenannter Artist in Residence die Studios bespielen durfte. Das heißt, er hatte die Räumlichkeiten fast ein ganzes Jahr für sich, für eigene Aufnahmen, für Collabos, aber auch für Workshops oder einfach auch für Jam-Sessions. Ja, und ein Output aus dieser Zeit, der ist jetzt gerade letzte Woche

erschienen. Das ist die EP In Between Us. Wir hören jetzt den Opener. Es ist übrigens eine Zusammenarbeit mit jenem gerade gehörten Jalen Gonda. Der Track heißt What It Gave Me.

Das ist sie, die neue EP von Jordan Rakai. Sie heißt In Between Us und der Titel, der steht auch stellvertretend für den Entstehungsprozess von der Scheibe. Denn für jeden der Tracks hat sich Jordan Rakai für einen ganzen Tag eine Künstlerin oder einen Künstler in die Abbey Road Studios eingeladen. Und dort haben sie eben einen Song gemeinsam geschrieben. Ja, und die sind jetzt drauf auf der EP, die wir gerade gehört haben. Sie heißt In Between Us. Zum Beispiel sind das Tracks mit der Saxophonistin Nubaya Garcia, mit dem Pariser French House-Produzenten FKJ und auch mit Fimi Curioso. Den kennt ihr vielleicht als Schlagzeuger und als Bandleader des Ezra Collective. Er und Jordan Rakai kennen sich schon einige Zeit, waren aber jetzt das erste Mal gemeinsam im Studio. Rausgekommen ist dieser Track hier, It Never Ends.

Das war jetzt noch die neue Single vom Londoner Produzenten Isco. Und auf der treffen Soul Nostalgie mit diesem, ja, Leroy Hudson Sample ist es, glaube ich, auf Broken Beats und auf Garage. Ziemlich schönes Ding. Das heißt Wonder Love und ist jetzt gerade Anfang April über Brownswood erschienen. Ja, und hier bei Beat Repeat machen wir jetzt einen Schwenk in Richtung Deutschrap und kommen zu Jason Dexter. Der Track heißt Can't Ban.

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1: Das ist die neue Single von Jace und Daxter. Sie heißt Can't Ban. Ja, und der Stuttgarter Produzent und der Hamburger Rapper haben sich auf 2024 schon mal zusammengetan für das viel beachtete Collabo-Album namens Neun Leben. Seitdem hat es meines Wissens nichts mehr von den beiden gegeben. Bis eben jetzt zu dieser Single. Ja, und es scheint mir ja so, als würde Daxter gerade sowieso einige seiner früheren Collabo-Projekte reaktivieren. Es gibt nämlich auch ein neues Album der Betty Ford Boys. Das sind er zusammen mit dem Wiener Brank und dem Berliner Produzenten Suf Daddy. Die neue Scheibe des Produzententrios heißt Trinity Park. Wir hören davon den Track 4-0.
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Die Supergroup ist zurück und zwar mit einem Knaller. Das ist das neue Album der Betty Ford Boys. Das sind Suf Daddy, Brank und Dexter. Vor ein bisschen mehr als 10 Jahren haben sie sich zusammengetan, um die damals schon florierende Instrumental-Beat-Szene in Deutschland nochmal so ein bisschen nach vorne zu pushen. Und jetzt, nach über 10 Jahren Pause, gibt's ein neues Album von ihnen. Das heißt Trinity Park. Und da drauf gibt's eben diese, ja, typische Betty Ford Boys Ästhetik. Das heißt, harte, stolpernde Drums, so bouncige West Coast Bassline. Und hier und da flattern dann auch mal ein Synthesizer oder ein Sample drüber. Und raus kommt ein Sound, der einfach nur zum Kopfnicken gemacht ist. Wir hören noch einen von diesen Tracks an, vom neuen Album Trinity Park, der Betty Ford Boys. Der Song heißt M.O.E.

Wir hörten Repeat. Und das hier, das war ein Track von den Betty Ford Boys. Der heißt M.O.E. Und der ist drauf auf dem neuen Album Trinity Park. Gerade ist es rausgekommen am 24. April. Ja, und wir kommen jetzt hier von dem harten Kopfnicken zum smoothen Soul. Der kommt aus Indonesien. Auch wenn man ehrlich gesagt nicht so ganz hört, dass es eine indonesische Band ist. Die Rede ist von The Marlowes. Die haben sich 2020 während der Pandemie zusammengetan und in unzähligen Jam-Sessions dann einen Sound kreiert, der irgendwann dem New Yorker Lian Michaels aufgefallen ist. Und der hat die Band dann vom Fleck weg auf seinem Label Big Crown Records gesigned. Und darauf wird jetzt auch das neue Album erscheinen. Hier schon mal ein Vorgeschmack. The Marlowes mit Through

Das war zuerst Soul aus Indonesien von The Marlowes und gleich danach ein Klassiker aus Estland. Veli Jonas mit ihrem Trap Stop Psycho Arc, ein Klassiker. Und mit dem sind wir durch, liebe Leute. Eine Stunde Beat Repeat ist vorbei. Schön war's. Und schön wird's auch hier bleiben. Im weiteren Programm auf BeatFM. Ich schicke euch rüber in die nächste Show mit einem Track von einem gerade extrem gefeierten schottischen Jazzpianisten. Sein Name ist Fergus McCready. Wir hören seine aktuelle Single Ford the River. Macht's gut, liebe Leute. Ich freue mich, wenn wir uns wiederhören. Beat Repeat hieß die Show hier in der letzten Stunde auf BeatFM. Und am Mikrofon war ich für euch. Mein Name ist Benny Löhner.

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0: 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Es ist 12 Uhr.

Herzlich willkommen in der Heimat der knisternden, der radiophonen Heimat der knisternden Schallplatten. Sebastian Reyer begrüßt euch zu einer weiteren Ausgabe von Groovy Schissel. Das machen wir jetzt seit bald 16 Jahren. Schallplatten, die manchmal auch sehr benutzt sind, denn sie sind sonst nicht anderweitig zu hören. Diese hier ist jetzt aber ganz gut erhalten. Wir hören Omar Khorshid, den legendären Gitarristen, libanesischen Gitarristen. Naja, er hat in beiden Ländern gelebt und ist in beiden Ländern aktiv gewesen und leider viel zu jung verstorben. Aber seine Musik lebt hier, zum Beispiel auf Schallplatte.

der großartige ägyptische Komponist Hani Shenouda, den manche geneigte Habibi-Funk-Fans von der Compilation seiner tollen Disco-Band Il Mazrin kennen. Dieses Stück Lunga 85, das ist gerade erschienen auf Schallplatte. Es kommt von einer Il Mazrin-Kassette, aber ist jetzt gerade auf Schallplatte zum Beispiel erschienen. Denn auf dem Label We Want Sounds, da gibt es eine schöne Compilation namens Ayat El Disco. Die ist zusammengestellt von Disco Arabesco. Und von dieser Compilation hören wir jetzt noch ein neues, noch ein Stück. Das erzähle ich euch gleich.

So, Groovy Schissel mit Sebastian Reier hört ihr auf BeidFM und das bedeutet nicht immer die logischste Musikfolge. Das waren jetzt gerade Rhapsody, die tolle Rapperin auf dem prominenten Jay-Z-Label Roc Nation mit Phil Collins Sample und danach die wohl vielleicht eine der außergewöhnlichsten und auch seltensten griechischen Schallplatten aus der Lycopop-Szene. Das war Vula Pala, ganz berühmte Sängerin mit einem Album, das damals, glaube ich, als ein bisschen missglückt rüberkam und heute einfach wahnsinnig gut klingt mit seinen ganzen Fuzz-Gitarren und Psychedelic-Arrangements. Sollten wir vielleicht später noch ein, zwei Stücke mehr von hören. Wirklich eine ganz, ganz tolle Platte. Und jetzt kommen wir zu einer der tollsten Musikerinnen, die in Deutschland lebt.

1971 und es ist erschienen auf einem Soundtrack, den Maja Borchert komponiert hat, in enger Zusammenarbeit mit der Regisseurin, Narges Kalhor. Und der neue Film, ich habe ihn noch nicht gesehen, heißt Love Your Nails und hier haben wir das Stück Revolution von dem Soundtrack.

Aus der wunderschönen Welt des prärevolutionären iranischen Pop hörten wir Imad Ram und natürlich immer in der Hoffnung, dass irgendwann irgendwas mal wieder besser wird für unsere iranischen Mitmenschen auf diesem Planeten. Kommen wir jetzt zurück zu dieser tollen arabischen Compilation, die wir hier bei Groovy Schissel am Anfang gehört haben. Da hatten wir schon zwei Stücke. Ayam El Disco von Disco Arabesco kompiliert auf dem Label We Want Sounds. Sehr artverwandt natürlich mit dem, was auf dem Habibi Funk Label so rauskommt, unter anderem auch, weil Hamid El Shairi beteiligt ist, der große ägyptische Popsänger, von dem es bei Habibi Funk auch so eine ganze wunderschöne LP gibt, eine Zusammenstellung. Da fehlt aber dieses Stück eindeutig und das ist jetzt aber endlich mal sozusagen auf Schallplatte hier bei uns erschienen. Uda Hamid El Shairi.

der brasilianische Meistergitarrist Fabiano do Nascimento, sicherlich falsch ausgesprochen. Mein Portugiesisch ist sehr bescheiden in der Aussprache. Ich bitte um Entschuldigung. Mit dem Vitor Santos Orchestra eine neue Platte namens Vila, erschienen auf zeitgenössische Musik spezialisierten britischen Label Far Out Records. Und die nächste Platte, die hatte ich neulich in der Hand. Da haben wir so einen Musiktalk gemacht über die glorreiche Subkultur oder Pop, ehrlich gesagt Popkultur der DDR. Und da gibt's einen Namen oder zwei Namen, ein großartiges Duo, was da nicht fehlen darf. Krug Nummer 2, ein Hauch von Frühling, ein Album erschienen auf Amiga, natürlich von Manfred Krug, aber nicht wegzudenken, die unglaublichen Arrangements von Günther Fischer. Und als ich die neulich noch mal wieder durchgehört habe, habe ich echt gedacht, das ist sowas wie ein perfektes Album von vorne bis hinten. Kann ich euch wirklich wärmstens empfehlen. Wir hören da jetzt mal rein. Aufregende Nachrichten gibt es für alle Fans von Günther Fischer, dem großartigen Jazz- und Pop- und Soul-Arrangeur der DDR-Musikgeschichte. Da ist neulich wohl ein schönes Masterband gefunden worden in die Hände des auf DDR musikspezialisierten, progressive DDR-musikspezialisierten Labels Sound Essence, und da kommt wohl demnächst was bislang Unveröffentlichtes von Günther Fischer. Jetzt aber erstmal, komm und spiel mit mir, Manfred Krug, Günther Fischer, ein Hauch von Frühling.

Ja, da war sie nochmal, diese außergewöhnliche griechische Schallplatte von Vula Palla, die mir übrigens damals mein Freund Jasper Verhulst von Altengün empfohlen hat, der ja großer Plattenfreak ist. Und ich habe jetzt ein paar Jahre gebraucht, um die zu finden, und jetzt habe ich sie gefunden und endlich kann ich sie mit euch teilen. Hier bei Groovy Schissel auf Byte FM natürlich, mit Sebastian Reier. Und die Sendung nähert sich jetzt dem Ende. Ach so, danach hörten wir natürlich die wundervolle Joan Armour Trading, mit einem, ja, mit meinem Lieblingsstück, beim Joan Armour Trading absoluten Lieblingsstück, To the Limit. Ihr habt vielleicht verstanden, warum, vielleicht geht's euch ja ähnlich. Ja, wir nähern uns jetzt aber dem Ende der Sendung, und das tun wir aber natürlich mit toller Musik, die jetzt gerade erschienen ist auf dem Münchner Label Out Here. Die haben es geschafft, eine der tollsten Live-Bands der Welt endlich irgendwie mal so auf Platte so richtig einzufangen. Bantu Continua, Uhuru Consciousness, aka BCUC, begeistern ja auf Festivals europaweit. Nur finde ich auch, hat keine ihrer Platten bis jetzt so richtig gegriffen. Ganz anders verhält es sich mit dem neuen Album, das jetzt auf Out Here Records erschienen ist. Und da hören wir jetzt mal rein. Danach kommt noch irgendwas anderes. Ich habe es mir noch nicht ausgesucht. Ich wünsche euch auf jeden Fall noch viel Spaß hier im weiteren Programmverlauf bei Byte FM. Bedanke mich herzlich fürs Zuhören. Groovy Schissel gibt's jetzt nicht mehr alle 2 Wochen, sondern wir mussten umsteigen auf einen 4-wöchigen Rhythmus. Also in 4 Wochen wieder. Ich habe es gerade nicht mehr geschafft, alle 2 Wochen. Danke euch für euer Verständnis und freue mich, wenn ihr einfach dabei bleibt hier auf Byte FM. BCUC. Ciao. 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
0: 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Es ist 13 Uhr.

Heartbeats im Original vom schwedischen Duo The Knife, hier gecovert von José González, einer seiner größten Hits. Und so stand González bisher für einen Sound, der die Nullerjahre prägte, ruhige Akustikgitarrenmelodien, die Saiten gezupft, dazu melancholischer Gesang, perfekte Hintergrundmusik, könnte man sagen, nicht zu aufdringlich, aber eben auch nicht langweilig. Against the Dying of the Light ist jetzt sein erstes Album seit 5 Jahren und darauf verarbeitet der Schwede mit argentinischen Wurzeln auch so manchen Frust. Und was ihn so frustet, dazu gleich mehr nach dem Song Losing Game bei Herzflimmern bei FM. Ich bin Vanessa Wohlrath. Hi.

José González, ein Folkmusiker, ja, mit einer sehr freundlichen Ausstrahlung, ruhig und bedacht. So haben wir ihn in den Nullerjahren kennengelernt. Aber mittlerweile muss auch er schauen, dass er Kontenance bewahrt. Denn in den vergangenen Jahren, da habe er schon viel Frust verspürt. Bereits auf seinem Album Local Valley von 2021 beobachtete der Schwede, wie wir Menschen miteinander und auch mit unserer Umwelt umgehen. Er rief zu mehr Empathie und selbstlosen Handeln auf. Aber viel zum Positiven, merken wir ja, hat sich seitdem nicht geändert. Ganz im Gegenteil, Krieg folgt auf Krieg, Klimakatastrophen nehmen zu. Ja, all das sei eben wirklich frustrierend, so González. Und seine Enttäuschung und auch Wut, die waren der Motor auch für sein neues Album, Auf Against the Dying of the Light, zeigt González, dass es ihm echt schwerfällt, optimistisch zu bleiben, wenn auch der rasante Fortschritt der künstlichen Intelligenz und der verantwortungslose Umgang damit immer bedrohlicher werden. Die schwierigen Themen, die weiß uns der 47-Jährige durchaus schmackhaft zu machen, mit weitgehend sanften Rhythmen und einer weiterhin ruhigen Haltung. Also immer noch sehr zugänglich, die Musik von José González, You Rawls Slöja. Hier ist er noch einmal bei BeatFM.

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5: Das geht, der Traum ist so, dass ich in meinem Elternhaus liege, in meinem Kinderzimmer und dann irgendwann losgehe zum Feld hinterm Haus und da ist auf dem Feld ist so ein Telefon oder Strommast.
6: Ich habe mich stessi από την εικόνα και δεν ήξερα πώς να αντιδράσω. Η κουζίνα έμοιαζε με ένα μιχλότη στο οποίο λουσμένο από το φως του φεγγαριού. 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
4: 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Je pouvais voir des petites constructions faites de brindilles, des balançoires faites de brins d'herbe et des tables minuscules construites avec des morceaux cassés de vaisselle en porcelaine.
5: Da ist wie so eine kleine Trittleiter dran oder so Metallstreben, an denen man hochsteigen kann. Und desto höher man steigt, desto kleiner wird man. Und obendrauf ist so ein kleines Plateau. Da steht so ein kleines Haus. Und man kann dann in dieses kleine Haus reingehen. In diesem Haus, da wohnt auch so ein Mensch. Aber vor allem ist er mir so lebhaft in Erinnerung. Also ich weiß ganz genau, wie sich das alles anfühlt da. Also habe ich dort, ich habe davon geträumt, dass das so mein geheimer Ort ist, wo ich so manchmal hingehen kann.
8: Ihr euch gut daran erinnern, was ihr in der Nacht geträumt habt? Oder träumt ihr zurzeit eher gar nichts? Kein Gedanke ist da, keine Erinnerung, alles schwarz? Es ist ja schon ziemlich interessant, was sich da manchmal in unseren Köpfen so abspielt. Ob wir durch einen Wald irren oder von einem hohen Haus in die Tiefe herabstürzen, ob wir auf Tiere treffen oder auf bekannte Gesichter. Ja, all diesen Träumen, die wir uns da in der Nacht so ausdenken, denen widmet sich der gerade gehörte Song Lumière von Chatterau. In verschiedenen Sprachen wird uns da das im Schlaf Erlebte erzählt und ich würde am liebsten alle Geschichten verstehen, bin aber nicht aller Sprachen mächtig, die hier zu hören gewesen sind. Aber das Nicht-Verstehen, das macht dieses Stück auch noch einmal geheimnisvoller, zusätzlich zur ruhigen musikalischen Untermalung. Lumière, das ist ein Song vom neuen Album von Chatterau aus Hamburg. Wir gingen durch leere Stunden, heißt es. Und da ziehen wir noch ein wenig mit, wandern über leises Gelände. Chatterau bei Byte FM.

Und so klingt das Jahr 1959 im Jazz. Miles Davis und All Blues von dem weltweit meistverkauften Album in der Geschichte des Jazz, Kind of Blue. Dieser Meilenstein der Musikgeschichte, der wurde in gerade mal 2 Sessions aufgenommen. Mit einigen wenigen Skizzen ging der Trompeter damals ins Studio. Keine fertigen, ausgearbeiteten Kompositionen, einfach nur Ideen. Und die Musiker seines Sextetts, darunter Größen wie der Saxophonist John Coltrane, die wussten gar nicht genau, was sie da erwartet. In allen 5 Stücken von Kind of Blue wurde also enorm viel improvisiert. Und was noch sehr besonders und auch innovativ war an dem Longplayer, Tonleitern rückten mehr in den Fokus. Wie hier in dem Schlussstück des Albums, Flamenco Sketches von Miles Davis.

Flamenco Sketches vom Album Kind of Blue vom Miles Davis Sextet. Eines der erfolgreichsten Jazzalben aller Zeiten. Unter anderem war das so erfolgreich, weil Tonleitern eine wichtige Rolle in den Stücken einnahmen. Der Song, der hier gerade noch im Hintergrund läuft, der besteht beispielsweise aus einer Abfolge von 5 Tonleitern, über die jeder Solist des Miles Davis Sextets so lange spielen konnte, wie er mochte. Welchen ästhetischen Einfluss Kind of Blue von Miles Davis für die Musikwelt hatte und auch immer noch hat, das brachte der Rapper und Produzent Jonathan William Davis alias Q-Tip einmal auf den Punkt. Er sagte, Kind of Blue sei wie die Bibel für ihn. Jeder solle ein Exemplar bei sich zu Hause haben. Q-Tip und seine Rap-Gruppe A Tribe Called Quest sind das hier mit Electric Relaxation.

Electric Relaxation, ein Klassiker von A Tribe Called Quest, bei Herzflimmern bei FM. Und einen anderen Klassiker, und zwar ja einen des Blaxploitation-Genres, den habe ich mir neulich im Kino angesehen, Shaft, ein Film von 1971, in dem ein Privatdetektiv in New York den Auftrag bekommt, die entführte Tochter eines Gangsterbosses wieder zu befreien. Rassismus und Korruption, die sind dabei an der Tagesordnung. Was mir an diesem Film besonders gefiel, das war ja natürlich der Soundtrack. Der kam von Isaac Hayes und baute so eine schöne Spannung auf. Do Your Thing hören wir hier zum Schluss bei Byte FM. Ich bin Vanessa Wohlrath. Ciao. Keep bouncing.

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0: 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Es ist 14 Uhr. 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
2: Ich bin Jan-Henner Reitze. Sind Benzin und Diesel in Deutschland im Moment zu teuer? Ja, sagt der ADAC. Hintergrund sind gesunkene Ölpreise und der in Kraft getretene Tankrabatt.
3: Politiker, Experten und auch der ADAC sagen, der Tankrabatt kommt bei den Autofahrern bisher nicht vollständig an. Super E10 kostet aktuell im Schnitt immer noch rund 2 Euro pro Liter, Diesel etwa 2,09 Euro. Und die Preise steigen laut ADAC wohl wieder. Und das, obwohl die Voraussetzungen eigentlich für sinkende Kosten sprechen. Das Bundeskartellamt schaut sich das jetzt genauer an. Für Autofahrer gilt, Preise vergleichen lohnt sich im Moment besonders. Die Unterschiede zwischen den Tankstellen können ziemlich groß sein. Zoe Tassovali, Redaktion.
2: Werden, wie von US-Präsident Donald Trump angekündigt, tatsächlich mehr als 5000 US-Soldaten aus Deutschland abgezogen, hätte das negative Folgen für die betroffenen Standorte. Auch Familien der US-Soldaten würden wegziehen. Das wäre ein schmerzhafter wirtschaftlicher Einschnitt, sagte der Bürgermeister von Ramstein in Rheinland-Pfalz, wo an einem US-Luftwaffenstützpunkt bisher 8000 US-Soldaten mit ihren Familien leben. Einen Truppenabzug aus Deutschland hatte Trump auch schon in seiner ersten Amtszeit angekündigt. Weil überall Geld fehlt, soll das Gesundheitssystem in Deutschland reformiert werden. Kürzungen bei den Leistungen der Pflegeversicherung lehnte eine große Mehrheit der Bevölkerung allerdings ab. Das zeigt eine YouGov-Umfrage im Auftrag des Sozialverbands VDK.
4: In der Pflegeversicherung droht eine Milliardenlücke. Deshalb ist genauso wie bei Krankenhäusern und gesetzlichen Krankenversicherungen eine Reform geplant. Dass damit zum Beispiel der Zugang zu Pflegegraden erschwert wird, halten 77% der Bundesbürger für nicht akzeptabel. Fast genau so viele lehnen es ab, dass Leistungen gekürzt werden. Laut Sozialverband VDK könnten Zuschüsse für den Hausnotruf oder Pflegehilfsmittel betroffen sein. Mitte des Monats will Gesundheitsministerin Nina Wagen die Gesetzespläne für die Pflegereform vorstellen. Diana Kramer, Nachrichtenredaktion.
2: Über Griechenland ist ein für die Jahreszeit ungewöhnlicher Sturm gezogen, der auf Kreta und in den Bergen um Athen sogar Schnee mitgebracht hat. Statt Badewetter in Urlaubsregionen gibt es außerdem Wind, Hagel und Regen. Vom kältesten Start in den Mai seit Jahrzehnten ist die Rede. Das Wetter, die Vorhersage des Deutschen Wetterdienstes. In der Osthälfte trockenes Sommerwetter mit viel Sonne und blauem Himmel, die Höchstwerte heute in der Lausitz bis 31 Grad, sonst 20 bis 29 Grad. In der Westhälfte dabei wechselhafter mit Schauern und teils kräftigen Gewittern. Morgen im Südosten nochmal sonnig und warm, im Rest des Landes wechselhafter mit teils kräftigem Regen bei 13 bis 25 Grad, ab Dienstag dann insgesamt deutlich kühler und unbeständiger.
0: Das waren die Nachrichten. 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
5: Eine Stunde lang spielen wir wieder eure Musikwünsche. Hallo zum Mixtape der HörerInnen. Am Mikrofon begrüßt euch Christa Herdering.

Die syrische Hauptstadt Damaskus ist Namensgeber dieses Songs aus dem aktuellen Gorillaz-Album The Mountain. Omay Suleiman und Yasin Bey haben wir da gerade als Gastsänger gehört und letzteren. Den kennt man auch oder kannte man bisher unter dem Namen Mos Def. Frank aka Tom Waits hat diesen Song vorgeschlagen und damit nochmal Hallo zum Mixtape der HörerInnen. Damaskus ist die Heimat eines sehr teuren und edlen Stoffs, Damast. Tatsächlich ist es sogar wohl so, dass die Stadt nach diesem Stoff benannt ist und das schon seit dem 12. Jahrhundert. Und damit sind wir auch schon beim heutigen Thema hier im Mixtape, denn diesmal wollten wir von euch wissen, welche Songs fallen euch ein zum Thema Stoffe und Gewebe? Und eines der bekanntesten Stoffe ist natürlich die Baumwolle. Und mit dem nächsten Song reisen wir von Damaskus in die Südstaaten der USA zu den dortigen Baumwollplantagen. Hier ist der Song Cotton Fields in der Version von Creedence Clearwater Revival, ein Wunsch von Turban.

Ein ziemlich vertracktes Stück hier vom britischen Duo Lamb, Cotton Wool, ein Wunsch von Beau Nossity. Eigentlich komisch, dass es Baumwolle heißt, denn die weichen Fasern, die wachsen ja gar nicht an Bäumen, die wachsen an Sträuchern. Und nach der Ernte werden sie weiterverarbeitet zu Garn und Stoff. Und eine besonders weiche und warme Form der Baumwolle ist der Flanell. In der kalten Jahreszeit für viele ein ständiger Begleiter, sei es in Form von Bettwäsche oder dem berühmten Flanellhemd. Und das wiederum hat wohl auch der Sänger der nächsten Band sehr gerne getragen. Er heißt Mike Watt und die Band Firehose, und die wiederum würde Ravenscroft gerne hören.

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Album der Woche, das heißt 13 und kommt von der US-amerikanischen Band White Denim. Und aus welchem Stoff sind denn jetzt überhaupt Regenschirme? Also robust sollte dieser Stoff sein und das haben wir gerade aus dem Song schon heraushören können. Wasserdicht wäre ja auch nicht schlecht und heutzutage wird dafür die Kunstfaser Nylon oder Polyester genutzt. Letzteres wohl nicht so gern, weil es schnell ausbleicht, aber früher vor der industriellen Herstellung, da nutzten die Schirmmacher imprägnierte Baumwolle oder auch Seide, denn dieser Stoff ist nicht nur fein und glänzt edel, er ist auch sehr robust, dabei leicht und reißfest. Und hier sind Wolf Alice mit Silk, ein Favorit für Lutz Golsch.

Im Vergleich zu Seide oder auch Wolle ist die Kunstfaser Polyacryl zwar auch ziemlich strapazierfähig, aber sie hat einen großen Nachteil. Sie ist nicht atmungsaktiv. Und Jarvis Cocker von Pulp, der beschreibt hier gerade im Song einen leidenschaftlichen Moment im sonst eher spießigen und eintönigen Alltag einer englischen Vorstadt in einem Leben, wo vielleicht auch manchmal ein wenig die Luft zum Atmen fehlt. Acrylic Afternoons war das von Pulp, gewünscht von Fritz Sie Flockenhain, von Gabi Wert und von Christina Mohr. Und eine weitere Kunstfaser habe ich hier auch noch als nächstes. Polyester von Maximilian Hecker. Kein schöner Stoff für den Sommer, schreibt Lars Christoph, aber ein Lied wie Samt und Seide.

Hi FM, ihr hört das Mixtape der HörerInnen. In dieser Woche wollten wir von euch wissen, welche Songs fallen euch ein zum Thema Stoffe und Gewebe? Und das hier war gerade ein ziemlich dekadenter Beitrag, Suicide mit Diamonds, Fur Coat, Champagne, ein Vorschlag von Stefan Forster. Und einige von euch haben auch Venus in Furs von The Velvet Underground vorgeschlagen, ein Song, der zugegeben mir auch zuerst oder als einer der ersten zum Thema eingefallen ist, aber man muss ja vielleicht nicht immer die naheliegendsten Songs spielen, deswegen habe ich jetzt hier einen Songwunsch rausgesucht, der, finde ich, durchaus auch Venus in Furs Vibes hat, wenn man so will, zumindest was das Düstere und Anrüchige angeht. Er kommt allerdings von der Fat White Family, heißt der Touch the Leather, und den haben vorgeschlagen Juri Bunczuk und Eddie.

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1: Warm Leatherette von The Normal. Wer keine tierischen Produkte am Körper tragen will, der weicht aus auf Kunstleder, auf Leatherette. Das wird meist auf Erdölbasis hergestellt. Aber wie ich jetzt erfahren habe, wie ich gelesen habe, werden auch immer mehr pflanzliche Rohstofffasern zugemischt. Zum Beispiel vom Apfel oder vom Kaktus. Als The Normal diesen Song geschrieben haben, beziehungsweise als Daniel Miller, der ja hinter dem Projekt The Normal steckt, als er diesen Song geschrieben hat, da war daran wohl nicht zu denken. Das war Ende der 70er und Monda Testi, Kantiane Königsberg, Sibylle Fassold und Georg Felix Harsch haben diesen Song sich gewünscht für das Mixtape der HörerInnen. Warm Leatherette wurde oft gecovert, unter anderem auch ganz bekannt von Grace Jones. Und das bringt mich auch gleich zum nächsten Song. Auch von dem gibt es mehrere Versionen. Die Rede ist von Blue Velvet. Bobby Vinton gelang damit in den 60ern ein Riesenhit zum ersten Mal, aber dargeboten wurde er schon in den 50ern, damals vom Jazzsänger Tony Bennett. Und David Lynch, der hat den Song nochmal populär gemacht in den 80ern mit dem gleichnamigen Film. Und ich spiele hier den Wunsch von Kato. Sie hat die Live-Version von Kylie Minogue vorgeschlagen.

Überraschend nah an der Version von Bobby Vinton, schreibt Kato auf unserer ByteFM-Website. Sie hat sich Blue Velvet in der Version von Kylie Minogue gewünscht für unser ByteFM-Mixtape der HörerInnen. In dieser Woche zum Thema Stoffe und Gewebe. Und die Geschichte von der Herstellung von Stoffen ist oft auch eine Geschichte von Ausbeutung und Unterdrückung. Und weil morgen der 1. Mai ist, der Tag der Arbeit, dachte ich mir, wollte ich auch gerne diesen nächsten Song hier spielen, die schlesischen Weber nach dem gleichnamigen Gedicht von Heinrich Heine, und den hat sich Peter gewünscht.

Die schlesischen Weber nach einem Gedicht von Heinrich Heine. Katja Epstein hat das hier gerade gesungen. Peter, ich weiß, du hast dir eigentlich die Version von Liederjan gewünscht. Die habe ich nicht finden können. Deswegen bin ich hier ausgewichen auf Katja Epstein. Ich hoffe, das ist in Ordnung für dich. Morgen ist der 1. Mai. Das gilt natürlich nur, wenn ihr die Erstausstrahlung hört, live am Donnerstagabend. Wenn ihr die Wiederholung hört, dann ist bereits Sonntag und dann liegt hoffentlich ein tolles, langes Wochenende hinter euch. Hier im Anschluss folgt auf jeden Fall am Donnerstagabend gleich die Sendung Happy to Sad mit Christine Heise. Wenn ihr am Sonntag zuhört, dann übernimmt Christian Thiaben mit seiner Sendung Kantin. Und es kann ja wohl nicht sein, dass ein Mixtape zum Thema Stoffe und Gewebe ohne den heißgeliebten Jeansstoff auskommt. Wolf schreibt dazu auf unserer Website, Christa Hai, ich schlage den dadaistisch geprägten Song Keine Melodien vom Jeans-Team vor. Jeans ist ja sowas wie der gröbste Stoff, den wir tragen und quasi Antimode im dadaistischen Sinne. Und das macht den Stoffballen rund. Ich kann nur ahnen, was du meinst, Wolf, aber ich finde, das ist ein schönes Schlusswort. Das war das Mixtape der HörerInnen zum Thema Stoffe und Gewebe. Und wenn ich gleich noch ein bisschen Zeit habe, dann spiele ich auch noch den Wunsch von Angelika Heffner. Forever in Blue Jeans von Neil Diamond. Danke fürs Zuhören, danke fürs Mitmachen. Am Mikrofon verabschiedet sich Christa Herdering.

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0: 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Es ist 15 Uhr.
4: 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Eine Wiederholung am Sonntagnachmittag. Und in den kommenden knapp 120 Minuten hoffentlich gute Unterhaltung.

Cycle, Pie Corner Audio waren das und Martin Jenkins, der Mann, der Pie Corner Audio schon seit langen Jahren betreibt, bezeichnet diese Nummer als das wahrscheinlich poppigste Stück, das er bisher produziert und veröffentlicht habe. Eingespielt zusammen mit Andy Bell, der mit einer eigenen Agenda kommt, mal bei Ride war oder auch glaube ich noch ist und bei Oasis gerne an der Gitarre aushilft, die beiden Pie Corner Audios, Martin Jenkins und Andy Bell, auch seit einigen Jahren immer mal wieder gegenseitig miteinander musikalisch zugange. Das findet dann oft statt auf dem Label Sonic Cathedral, benannt nach der Kategorisierungen, die Musik der Cocteau Twins mal gelegt wurde in den 80ern. Das wären Klangkathedralen, die dort erklängen. Und bei diesem Label bleiben wir britische Musik mit dieser irgendwie im Dream Pop und im Shoegaze bei Pie Corner Audio, aber auch noch so hauntologisch angekrautet verorteten Musik und kommen jetzt zur Band The Early Years, die auch dort veröffentlichen. Da gibt's ein neues Album, das dritte, das im Mai angekündigt ist. Modern Moonlight wird das heißen. Und schon mal eine Single, die ich jetzt hier bereits spielen kann. The Early Years hier in der Canteen mit Three Quarters. Wir bleiben noch so ein bisschen shoegazend angekrautet motorisch zugange.

Three Quarters mit den Early Years hier in die richtige Umlaufbahn für die heutige Canteen. Modern Moonlight wird das Album heißen, dieser Band, die dann ihr drittes Album rausbringt. Das dritte in 20 Jahren, wenn das Info mich nicht anlügt. Und die letzte Platte ist wohl schon 10 Jahre her. Dafür klingt das alles aber ganz gut beieinander, finde ich. The Early Years of Sonic Cathedral, gesignter Act. Von dort geht's jetzt zu einem Label, das für Synthie-Musik bekannt ist und zu einem Act, der irgendwie in die klassische Synth-Pop-Ära andockt, dabei aber nicht vergisst, dass es in der Zwischenzeit auch mal Techno gab. Das passt zu Mute Records sehr gut und passt für mich hier nach so einem Krautrock, Space-Rock, Synthesizer-getriebenen Track mit ganz gut, denn Miss Grit, die koreanisch-amerikanische Künstlerin, und ihr Album Under My Umbrella haben so ein bisschen den Spirit des frühen Synth-Pop dabei, der damals ja sich unter anderem auch von krautrockiger Motorik und ähnlichem inspirieren ließ. Miss Grit hier nochmal im Programm der Canteen mit einem Titel von ihrem aktuellen Album You Will Change.

0: You Will Change, Miss Grit, hier im Programm der Canteen, Track von ihrem aktuellen Album Under My Umbrella. Das nächste Album ist auch noch ganz aktuell. Am 10. April erschien der letzte Ritt durchs Nadelöhr, so heißt eine Platte, die der Künstler Carlo Carajo herausbringt. Und das führte dazu, dass ich vor kurzem ein Gespräch hatte mit einer Dame aus Südamerika, die verwundert war, dass jemand sich Carajo nennt. Denn Carajo heißt eigentlich etwas Unanständiges in Spanisch und hat erstmal nur indirekt diese Bedeutung von Affenzahn oder wie auch immer man das übersetzen will, die wir im Deutschen gewohnt sind, da zu verbinden. Carlo Carajo, definitiv nicht aus der südamerikanischen Welt, sondern aus der deutschen. Da macht er so eine Art neue deutsche Welle-artige Bezüge, beziehungsweise wie das Info will, schwingt er sich durch die deutsche Dub-Diskothek. Wie das klingt, auf meinem Favorit dieser Platte hier jetzt zu hören, der Titel, den ich ausgesucht habe von Carlo Carajo und seinem Album, dem letzten Ritt durchs Nadelöhr, heißt Weltschmerz.
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Weltschmerz. Musik von Carlo Carajo aus Berlin. Junger Mann, der da jetzt gerade ein schönes Album veröffentlicht hat. Der letzte Ritt durchs Nadelöhr. Und da steckt ja textlich auch ganz viel drin. Am verwirrendsten für mich, dass jemand aus dieser aktuellen Generation Sophie Marceau referenzierte, eben mit Verweis auf La Boum, den Film. Der ist ja irgendwie von 1980. Passt dann natürlich wieder zu den musikalischen Bezugspunkten. Ansonsten noch zum Text, falls es jemandem aufgefallen ist. Da ist die Rede von den 7 Todsünden und der zweiten, die nicht so schlimm sei wie die anderen. Die zweite ist Avaritia, wie wir wissen, der Geiz bzw. Habgier und Habsucht. Na dann, wir bleiben eigentlich im Milieu, so Neudeutsche Welle wäre jetzt hier nochmal ein Stichwort, das ich benutzen kann, müsste das aber gerade ins Italienische übersetzen, denn jetzt liegt Musik von der Crookie Gang auf. Die haben ein neues Album für den Juni angekündigt, Ombreloni e Gru, das ist, wenn mein Übersetzungswerk hier richtig ist, Sonnenschirme, nee, Regenschirme und Kran, was auch immer uns das sagen will, hat aber schon mal vielversprechende erste Nummern. Ich spiele hier die aufsehenerregendere Single der beiden, die es schon gibt. Occhi Blu mit Phil Boriva und Ali Neumann, und des italienischen Mächtige wissen jetzt schon, dass das die blauen Augen sind von Ideal bzw. den Neon Babies hier jetzt in der Crookie Gang Version.

Luca mit Tomboy, Single zu einem Album, das Wendekind heißen wird und im Sommer erscheinen soll. Hier in der Kantine geht's jetzt weiter mit einer alten Bekannten. Die kann man kennen, wenn man Dolly Mixture auf dem Schirm hat. Ganz frühe Britpop-Band, die unter anderem die Backing-Vocals von Captain Sensible's What zu verantworten hatte. Dann war aber Rachel Love, die jetzt hier aufliegt und Teil von Dolly Mixture, war auch noch solo gesigned beim Label, das Paul Weller mal kurzfristig betrieben hat. Hat dann alle möglichen Dinge gemacht, glaube ich, war Fernsehmoderatorin und derlei und ist jetzt vor kurzem wieder aufgetaucht als Teil der ziemlich tollen Band Railcard. Und Railcard und dieses neue Projekt haben dazu geführt, dass man bei Slumberland, einem kleinen Indie-Label, auf die Idee kam, zwei Solo-Platten von Rachel Love, die sie in den letzten Jahren nur privat veröffentlicht hat, sozusagen nochmal neu aufzulegen. Und das ist ziemlich sinnvoll, denn Picture in Mine, von der jetzt hier ein Track aufliegt von 2021, und Lyra von 2024 sind zwei wunderbare Popplatten mit so einer ganz eigenen, gut souverän vorgetragenen Art von Indie-Pop. Wie das klingt hier, wie gesagt, von 2021 und dem Album Picture in Mind, jetzt anhand eines Stückes mal vorgeführt, Rachel Love mit Dreaming.

Pop-Veteranin Rachel Love hier im Programm der Canteen. Ende der 70er Jahre mal mit Dolly Mixture losgelaufen und immer noch gut im Rennen sozusagen. Das gerade Dreaming, eins der Stücke, die jetzt auf ihren beiden Soloalben aus den 2020ern nochmal wieder veröffentlicht, auch auf allen digitalen Plattformen zu haben sind. Auch eigentlich schon ein bisschen länger dabei, aber eben erst 16 Jahre und nicht Jahrzehnte schon dabei. Ist die jetzt aufliegende Künstlerin aus Australien, kommt Carla Dal Forno, ist vor einiger Zeit Mutter geworden und hat ein bisschen die Karriere mal zwischendrin hinten angestellt, aber jetzt gab es wieder eine neue tolle Platte von ihr, Confession heißt die, ihr viertes Soloalbum, und ich spiele den Album-Opener, der mir sehr gut gefällt, Carla Dal Forno hier im Programm mit Going Out.

James Hoare guckt in den Rückspiegel. Rearview Mirror heißt das Stück von seinem Projekt Penny Arcade vom aktuellen Album Double Exposure, das voll ist mit solchen kleinen, netten Lofi-Stücken, die so eine ganz speziell melancholische Stimmung haben. Milde psychedelisch pflege ich sowas zu nennen. Hier ist die Kantine auf Byte FM. Wir machen weiter mit der neuen Single von Sophie Reuer, iranisch-österreichische Künstlerin, die aber lange Jahre in Los Angeles gelebt hat, dort bei Stone's Throw gearbeitet, dann Boiler Room dort aufgebaut hat, mittlerweile hauptsächlich wieder in Wien lebt, aber ihre aktuelle Single nochmal mit amerikanischen Musikern in Los Angeles realisiert hat. Inspiriert von einem Theaterstück von Sam Shepard und Patti Smith kommt hier Sophie Reuer mit Cowboy Mouth.

Cowboy Mouth, neue Single von Sophie Royer, benannt oder inspiriert ja auch von einem gleichnamigen Theaterstück, ein Einakter, den Sam Shepard und Patti Smith Anfang der 70er Jahre zusammen verfasst haben. Hier ist die Kantine auf Byte FM und passend zu diesem Kontext vielleicht jetzt der Bandname des jetzt aufliegenden Projekts, das aber eigentlich das Projekt einer jungen Londoner Künstlerin ist, auch wenn sie ihre Musik unter dem Namen New German Cinema veröffentlicht. Jessica Weiss hier unter diesem Namen im Programm mit dem Titel Ice.

As If a Phantom, Musik vom großartigen Album Gentle Hum, das Bascha Günak und Stefan Götsch gerade als A. Kosmos und Heinbach veröffentlicht haben. Und damit ist schon so gut wie Schluss für heute hier in der Kantine. Am Mikrofon verabschiedet sich schon mal Christian Thiaben, wünscht viel Vergnügen hier im weiteren Programm. Wenn ihr die Erstausstrahlung hört, ist es jetzt Montag, gleich 14 Uhr und es folgt ein Magazin heute mit Vanessa Wohlrath, die unter anderem Christine Nichols zu Besuch haben wird. Wenn ihr die Wiederholung am Sonntag hört, es ist gleich 17 Uhr und es folgt die aktuelle Ausgabe von Was ist Musik? Ein Nachschlag nochmal aus der Themenwoche Punk hier. Part-Time Punks Forever hieß seine Sendung, die dann nochmal läuft. Den Ausklang der Sendung heute hier in der Kantine bestreitet jetzt Roberto Gioia mit seinem Web-Web-Projekt. Gerade erschienen die wunderbare Sammlung Cover-Cover, beides Male mit K geschrieben. Eine aber trotzdem Cover-Version gewidmete Platte. Und da hat er unter anderem den ersten großen Hit von Kruder und Dorfmeister nochmal neu interpretiert, die er gerade auf großer Tour durch Deutschland waren mit 30 Jahre DJ-Kicks als großartige Inszenierung, gehen jetzt im Rest der Welt damit nochmal zu Gange und im Herbst dann kommen sie wieder. Hier aber die Web-Web-Version von High Noon zum Ausklang der Sendung und damit von mir. Bye-bye.

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0: 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Es ist 17 Uhr. 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
1: Ich bin Jan-Henner Reitze. Sind Benzin und Diesel in Deutschland im Moment zu teuer? Ja, sagt der ADAC. Hintergrund sind gesunkene Ölpreise und der in Kraft getretene Tankrabatt.
2: Politiker, Experten und auch der ADAC sagen, der Tankrabatt kommt bei den Autofahrern bisher nicht vollständig an. Super E10 kostet aktuell im Schnitt immer noch rund 2 Euro pro Liter, Diesel etwa 2,09 Euro. Und die Preise steigen laut ADAC wohl wieder. Und das, obwohl die Voraussetzungen eigentlich für sinkende Kosten sprechen. Das Bundeskartellamt schaut sich das jetzt genauer an. Für Autofahrer gilt, Preise vergleichen lohnt sich im Moment besonders. Die Unterschiede zwischen den Tankstellen können ziemlich groß sein. Zoe Tassovali, Redaktion.
1: Werden, wie von US-Präsident Donald Trump angekündigt, tatsächlich mehr als 5000 Soldaten aus Deutschland abgezogen, hätte das negative Folgen für die betroffenen Standorte. Auch Familien der US-Soldaten würden wegziehen. Das wäre ein schmerzhafter wirtschaftlicher Einschnitt, sagte der Bürgermeister von Ramstein in Rheinland-Pfalz, wo an einem US-Luftwaffenstützpunkt bisher 8000 US-Soldaten mit ihren Familien leben. Ein Truppenabzug aus Deutschland hatte Trump auch schon in seiner ersten Amtszeit angekündigt. Über Griechenland zieht ein für die Jahreszeit ungewöhnlicher Sturm, der Regen und niedrige Temperaturen gebracht hat. Meteorologen sprechen vom kältesten Start in den Mai seit Jahrzehnten.
3: Statt Strandwetter heißt es in Griechenland gerade Jacke und Regenschirm. In den Bergen rund um Athen, auf der Halbinsel Peloponnes und selbst in den gebirgigen Regionen von Kreta hat es sogar geschneit. Für die Landwirtschaft ist das Ganze ein Lichtblick. Nach langer Trockenheit füllen sich die Wasserspeicher wieder. Und wer jetzt denkt, der Winter bleibt? Entwarnung. Schon übermorgen wird's deutlich wärmer, 27 Grad und sonnig. Takisaphos, Athen.
1: Die Vereinigten Arabischen Emirate haben ihren Luftraum wieder vollständig freigegeben. Damit soll der Flugbetrieb auch nach Dubai und Abu Dhabi wieder normal laufen. Dort ist auch ein wichtiges Drehkreuz für Reisen auch von Deutschland nach Asien. Wegen des Irankriegs und Angriffen in der Region hatte es in den vergangenen beiden Monaten nur begrenzte Sonderflüge gegeben. Das Wetter, die Vorhersage des Deutschen Wetterdienstes. In der Osthälfte trockenes Sommerwetter mit viel Sonne und blauem Himmel, die Höchstwerte heute in der Lausitz bis 31 Grad, sonst 20 bis 29 Grad, in der Westhälfte dabei wechselhafter mit Schauern und teils kräftigen Gewittern. Morgen im Südosten nochmal sonnig und warm, im Rest des Landes wechselhafter mit teils kräftigem Regen bei 13 bis 25 Grad, ab Dienstag dann insgesamt deutlich kühler und unbeständiger.
0: Das waren die Nachrichten. 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

Mira Mann, alles wird gut aus dem Album Ich mag das. Mira Mann kennt ihr vielleicht noch von ihrer Band Candelilla. Und das ist der Auftakt zu Was ist Musik unter dem Titel Part-Time Punks für immer? Fragezeichen. Das Fragezeichen ist wichtig. Wie ihr vielleicht schon mitbekommen habt, sind wir hier bei Byte FM in der 50 Jahre Punk-Woche. Und was das mit Punk zu tun hat, alles wird gut von Mira Mann. Vielleicht erschließt sich das im Lauf der Sendung. Mira Mann gehört zu den vielen MusikerInnen, die auch geschrieben haben in dem Buch Bored Teenagers, um das es heute gehen wird, hier in Was ist Musik. Und Mira Mann hat geschrieben, Fickt euch! Das war die Überschrift über ihren Text. Es geht um L7, den Song Fast and Frightening aus dem Jahr 1990. Ich zitiere mal. Als sie mich anlächelt, spüre ich's am ganzen Körper. Ich habe schon viel von ihr gehört. Sie sagen, sie ist dreckig und gemein. Eine Evil Machine, aber ich sehe das anders. Für mich ist sie schnell und schlau. So sehr, dass ich ein bisschen Angst vor ihr habe. Ich mag das Gefühl, sie macht Tricks auf dem Motorrad. Alle finden das sexy, auch die, die sie nicht mögen. Sie mag extreme Sachen. Ihre Eltern machen sich ununterbrochen Sorgen. Wenn sie Gras raucht, isst sie den Stummel. Sie hat keine Lust, erwischt zu werden, dort unten am Bach. Sie zündet eine M80 im Schulflur. Sie ist so frei und stark. Sie bricht die Klischees. Und Mira Mann schreibt weiter, Ich bin auf dem Schulweg den Walkman in der dünnen blauen Lederjacke rechts. Er liegt mir warm in der Hand, ich kann die Rotation der Zahnräder spüren, ich habe schlechte Kopfhörer und die Lautstärke maximal aufgedreht. Ich höre eigentlich kaum Bass, nur ein treibendes Gitarrenbrett, eine Snare auf 2 und 4, blechern, hallig, und die Stimme zwischen Gesang und aggressivem Spoken Word. Ich bin 13 und habe gerade Rockmusik für mich entdeckt. Es gab bestimmt poetischere, vielschichtigere Entwürfe zu der Zeit, wir sind im Jahr 1990, aber kein Zugriff hat derart viel freigesetzt wie der von L7. Es war für mich ein ganzes Universum aus selbstbewusstem Umgang mit Körper und Rolle. Der Bandname als Zeichen geformt aus Daumen und Zeigefinger beider Hände, das Logo als Röntgenbild und die Anspielung auf die Position beim Sex. L7 zeigten mir die Lust an der eigenen Kraft, sowohl in körperlicher als auch gestalterischer Hinsicht. Fast and Frightening besonders, aber eigentlich alle Tracks auf der Smell the Magic sagten mir, fickt euch, ich finde meinen eigenen Weg.

0: Fast and Frightening, das ist L7. Über diesen Song hat Mira Mann geschrieben unter dem Titel Fickt euch in Bored Teenagers. Jonas Engelmann war heute Mittag schon hier bei Byte FM im Studio und hat gesprochen über dieses Buch. Deswegen muss ich jetzt nicht mehr so viel erzählen darüber, Bored Teenagers. So um die 200 Texte von fast ebenso vielen AutorInnen, viele davon auch MusikerInnen, was es interessant macht. Jonas Engelmann betreibt den Ventilverlag und hat dieses Buch herausgegeben, Bored Teenagers, und er gehört auch zu den schreibenden Musikern, auch wenn die Band, in der er spielt, schon eine Weile, naja, nicht so super aktiv ist. In den Biografien, die am Ende des Buchs abgedruckt sind, liest sich das so: Jonas Engelmann, geboren im Hunsrück, Bandgründung am Fuß der Lorelei. Seit 1993 Mitherausgeber des Fanzines Meine Sehr. Aktuelle Ausgabe erschien 1999. Seit 1994 Bassist bei Brigade Staatsfeind. Letztes Konzert 1997. Ventilverlag Verleger. Drei Kinder, kein Auto. Seit 1995 Brieffreund von Rasmus Engler. Frage an Jonas Engelmann: Warum heißt das Buch Bored Teenagers?
1: Das ist ein Song von 1977, in dem T.V. Smith, der Sänger der Edwards, so ein bisschen die Langeweile seiner Jugend oder das Gefühl der Langeweile, die aber irgendwie auch einen Druck auslöst, ne, die einen irgendwie nervös macht und aus der man irgendwie ausbrechen will und die einen doch gleichzeitig irgendwie festhält und belastet, und diese ganze Verzweiflung vielleicht von sowas wie Jugend auf dem Land, auf dem Dorf in einer bestimmten Zeit, nämlich da ganz konkret in den späten 70ern in Großbritannien, in der Provinz, mit dem Gefühl, angesichts der gesellschaftlichen Umstände, hohe Arbeitslosigkeit, gesellschaftlicher, politischer Backlash, der sich abzeichnet, das gekoppelt mit diesem vorhandenen nervösen Gefühl der Jugend. Das alles zusammen ist in einem Song sozusagen formuliert und kulminiert dann in diesem Slogan der Bored Teenagers, die irgendwie eigentlich ja nach gar nicht so viel suchen, sondern eigentlich nur irgendwie da raus wollen, aber festgehalten werden von der Enge der Herkunft. Das ist das, worum es in dem Song geht, und deswegen ist der titelgebend gewesen für die Anthologie, die jetzt erschienen ist, wo versucht wurde, Punk irgendwie zu greifen und zu beschreiben, was Punk eigentlich vielleicht ausmacht und was das Interessante an Punk ist und vielleicht auch bis in die Gegenwart das Interessante an Punk ist.

0: Bored Teenagers, die Adverts. Sie haben den Titel gestiftet zu dem Buch Bored Teenagers, ein Punk-Mixtape, herausgegeben von Jonas Engelmann. Und hier kommt Jonas Engelmann mit der Antwort auf die Frage, wenn du einen einzigen Song spielen müsstest oder wählen müsstest, welcher wäre das?
1: Vielleicht ist es so, dass es zwar simpel und plump ist, diesen Song auszuwählen, aber weil ich die Begründung dafür, warum dieser Song für Simon Reynolds der wichtigste ist, so wichtig finde, würde ich den auswählen. Ganz einfach Anarchy in the UK von den Sex Pistols. Über den hat Simon Reynolds geschrieben und Simon Reynolds sagt, und das ist vielleicht auch das, was in dem Titel des Buches, in diesem Bored Teenagers, ja auch sich widerspiegelt und auch meine persönliche Erfahrung ist, warum ich eigentlich mal mich mit Punk auseinandergesetzt habe als Jugendlicher und das irgendwie zu mir gekommen ist und mir was gesagt hat, ist, dass das Ganze, was man da sozusagen irgendwann drüber packen kann, der ganze Überbau, den dann Leute wie Grail Marcus geschrieben haben darüber, ne, dass es sozusagen ja auch eine Kunstform ist, die sich in eine Tradition einreiht, die vom Dadaismus über den Situationismus bis in die Gegenwart reicht. Dass es alles natürlich stimmt und auch eine Relevanz hat, aber dass am Anfang ja eher was sehr Persönliches steht, nämlich ein Gefühl. Das Gefühl, da sind Menschen wütend, die sind genauso wütend wie ich und das macht was mit mir, dass da Leute sind, die vielleicht auch eine Form gefunden haben, diese Wut irgendwie zu übersetzen in Kunst. Und das ist das, was Simon Reynolds sagt über die Sex Pistols, dass ihm das alles, was man da drüber stülpen kann über Punk, scheißegal war in dem Moment, als er da als Jugendlicher die Stimme von Johnny Rotten gehört hat, die diese ganze Wut auf den Punkt gebracht hat und dass ihm sozusagen die kotzenden und pöbelnden Sex Pistols viel mehr gesagt haben in diesem Moment als irgendwelche Theorien, die man sozusagen später und die ja auch selber von ihm später auf Punk gestülpt wurden. Aber dass dieser Moment der Wut, dass das eigentlich für ihn die Essenz ist von Punk.

0: Anarchy in the UK, die Sex Pistols. Für Jonas Engelmann der Song, der auch das Buch charakterisiert. Er hat Simon Reynolds zitiert. Und es haben auch noch andere Leute über die Sex Pistols geschrieben. Einer davon ist auch Musiker. Tobias Levin, genau der aus der Hamburger Schule, der sogenannten. Er hatte oder hat vielleicht immer noch irgendwie die Band Captain Kirk und hat viele Platten produziert in seinem Studio Electric Avenue in Hamburg. Und Tobias Levin hat in Bored Teenagers geschrieben über Holidays in the Sun von den Sex Pistols.
1: Hallo, mein Name ist Tobias Levin. Ich bin Produzent, manchmal Musiker und manchmal schreibe ich auch was. Und so durfte ich was schreiben, wie man so schön sagt, für das Buch Bored Teenagers, ein Punk-Mixtape vom Ventil Verlag. Da sollte man sich ein Stück aussuchen und was dazu sagen. Ich habe mir Holidays in the Sun von den Sex Pistols ausgesucht. Vielleicht weniger, weil ich der größte Sex Pistols-Fan unter der Sonne bin. Ich finde die ganz toll. Aber eher so, weil ich dachte, ich schreibe mal was dazu. Und das habe ich, egal was einige Menschen denken, gemeinsam mit meinem verstorbenen Freund Christoph Schreuf gemacht. Und der Text geht so. Londoner Schule. Johnny Rotten hatte eine Sprache, die auf der Spur war, spürbar hinter was her, das man nicht wissen sollte. Dass die Gesellschaft 1977 wie Spucke zusammenklebte und von dem die Leute, die da was zu sagen hatten, also alle außer dir, wollten, dass es unbesungen bleibt. Ungesagt, geheim,

ging. Aber dann die Hakenkreuzbinden, die Manager McLaren verteilte und die Sid Vicious und Susie, anders als Johnny Rotten, trugen. Die Journalistin und Musikerin Vivian Goldman hat darüber geschrieben, wie sie den unsicher selbstsicheren Vicious, sie sagt, he was no Nazi, bat deswegen gemeinsam mit seiner Begleitung Viv Albertine ihre Raster Sound System Party zu verlassen. Wegen der Hakenkreuzbinden. Auch 1977. Sie schrieb der Leserschaft in Sounds damals, you would have done the same thing. Diese Subkultur sollte ein sicherer Zufluchtsort für alle sein, sagte Goldman. In einem weiteren Artikel, Nevermind the Swastikas, über Juden im Punk. Zu denen sie gehörte aber auch McLaren selbst und der konsequente Manager Bernie Rhodes, der Vicious mit Hakenkreuz nicht auf Equipment von The Clash spielen ließ. Aber welche Musik suchte damals die Auseinandersetzung für so konkrete Ziele? Spaß, Ausdruck, Auskommen und Inklusion. Und welche Musik hatte dafür die Bands, die Sprache und solche Aufmerksamkeit? Johnny Rotten schrie, I'm looking over the wall and they're looking at me.

0: Holidays in the Sun, die Sex Pistols, ausgewählt und beschrieben im Buch Bored Teenagers von Tobias Levin.
1: Heute ist John Lydon jemand, der, ich glaube, 2025 noch gesagt hat, dass Donald Trump das Gleiche machen würde wie die Sex Pistols, nur in der Politik. Daran sieht man natürlich, dass, wenn man den Titel God Save the Queen neben Johnny Rotten bzw. John Lydon hält, dass da jemand eine Nähe zum Königstum sucht und findet, was zumindest Trump propagiert, und dass John Lydon nicht

0: einen Unterschied erkennt zwischen zum Beispiel Donald Trump oder Barack Obama, das ist natürlich ein bisschen erschütternd und bedeutet letztlich auch, dass die, wenn man es schönreden will, die gesellschaftlichen Positionen, die man erreichen kann durch so etwas wie Rock, Punk oder sonst was für Musik, offensichtlich von denen noch als wackelig empfunden werden, die schon ganz oben zu sein scheinen. Das heißt, John Lydon klammert sich mit eigenartiger Bewunderung an die, die er kritisiert, an Trump und ich weiß nicht was. Mir fällt dazu auch ein, dass allgemein in Punk oder in Rock, auch vor allen Dingen im Punk, immer wieder über Herrschende geschrieben wird, teilweise in Positionen oder im nach vorne bringen von diesen Herrschaftspositionen, eben um sie kritisieren zu können, dass die so beschriebenen Herrscher ganz schön prominent wären. Da steht dann zum Beispiel Aussage gegen Aussage oder so etwas in der Richtung und es sind so Kräftemessen, bei denen man versucht, eine Augenhöhe zu erreichen. Einerseits komplett berechtigt, andererseits gerät man natürlich dabei selber in den Königs- oder Königinnenbereich und klammert sich an etwas. Das heißt, wir haben am Ende des Tages ein auch ziemlich idealisiertes Bild oder wahrscheinlich sogar schwer idealisiertes Bild von Gestalten wie Johnny Rotten. Was wiederum daran liegt, dass wir ebenfalls am Ende des Tages ein stark idealisiertes Bild von uns selbst haben. Anders ausgedrückt, ich habe ein stark idealisiertes Bild von mir selbst und dafür eignet sich Punk hervorragend.
1: Sagt Tobias Levin und ich habe ihn gefragt, wie das aussieht mit dem Einfluss zum Beispiel von Holidays in the Sun von den Sex Pistols, wie er das beschrieben hat, wie es aussieht mit dem Einfluss von solchen Songs auf seine eigenen musikalischen Arbeiten, auf seine Produktion zum Beispiel.
0: Und um noch eine Sekunde dann bei mir zu bleiben, vor kurzem habe ich meinen 60. Geburtstag gefeiert und zu Gast war unter vielen anderen der Sänger Thomas Mahmoud, der Musiker und Sänger Thomas Mahmoud. Und der hat einen so abgefahrenen Tanz aufgeführt, bei dem er, während wir Normalsterblichen uns normal zur Musik bewegt haben, ist er immer so mit den Füßen an die Wand gesprungen und hat so eine Art Dangerous-Agenteneinsatz getanzt. Es war wirklich toll. Und das hat mich wiederum daran erinnert, dass ich vor nun inzwischen über 20 Jahren mal seine damalige Band von Spa aufgenommen habe, unten bei mir im Studio, im Electric Avenue. Und da haben wir ein Album aufgenommen. Ich glaube, es hieß auch Chakchapoya. Dieser Titel ist ein Stück, was ich in Erinnerung habe, in dem Thomas Mahmoud eigentlich damals schon für mich sichtbar, für andere noch viel früher, den Original Punk gegeben hat. Ganz großartig. Thomas Mahmoud, nie vergessen.

Sascha Peuer von Spar aus dem Album von Spar mit Thomas Mahmoud. Eine der Errungenschaften von Punk waren ja die kurzen Songs, 2 Minuten, 2,5 Minuten. Davon hat man jetzt hier nicht so viel gemerkt. 22 Minuten ist dieser Song lang, aber für Tobias Levin ein sehr wichtiger Song oder ein Song, der diesen Punk-Spirit in gewisser Weise repräsentiert. Ja, und eigentlich hätte ich ja gar noch was von Captain Kirk und gespielt, der Band von Tobias Levin, und ich habe ihm dann eine Mail geschickt, welcher Song würde aus deiner Sicht am besten passen? Antwort von Tobias, vielleicht Bad Saalschlacht in der 1990er Version von dem Geräusche für die 90er Sampler. Ich sing da so schön keifend verrottet.

0: Bad Saalschlacht, Captain Kirk und aus Geräusche für die 90er. Ihr hört Was ist Musik zu 50 Jahre Punk unter dem Motto heute Part-Time-Punks für immer? Fragezeichen. Und wie gesagt, es haben viele Leute geschrieben in dem Buch Bored Teenagers und auch in dem quasi Schwester- oder Bruder- oder Geschwisterbuch, wie immer ihr wollt, Angriff aufs Schlaraffenland, ein Deutsch-Punk-Mixtape, zu dem ich heute nicht viel sagen kann, weil ich es noch nicht gelesen habe. Ich habe nur das Inhaltsverzeichnis gesehen und das ist schon sehr vielversprechend. Deswegen zurück zu Bored Teenagers und da gibt es auch einen Text von Hans Nieswand, ein Multitasker vor dem Herrn, Musikjournalist seit über 40 Jahren. Er war Chefredakteur bei der Spex, er ist DJ seit 100 Jahren und er war beim Goethe-Institut. Er war künstlerischer Leiter am Institut für Popmusik an der Folkwang-Universität in Bochum und in den letzten Jahren unterwegs, vor allem in Korea und in Japan. Dieser Tage ist er mal wieder in Deutschland, aber von irgendwo auf dieser Welt hat er mir auch eine Aufnahme geschickt von seinem Text, den er zu dem Buch beigesteuert hat, Bored Teenagers, ein Punk-Mixtape. Und was ich auf keinen Fall vergessen sollte, bevor wir Hans hören über die Popgroup, was ich auf keinen Fall vergessen wollte und sollte. Hans Nieswand hat auch eine Sendung hier bei Byte FM, die heißt Auf Montage. Unbedingt hören. Und jetzt gilt, aber hören Sie selbst, Hans Nieswand.
1: Im Jahr 1979 produzierte ein gewisser Dennis Bovell in einem Londoner Studio eine Platte, die ein Meilenstein werden sollte. Ein Gamechanger. Eine Platte, die praktisch im Alleingang ein ganz neues Musikgenre definieren und etablieren sollte. Diese Platte war Silly Games von Janet Kay. Silly Games gilt als Blaupause für den originär englischen, dezidiert sweeten Reggae-Style Lovers Rock. Silly Games sticht nicht zuletzt dadurch hervor, dass sich auf diesem Song eine der höchsten jemals in einem Popsong getroffenen Noten befindet.

0: Silly Games, wunderbar. Da sind wir mittendrin in der Punky Reggae Party im Text von Hans Nieswand und der geht so weiter.
1: Aber beginnen wir nochmal neu. Im Jahr 1979 produzierte ein gewisser Dennis Bovell in einem Londoner Studio zwei Platten, die Meilensteine werden sollten. Game Changer, Definition ganz neuer Genres. Die eine Platte war Cut, das erste Album von The Slits, davor aber und vor allem Why, das Debütalbum von The Pop Group aus Bristol. Why gilt als eine der wirkmächtigsten Post-Punk-Blaupausen überhaupt, erschienen in exakt dem Moment, als Punk kurz nach der initialen Explosion in alle Richtungen auseinanderstob, ähnlich dem Universum nach dem Urknall. Auf ihrem Debütalbum sticht vor allem der Song We Are Time hervor, bis heute der beeindruckendste Beweis für das von Beginn an innige Verhältnis von Punk und Dub Reggae. Es gehört zu den überaus erstaunlichen und seltenen Phänomenen im Pop, dass ein Ausnahmetyp wie Dennis Bovell es schaffte, dermaßen unterschiedliche Musikentwürfe nicht nur unter eine Ballonmütze zu bekommen, sondern damit jeweils auch sagenhafte, zeitlose Meisterwerke zu erschaffen. Why ist, weiß Jah, keine leichte Kost, wurde aber nicht zuletzt aus diesem Grund zum heiligen Gral und zur sinnstiftenden Inspiration für viele Bands, die da bald kommen sollten. Ohne Popgroup, keine Birthday Party, keine Minutemen, um nur zwei von vielen zu nennen, die sich dazu bekennen. We Are Time ist vielleicht das zugänglichste Stück auf diesem sperrigen Werk, der Hit, wenn man so will. Alles daran ist grandios. Das federleichte, filigrane Drumming, die hypnotische Reggae-Bassline, die unrockigen Gitarrenschraffuren und mittendrin, darüber, darunter, je nachdem, wohin Bovells Dub-Magie die Spuren gerade tragen, Mark Stewarts mächtige Messages, die auf mich als damals 16-Jährigen tiefen Eindruck machten. We'll tame eternity und so weiter. Wow. Auch wenn sich mir bis heute nicht alles an diesem Text erschließt, bleibt die durch diesen Track erstmals gewonnene Erkenntnis, dass Zeit nun mal nicht etwas ist, was man hat, wie zum Beispiel eine Plattensammlung, sondern Zeit etwas ist, das man ist. Na gut, vielleicht auch wie eine Plattensammlung. Wieder in einer Studio-Session in Surrey Ende der 70er Jahre, alles in einem idealen Punkt der Zeit, perfekt, unperfekt zusammenkam, juvenile Energie und steinalte Weisheit, Punk-Schärfe und Dub-Tiefe, das bleibt bis heute unübertroffen. Mhm.

0: We Are Time, die Popgroup. Über diesen Song hat Hans Nieswand geschrieben in Bored Teenagers, das Buch, ein Punk-Mixtape, erschien im Ventil-Verlag. Und ich habe Hans gefragt, was geworden ist für ihn aus dem Punk-Spirit, auch als Musiker, Produzent, whatever.
1: Wenn man mich fragt, die magischste neue Möglichkeit in der Musikproduktion ist seit ein paar Jahren das sogenannte Stem-Splitting, also das Zerlegen existierender Werke aus der gut 100-jährigen Geschichte der Tonaufnahmen in Einzelspuren, sogenannte Stems. Auf Deutsch würde man dazu Setzlinge sagen. Aus diesen Setzlingen lassen sich dann ganz neue Pflanzen ziehen, alte Lieder in neuen Gewändern und in anderen Stilen. Setzlinge lassen sich auch kreuzen zu hybriden Versionen jenseits von Zeit und Raum. Aus dem Punk-Song Avant la Lettre, Pushing Too Hard von der amerikanischen Garagenband The Seed, erwächst eine instrumentale Dub-Reggae-Version, darauf aufgesetzt der Gesang des Punk-Klassikers Zurück zum Beton der Düsseldorfer Gruppe Süff. Aber hören Sie selbst!

0: Hans Niesmanns Bearbeitung des Klassikers von Süff, des deutschen Punk-Klassikers Süff, die Band aus Solingen, um Harry Ragg. Harry Ragg, der seinen Namen entlehnt hat, einem Song von den Kinks. Zurück zum Beton ist ein viel zitierter Song in Angriff aufs Schlaraffenland, ein Deutsch-Punk-Mixtape, das quasi Schwesterbuch von Bored Teenagers, da geht's eben um Deutsch-Punk, ebenfalls erschienen im Ventil Verlag. Und über diesen Song Zurück zum Beton von Süff aus dem Jahr 1980 hat Arne Braun geschrieben unter dem Titel Was hat dich bloß so ruiniert? Ich zitiere mal kurz. Zurück zum Beton, ein dreifacher Tabubruch. Erstens ein Punk-Klassiker. Der Titel ist ein wildes Wortspiel voller Widersinn und das innerhalb von drei Worten. Zweitens eine Ungeheuerlichkeit. Die Gründung der Grünen brachte das Thema Umwelt in die Politik und die andere Punk-Opposition schrie gleichzeitig das Gegenteil heraus. Drittens ein Verrat. Punk wurde unter dem Namen Museal. 20 Jahre später ist er in der Hochkultur angekommen, schreibt Arne Braun. Mittlerweile sind 50 Jahre vergangen. Wir feiern oder hinterfragen 50 Jahre Punk hier bei Was ist Musik? Und in dieser ganzen Woche geht es um dieses Jubiläum 50 Jahre Punk in vielen verschiedenen Sendungen. Und hier kommt Süff zurück zum Beton.
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0: Zurück zum Beton, Ziff mit Harry Rack. Arne Braun hat geschrieben über diesen Song in Angriff aufs Schlaraffenland. Ihr hört, was ist Musik? Heute unter dem Titel Part-Time Punks für immer? Fragezeichen. Und Punks gilt ja eigentlich für alle Geschlechter. Aber ihr habt vielleicht gemerkt, dass diese Sendung bislang eine ziemliche Schlagseite in Richtung Männer hat, obwohl Punk nicht wirklich ein Männerding war. Ich habe ja auch in der letzten Sendung hier bei Was ist Musik schon über dieses Buch geredet. Es gab ein paar Auszüge. Könnt ihr nachhören im Archiv von Byte FM. Da könnt ihr zum Beispiel meine geschätzte Byte-FM-Kollegin Katharina Grabowski hören über die Au Pairs und ihren Song It's Obvious beispielsweise. Der nächste Beitrag aus Bored Teenagers kommt jetzt von Dagmar Bruno aus Hamburg. Dagmar Bruno war Buchhändlerin, Literaturübersetzerin, Rundfunkredakteurin im freien Radio. Heute forscht und schreibt sie vorwiegend über Film. Und geschrieben hat sie über Team Dresch.
1: Komplizinnen per Zufallsgenerator. Über Team Dresch, Free Wheel. Team Dresch sind schuld. Zwar war die Queercore-Band aus Portland, Oregon nicht meine erste Begegnung mit Punk, wohl aber die beste. Ich musste auf Konzerten nicht in die zweite Reihe und kam beim Pogen nicht unter die Räder. Sagte ich Räder? Ich meinte Springerstiefel. Der Live-Auftritt von Team Dresch hat mich umgehauen, wegen der Energie und der kompromisslosen Haltung. Und der klaren Ansage, der Moshpit sei nur für Frauen. Darum war der Auftritt von Team Dresch schuld, dass ich Mitte der 90er Radiomacherin im freien Senderkombinat war, beim Frauenmusikzentrum landete, bei Espressiva mithalf und 2003 das Ladyfest Hamburg mitinitiierte. Über das Radiomachen und über Espressiva entstand dann auch der Kontakt zu Tine Plesch und über Tine wiederum zu Martin Büsser. Tine Plesch war

0: Geburtstag ein T-Shirt mit dem Aufdruck Erster FC Feminismus bekam. Luca hat auch die Hamburg-Wien Connection befördert. Um das Ladyfest Hamburg vorzubereiten, sind wir in Wien auf so viele queerfeministische Orte und Aktivitäten gestoßen. Darunter Zeitschriften wie Female Sequences, das spätere Nylon oder DJ-Netzwerke wie Female Pressures. Da war Christina Ra Nemetz, DJ, Produzentin, Labelmacherin von Comfort Zone und seit den 90ern bei Radio Orange. Ein Werk von ihr hätte ich besonders gern erlebt, 12 That Matter von 2011. 12 Kurzkompositionen zu Virginia Woolf, Käthe Leichter, Miriam Makeba, Alice Walker, Delia Derbyshire, Phoolan Devi, Tine Plesch und Jaya Stoiker und anderen. Was für ein Line-Up! Ein Gegenentwurf zum beständigen Old Boys Network.
1: Kra alias Christina Nemetz aus Wien. Aber was hat das mit Punk zu tun? Den Bogen zurück zu Punk und Riot Girl schlägt Dagmar Bruno.
0: Und genau deshalb ist es wichtig, nicht nur die Frauen, die dabei waren, hervorzuheben, sondern auch die Strukturen aufzuzeigen, die Frauen / Flinter als das andere ausgrenzen. Wie Stefanie Grimm in Repräsentation von Männlichkeit in Punk und Rap, hat auch Martin Büsser wiederum die toxische Maskulinität im Punk schon in den 90ern klug seziert. Ebenso Simon Reynolds und Joy Press in ihrem Buch The Sex Revolts, Gender Rebellion and Rock'n'Roll, dem ich 1996 meine erste eigene Sendung im FSK widmete. Diesem maßgeblichen und immer noch unentbehrlichen Buch, in dem die beiden das Männlichkeitsgehabe unter die Lupe nehmen, das sich in misogynen Songtexten ebenso äußert wie in Performances und der Gestaltung von Plattencovern. Also praktisch die Grundlage zu der Gemengelage, die die toxische Kultur von Rammstein und Co. erst möglich macht. Nicht zu vergessen ist, dass hinter der Begegnung zwischen Song und Publikum verzweigte Netzwerke aus Bands, Labels, Bookerinnen, Clubbetreiberinnen, Roadies und vielen weiteren Beteiligten stehen. In der Erinnerung, im kulturellen Gedächtnis, werden diese aber oft auf wenige AkteurInnen reduziert. Tine Plesch schlägt deshalb vor, Kolleginnen, Vorbilder und Einflüsse beim Namen zu nennen und ihnen Credits zu geben. Die Rolle der medialen Öffentlichkeit ist nicht zu unterschätzen, denn wenn wir heute nach Namen googeln, taucht nur ein Bruchteil derer auf, die seinerzeit aktiv waren. Was sich findet, sind wenige Spuren, wie Tokotronics, die Sache mit der Team-Dresh-Platte oder Christoph Schreufs Lob in der Taz, Team Dresh hätten gezeigt, Zitat, wie speedfreudiges Rock'n'Roll-Gehuber im Sound noch gesteigert werden kann. Mit standtepede Melodien, glücklicher Wut in Gitarrenakkorden und einer Schlagzeugerin, die den Spurt der Gerechten allen anderen Bewegungsarten vorzieht. Michael Ruff, ebenfalls viel zu früh verstorben, hat damals Team Dresh für die Hamburger Morgenpost rezensiert und der Legende nach seinen Job als Musikredakteur hingeschmissen, nachdem man ihm den Ausdruck Queercore im Artikel streichen wollte. Keine Ahnung, ob das so war, aber die Geschichte ist gut und der Mann hat seitdem meinen Respekt. Daher, Frauen, und damit meine ich Flinters, archiviert euch und eure Netzwerke, damit euch keine vergisst. Und damit ihr den Jüngeren klar macht, was einmal möglich war. Und unter welchen Bedingungen. Tausend Dank also an Jody Blail, Kaya Wilson, Donna Dresch und Melissa York, die Originalbesetzung von Team Dresch, für die 1 Minute 39 Full of Bliss in Free Will und für alles andere. Und Hugs and Kisses auch für die Butchies, dem Nachfolgeprojekt um Kaya und Melissa. 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

0: Free Wheel, 99 Sekunden Team Trash. Gewünscht sozusagen und beschrieben im Buch Bored Teenagers von Dagmar Bruno aus Hamburg. Aus Hamburg kommt auch der nächste Autor in Bored Teenagers und auch der ist ein geschätzter Kollege hier von Byte FM und der stellt sich jetzt selbst vor.
1: Einen schönen guten Tag, hallo, mein Name ist Gregor Kessler, ich moderiere hier bei Byte FM eine Sendung namens Schliemann Soundbox, habe auch einen Text zu Bored Teenagers beigetragen, der kümmert sich um die Victims aus Australien und den Song Television Addict und der geht so. Man kann versuchen, Punk über Guy Debord und die Situationisten zu verstehen. Man kann die Wurzeln bei den Fucks, den Stooges oder Suicide suchen. Man kann die Chemie aus brennender Langeweile, jugendlichem Hass und 70er Jahre Spießertum analysieren. Das geht alles, dauert aber. Was schneller geht, eine Single auf den Plattenteller legen, die Lautstärke sehr hoch drehen und schauen, was passiert. Bei Television Addict von den Victims knallen einem dann zwei harte Akkorde ins Gesicht, wie mächtige Backpfeifen. Ein bollernder Bass drückt einem auf die Brust und das Schlagzeug boxt dreimal weiter unten rein. Nach diesem 0 auf 100 Intro nehmen dich alle drei Instrumente gemeinsam in die Mangel. Ein grantig-aggressiver Sänger nölt von einem Jungen, der einen Mord mit erhöhtem TV-Konsum erklärt. I read the news the other day about a boy they threw away. He went out and shot someone, like some Kojak teleplay. Aber da ist man schon kaum mehr Herr der Lage. Das Ganze ist wie ein Griff ans Starkstromkabel, kommt wie ein Überfall aus dem Nichts. Schon mit dem ersten Refrain geht man unter maximaler Anspannung in Verteidigungshaltung. Schwer kontrollierbare körperliche Reflexe setzen ein. Der Adrenalinspiegel schießt weit in den roten Bereich. Rein hormonell gesehen geht's bei Punk genau darum. Und deshalb hören wir einmal rein in Television Addict.

Dieser Angriff kommt 1978 tatsächlich aus dem Nichts. Wenn Australien als Kontinent abgeschieden scheint, dann ist Perth die Stadt am Ende der Welt. 4000 Kilometer sind es aus diesem südwestlichen Zipfel Australiens nach Sydney. Durch nennenswerte Städte führt die 40-stündige Autofahrt dabei nicht. 1978 leben in Perth kaum 900.000 Menschen. Eine der weltbesten Punkbands der ersten Generation entsteht ohne nennenswerte Szene in einem subkulturellen Vakuum im hintersten Winkel des Globus. Die Hauptrolle bei diesem Wunder spielt James Baker. Der macht sich 1976 kaum 21 auf zu seinem Jahr in Übersee. Viele Australier machen das. Baker aber geht die Sache gezielt an. Der Schlagzeuger mag die New York Dolls, Brian Jones ist sein Frisurmodel. Seine Reise plant er entlang popkultureller Zentren. Ein halbes Jahr in den USA, aufgeteilt zwischen New York und Los Angeles, ein halbes Jahr London. Er kommt zur richtigen Zeit. In L.A. sieht er 76 die frühen Ramones und Flaming Groovies, in New York die Dead Boys, Dictators und Talking Heads. In London fährt er mit Sid Vicious Bus, bewirbt sich erfolglos als Clash-Drummer und ist reichlich perplex, als die Rough Trade-Leute im Laden einer der ersten Importexemplare von einem Stranded von den Saints auflegen. Aus Brisbane? Noch so eine Provinzstadt. Ansonsten geht er so oft wie möglich zu Konzerten. Landschaftlich sei die Reise eher unergiebig gewesen, musikhistorisch aber sensationell, berichtet er später. Stonehenge kannst du auch in 1000 Jahren noch angucken. Aber die Damned in einem Pub vor 100 Leuten, das ging nur damals. Mit einem Koffer aufregender Platten und einem festen Plan kehrt Baker Mitte 1977 zurück nach Perth. Eine Band muss her. Die schnell gegründeten Geeks sind nur zum Warmlaufen. Ein paar Monate später gründet Baker gemeinsam mit Dave Flick, geboren Faulkner, Gitarre, Gesang, und Rudolph V., David Cardwell, Bass, die Victims. Für ein paar wenige Monate teilen sie sich mit der Band von Kim Salmon, den Cheap Nasties, den Eintrag als Perth erste Punkband. Songs zu schreiben fällt dem Trio leicht, bald haben sie knapp 2 Dutzend, etwa so viele wie zahlende Gäste bei ihren Konzerten. Television Addict sticht dabei heraus. Das Gitarrenriff so einfach wie einprägsam. Der steinzeitliche Schlagzeug von erschütternder Brutalität. Der Text, eine Variation der Unabhängigkeitserklärung, die Punk für viele darstellt. Die Boulevardmeldung vom jugendlichen Mörder, der sich mit Binge-Watching entschuldigt, passt nicht zum Do-it-yourself-Ethos, den die Plattenpressanleitung auf Desperate Bicycles covern und die This is a chord, this is another, this is a third, now form a band Slogan Anfang 1977 ausrufen. Baker und die Victims nehmen ihn sich zu Herzen. 2 ihrer selbst aufgenommenen Songs schicken sie an die Dienstleistungsadresse der EMI in Sydney. Bitte 500 Mal pressen. Warum auf ein Label hoffen, wenn man es selbst machen kann? Die Cover entstehen im Wohnzimmer. Ein Set Buchstabenstempel, rote und schwarze Stempelkissen und ein paar Bier sind genug. Fertig ist die großartigste Single der heißen Spät-70er. They say too much sex and too much violence on the idiot box spoiled this idiot mind, keift Flick im Song. Aber warum sollen ein paar Stunden Glotze das Gehirn ausknipsen? Nein, passiert 3 selbstbewussten Malcontents nicht. Weshalb dann auch die schönste Zeile dieses monströs guten Songs folgt. Just because I watched Dinah Shaw doesn't mean I need a facelift. Wer hier, wie der Autor jahrelang, Just because I watched Dinosaur versteht, umso besser. Die Schauspielerin und Schnulzensängerin Shaw wurde 1977 schließlich gerade erst 61. Knapp 10 Jahre älter als Punk heute.

0: Television Addict, The Victims, das war der Beitrag von Gregor Kessler zum Buch Bored Teenagers. Ihr hört immer noch Was ist Musik bei BeitFM, heute unter dem Titel Part-Time Punks für immer? Fragezeichen. Und warum die Sendung heute so heißt, das erzählt euch jetzt nochmal Gregor Kessler.
1: Ebenfalls Teil des Bored Teenagers Buchs sind die Television Personalities, die eine sehr eigene Note in den ganzen Punk-Kanon gebracht haben. Vor allem mit ihrem Song Part-Time Punks, den wir gleich hören, aber vorab noch die Bemerkung, dass just zu den Television Personalities ebenfalls ein Buch erschienen ist, das heißt If I Could Write Poetry, bezieht sich damit auf das vielleicht schönste Lied der Band und sammelt gut 100 Texte, also Songlyrics, und dazu gut 44 Beiträge von ehemaligen Mitmusikerinnen, Zeitzeugen, Fans, Prominenten, darunter Menschen wie Evan Dando von den Lemonheads, Phil Wilson von den June Brides, viele andere haben geschrieben, Amelia Fletcher von Tallulah Gosch und Heavenly, und haben dabei ihren Lieblingssong der TVPs gewürdigt, in einen Kontext gestellt, in einen anekdotischen oftmals. Das heißt, man bekommt Lust, diese tollen Lieder nochmal zu hören, aber man erfährt auch etwas Neues über die Geschichte dieser Band. Deshalb hören wir an dieser Stelle das schon erwähnte Part-Time Punks, die ironische Beschäftigung mit den Freizeitpunks, die nach London pilgerten und die Kings Road runtermarschierten, wo Dan Treacy, der TVP-Sänger, damals lebte.

Ihr habt jetzt Part-Time Punks gehört von den Television Personalities und gleich im Anschluss noch ein zweites Stück aus Anlass des just erschienenen oder sehr bald erscheinenden, Mitte Mai kommt es raus, Buchs If I Could Write Poetry, ein Selected Lyrics Book, erschienen bei Ventil und Tapete Records, fast 100 Songlyrics zusammen und reichlich unterhaltsame und informative Anekdoten aus dem Umfeld der Band. Der zweite Song heißt Where's Bill Grundy Now und beschäftigt sich mit der legendären Moderatorenfigur, die gestolpert ist über diese neue Welle in Form der Sex Pistols.

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1: Genau, hier ist Bite FM, Part-Time Punks für immer, Fragezeichen. Und das war John Lydon hier in seiner Inkarnation als John Rotten, der uns W to Death gewünscht hat. Und das passt aus traurigem Grund an diese Stelle, dieser sogenannte Station ID mit John Rotten. Es geht nämlich jetzt um Rotte. Und wer Rotte ist, das erzählt euch jetzt Jörn Elling-Wuttke. Den kennt ihr bestimmt von Sensorama oder von Alter Ego oder gar von The Sheets. Jörn Elling-Wuttke, jetzt über Rotte.
2: Ja, wer ist Rotte? Christian Rottler habe ich durch Zufall, aber eigentlich gibt es ja keine Zufälle. Christian Rottler habe ich vor 3 Jahren über Facebook kennengelernt, da ein alter Freund von mir, Peter Armster, vom damaligen Neuton-Vertrieb in Offenbach, der unsere Playhouse- und Klangelektronik-Platten verkaufte und der in der Zwischenzeit bei einem Berliner Schallplattenvertrieb andockte, der spielte mir einen Song von Christian Rottlers damaligen Band Lenin Riefenstahl vor. Neben dem bizarren Namen Lenin Riefenstahl fand ich den Song ausgesprochen toll, erinnerte mich an Jochen Distelmeier und die Sterne und diverse andere Hamburger Schule-Bands und mir fiel auf, dass er mit der deutschen Sprache sehr präzise Gefühle und Umgebungen und Dinge und Zusammenhänge einfach fantastisch beschreiben konnte, besser wie manch anderer Songwriter in Deutschland. Und so rief ich ihn dann irgendwann an. Wir hatten sofort ein 2- oder 3-stündiges Telefongespräch, bei dem es ums Eingemachte ging, nämlich um unsere Lieblingsgitarren, unsere Lieblingsbücher, ums Leben im Allgemeinen, Politik und so weiter und so fort. Und so lag der Schritt natürlich nahe, dass man, wenn man sich schon auf Anhieb so gut versteht, dass man dann einfach sich irgendwann trifft und auch mal zusammen ins Studio geht oder Musik zusammen macht.
1: Und was dabei rausgekommen ist, das spiele ich euch jetzt vor. Und der traurige Anlass ist, dass Rotte alias Christian Rottler gestorben ist vor einigen Tagen an Herzversagen nach einer Herzoperation. Hier kommt das Stück Deichtorhallen. Das eigentlich ziemlich gut in eine Sendung über 50 Jahre Punk passt. Es geht auch um Punk als Haltung in diesem Stück und das Stück spielt in Hamburg, nicht direkt in der Hamburger Schule, sondern in den Deichtorhallen in einer Ausstellung, die es da gegeben hat. Es gibt auch ein interessantes Video dazu und in diesem Stück kommen auch ein paar Leute vor, die wiederum in Bored Teenager vorkommen, sei es als Autoren oder als Personen, über die geschrieben wurde. Hier ist Rotte, Deichtorhallen in The Church of Acid House, in der The Church of Acid House Version und dahinter steckt Jörn Elling-Wuttke.

kräftig als meine zukünftige Ex-Frau auf der Ausstellung in den Deichtorhallen. Daniel Richter wird da sein, Josh Kamerun und Robert Behrens natürlich auch. Dietrich Dietrichsen im Korbanzug mit weißen Sneakern, ein Astra trinkend und rauchend, weil im Museum ja Rauchverbot ist. Was für ein subversiver Akt. Er wird am Pult stehen, wild gestikulieren, die Lippen bewegen und große Töne spucken. Aber wir werden ihn nicht hören. Wir werden ihn nicht hören. Schon einen Tag vorher angereist sein mit dem Flugzeug, weil das von Stuttgart aus die bessere Wahl ist. Dir werden diese Überlegungen von den Reisen nach Berlin vertraut sein, ja, bekannt vorkommen. Verkehr, mal Handgepäck, mal Taxikosten, geteilt durch hastige Zigarettenpausen. Zigarette. Pause. Zigarette. Pause. Du wirst also diesen Ausstellungsraum betreten und wie immer viel zu spät dran sein. Und ich werde nicht wissen, ob das nun Kalkül oder schon wieder Fahrlässigkeit ist. Du wirst mich keines Blickes würdigen und den Tunnelblick nicht ablegen können. Um deinen Hals wird mein Verlobungsgeschenk hängen. Die Strukturformel von Ketamin, 925er Silber. 925er Silber. Du wirst schwarz tragen, weil dir schwarz einfach unheimlich gut steht und du weißt, wie viel mir dein Look so bedeutet. Schwarzer Rock, schwarzes Top, schwarzer Rock, schwarzes Top, schwarze Strumpfhose, Santoni, Männer, Chelsea Boots. Du wirst einfach überragend aussehen. Ist ja jetzt auch irgendwie Punk. Seitdem wir uns kennen, kannst du dieser Haltung zumindest etwas abgewinnen. Mein Mädchen, mein wunderschönes Mädchen, du wirst dir deinen Platz suchen und dabei dein Gesicht abgeschlossen haben. Deine feinen osteuropäischen Züge werden deiner Traurigkeit diese Eleganz verleihen, die ich so liebe. Du wirst einfach da sein, um dir das anzusehen. Du wirst dir das ansehen wollen. Und du wirst dich nicht in die erste oder in die letzte Reihe und auch nicht direkt in die Mitte setzen. Das wäre zu symbolisch. Du hast Mathe studiert. Du wirst bei der Platzwahl natürlich würfeln.

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1: Ein Song zum Tod von Christian Rottler, Rotte, mit Jörn Elling-Wuttke im The Church of Acid House Mix Deichtorhallen. In diesen Deichtorhallen bei dieser Ausstellung waren prominente Menschen wie zum Beispiel der Maler Daniel Richter oder Roger Behrens, der Autor, Georges Camerun von den Goldenen Zitronen und Dietrich Dietrichsen im Kordanzug, der gegen das Rauchverbot geraucht hat. Dietrich Dietrichsen war und ist ein Autor, der viel geschrieben hat über Punk, und andererseits war er auch schon sehr früh eine Hassfigur für viele Punks. Diese Ambivalenz kam hier auch schon ganz schön raus in diesem Stück Deichtorhalle von Rotte. Und Dietrich Dietrichsen ist wie sein Bruder Detlef auch vertreten in Bored Teenagers, ein Punk-Mixtape, mit einem Text, den ich mal zitieren möchte. 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Uga, uha. 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Bitte das nächste Stück. A, fuck, fuck, fuck, fuck. Or, hor, hor, or, Katar, Katar, Katar, rrrr. Und schon wieder vorbei. Und das nächste etwas langsamer. Brü, brü, brü, brü, brü, ur, irrt, ur, ur, ur, irch, irch. Über die Onomatopoeia habe ich lange nachgedacht. Und ich glaube, ich habe die passenden gefunden für Song 2 bis 4 von der ersten Seite des Napalm Death Albums From Enslavement to Obliteration, was sich wie kurzes Kläffen gewürgter Kampfhunde anhört oder letztes letales Kotzen in das große kosmische Toilettenbecken, an dem wir alle eines Tages vorbei müssen, sind in Wirklichkeit Texte. Das schreibt Dietrich Dietrichsen. Und wie diese Texte dann von Napalm Death klingen, das könnt ihr gleich hören. Vorher aber noch ein Hinweis auf das darauf folgende Stück. Das kommt von den Goldenen Zitronen, heißt Flimmern. Und darüber hat Miriam Brüger geschrieben in dem Buch Angriff aufs Schlaraffenland, ein Deutsch-Punk-Mixtape. Und ich zitiere mal den Anfang ihres Textes. Endlos D, dann H-A-E. Das ist nach meinen Berechnungen ein Akkord zu viel für einen Punk-Song. Flimmern von den Goldenen Zitronen erschien auf dem 2001er Album Schafott zum Fahrstuhl und ist Opener des Albums. Dieses Funny-Deutschland-Lied beschreibt die normal-reale Lebenswelt, auch die der anderen, zum Beispiel Imbissverkäufer, und unwissentlich kurz vor 9/11. Betrachtet man beispielsweise im Booklet der CD das neben den Lyrics abgebildete Foto einer Kneipe mit dem Namen Angst, schließt sich der Kreis. Und für mich schließt sich der Kreis der heutigen Sendung. Dies war Was ist Musik? Mein Name ist Klaus Walter. Diese Sendung heißt Was ist Musik? Weil die Antwort darauf ist alles.

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0: 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Es ist 19 Uhr.
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Ihr hört die Praxis Pop auf Byte FM. Mein Name ist Johanna Schmidt. Schön, dass ihr dabei seid. Heute eine Stunde Post 1. Mai Musik. Und es hat sich wieder gezeigt, trotz großer Demonstrationen, die Welt ist noch genauso wie vorher. Schade. Und deswegen entziehen wir uns dem Ganzen heute hier in der Praxis Pop und hören jetzt zum Beispiel Audio 88 und Jessin mit Die Wut hält uns zusammen.

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Jeder neue Song von Banger Fabrik hat seinen festen Platz hier in der Praxispop auf Byte FM. Banger Fabrik, ein Kollektiv aus Hamburg, Axe and Leggings, der gerade gehörte Track. Wir gehen jetzt nach Köln zu einem Post-Punk-Quartett. Grenzkontrolle heißen die und die bringen am 29. Mai eine neue EP raus. Die Piraten-EP wird sie heißen und einen Track gibt's jetzt bereits vorab. Der trägt den Titel Neumarkt.

No Country for Old Grimm, so heißt das neue Album von Grimm 104. Vor kurzem war auch hier zu Gast bei BeitFM im BeitFM Magazin. Und wenn ihr Freund oder Freundin von BeitFM seid, dann könnt ihr euch das Interview und auch gleich die ganze Sendung im BeitFM Archiv anhören. Von neuem von Grimm 104 jetzt zu neuem von Young FSK 18 zu Knight Rider.

Ich mag einfach diese Grundangepisstheit von Grimm 104 sehr gerne. Deswegen gibt's da heute in der Praxis Pop auch noch

0: beendet hat, oder es wurde danach beendet. Und dieser Track, dieses Album trägt den Titel 10 Jahre Abfuck und so heißt auch der Track, den wir daraus hören.
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Aus Österreich ist das Jugo Uerdens mit dem Track Nie wieder hier in der Praxispop auf Byte FM. Was hören wir denn jetzt? Wir hören nochmal Musik aus Köln. Hatte ich schon gespielt, was von denen, und zwar von der Band Grenzkontrolle. Jetzt etwas Älteres von ihnen, Revolution heißt der Track.

Nochmal Bänger Fabrik in der Praxis Pop. Jetzt mit dem Song HMDL. Und jetzt gibt's nochmal Musik von Audio 88 und Jessin. Auch in diesem Jahr erschienen. Betrunkene Männer heißt dieser Track. Und hier auf jeden Fall eine Empfehlung für das dazugehörige Musikvideo ausgesprochen. Denn da wird das Ganze ein bisschen umgedreht und betrunkene Frauen pöbeln rum. Finde ich sehr schön. So, jetzt aber Audio 88 und Jessin, betrunkene Männer.

0: Noch einmal Grimm 104 mit dem Track jetzt Mantra. Und wir hören, gehen jetzt nach Bremen rüber und hören Musik von der Band Burnout Ost-West. Auch gerne hier gespielt in der Praxis Pop. Finde ich, haben auch eine schöne Selbstbeschreibung. Eine sehr professionelle Band für dich und deine Familie. Und genau das hören wir jetzt. Der Track, der trägt den Titel Meine Militanz, meine Ökobilanz.
1: Ja, hallo, herzlich willkommen. Ich bin die Gudrun und ich wohne hier in einem Tiny House, in meinem Tiny House hier in Waldbronn.

Noch ein letztes Mal, Grimm 104 hier für heute in der Praxis Pop auf Byte FM. Im gerade gehörten Track MF Doom zusammen mit Kamp zu hören. Ebenfalls ein Song vom neuen Grimm 104 Album No Country for Old Grimm. Und jetzt hören wir das aus der Jugend, aus dem Süden Deutschlands auf jeden Fall, ich glaube aus Freiburg. Das werde ich gleich nochmal nachschauen. Antifa auf Klassenfahrt heißt der Track.

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1: Ich finde, bei allem, was gerade in der Welt so passiert, ist es schon auch wichtig, immer noch ein bisschen Selbstironie zu behalten. Antifa auf Klassenfahrt, der gerade gehörte Track von Das aus der Jugend aus, ja, aus Freiburg. Und das war der vorletzte Track hier. Und heute in der Praxis Pop ein letzter Song, den ich gut hören kann. Nach dem 1. Mai im Post, 1. Mai Hangover quasi, ist oder kommt von Frittenbude und heißt Mindestens in 1000 Jahren. Mit dem entlasse ich euch und bedanke mich fürs Zuhören. Sage ciao und bis bald.

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0: 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Es ist 20 Uhr. 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
2: Willkommen bei der Sendung über Albumneuheiten der Woche hier auf Byte FM. Am Mikrofon ist heute Christian Thiaben.

ein leicht fiebriger Blues-Traum hier zum Einstieg ins heutige Neuland. It's a Dream, einer der Tracks auf dem neuen The Black Keys Album, das Peaches heißt und ausschließlich aus Coverversionen besteht, größtenteils klassischer Blues-Sound. Einmal ist Dr. Feelgood aus Großbritannien dabei, aber eben ganz dem Roots-Rock-Milieu verschrieben, aus dem die Black Keys ja immer wieder ihre Inspiration ziehen, diesmal ziemlich klassisch dabei. Kann man haben, ist nicht unbedingt so zwingend im Katalog der Band, aber immer wieder schön, einen neuen Aufguss zu kriegen. Eine andere Traditionslinie liegt im folgenden Fall vor. Jetzt kommt ein Album, das The Great Parrot Ox and the Golden Egg of Empathy heißt und schon in diesem Titel andeutet, dass die Herrschaften dahinter wahlweise die Dinge nicht ganz ernst nehmen, die sie betreiben oder sehr versponnene Ideen haben. Ich tippe, es gibt beide Aufklärungen dafür beim Claypool Lennon Delirium, dem gemeinsamen Projekt von Les Claypool und Sean Ono Lennon, die sich irgendwann zusammengefunden haben in einer Liebe für prog-rockigen Psychedelic-Sound, der nicht ganz so gniedelig daherkommt wie das, was Les Claypool ursprünglich mal bei Primus zum Besten gab und den irgendwie immer doch noch an seinen Vater erinnernden Sound von Sean Lennon so einbettet, dass Revivalismus dabei keine Rolle spielt. WAP, wofür das in diesem Fall steht, weiß ich nicht, ob es da Megan Thee Stallion-artige Ideen gibt, die Claypool und Lennon umtreiben. Auf jeden Fall heißt so das Stück, das ich von dieser Great Paradox and the Golden Egg of Empathy Platte ausgesucht habe.

WAP oder WAP, wie auch immer die Abkürzung hier aufzulösen ist, Track vom Claypool Lennon Delirium von ihrem neuen Album, das hier im Neuland Thema ist, The Great Paradox and the Golden Egg of Empathy. Und da hält sich Les Claypool am Bass ja dann doch mal im Verhältnis zurück bei dieser eher psychedelic-prog-rockigen Musik, die er da macht. Ich habe mir nochmal ein bisschen Primus vergegenwärtigt, die Band, mit der Les Claypool bekannt wurde, und festgestellt, dass das eigentlich die Musik ist, die wahrscheinlich in der Muttermilch war, die heute sowas wie Angie de Poitrin hervorbringt. Hier in Neuland geht's jetzt mit Musik weiter, die immerhin die Tatsache referenziert, dass es auch mal eine Entwicklung nach den 70er Jahren gab, aus denen sich die beiden vorherigen Acts vielleicht am ehesten noch bedient haben. Bei Weird Nightmare, dem Soloprojekt des Frontmanns der Band Metz aus Kanada, geht's immerhin so ein bisschen noch mit Punk-Einflüssen zur Sache. Das Album heißt Hoopla, ist bei Sub Pop Records erschienen, und der Titel, den ich daraus ausgesucht habe, heißt Baby Don't.

Weird Nightmare, das Soloprojekt von Alex Atkins von der kanadischen Noise-Rock-Band Metz mit recht gefälligem Indie-Rock-Sound, Power-Melodien, wie man sie gern so nebenbei hören kann. Wir kommen zur nächsten Band, ein Projekt, das aus einer anderen Band sozusagen den Frontmann nimmt, denn jetzt liegt Wood auf, das Soloprojekt von Matthias Schwettmann. Der ist eigentlich bei der Hamburger Band Palila zu Hause, hat aber jetzt schon zum fünften Mal unter dem Namen Wood seine eigenen Songs nochmal anders dargebracht und ist hier jetzt im Programm. Das neue Album heißt Need a New Old Friend und den Titel, den ich ausgesucht habe, nennt er Signed AI.

Signed AI, Musik vom aktuellen Album von Wood, dem Soloprojekt von Matthias Schwettmann, der jetzt gerade Need a New Old Friend, das fünfte Album unter diesem Wood-Namen, veröffentlicht hat und in seiner Musik offensichtlich Einflüsse wie Michael Stipe von R.E.M. oder Neil Young noch mit dabei hat. Von Hamburg, da kommt Matthias Schwettmann her, müssen wir jetzt nach Winnipeg zu Grant Davidson, der unter dem Namen Slow Leaves seine Musik veröffentlicht. Dessen neues Album heißt The Ruins of Things Unfinished und zitiert damit den portugiesischen Schriftsteller Fernando Pessoa. Da ist die Stimmung schon vorgegeben, besonders fröhlich ist das Ganze nicht. Hier in der Neuland-Sendung sei das Album dann auch mit einem Titel vorgestellt, der die Grundstimmung sozusagen physisch nachvollziehbar macht. Tired heißt dieser Track. The Slow Leaves.

traurig, aber schön Teil Slow Leaves Grant Davidson aus Kanada hier im Neuland bei Byte FM mit einem Track von seinem neuen Album The Ruins of Things Unfinished. Bereits das 6. Album, das er unter diesem Slow Leaves Namen herausbringt. Noch nicht ganz so weit in ihrer Musikkarriere ist die folgende Künstlerin, die hat aber nebenbei auch noch eine Schauspielkarriere zu wuppen und ist auch noch ein Zacken jünger, denn jetzt liegt Musik von Maya Hawke auf. Nepo Baby Alarm, wenn man so will, aber gleich entkräftet. Die ist in ihrer Musikarbeit doch sehr authentisch zugange beim Label Moment Pop, wo auch Courtney Barnett beispielsweise veröffentlicht, in den USA wohl zu Hause und mit einer tollen Band und Produktionsumgebung ausgestattet, die aber ihre eigenen Songs eben vor allem glänzen lässt. Maitreya Corso heißt das neue Album. Das ist eine Kunstfigur, die sie erfunden hat als sozusagen Projektionsfläche für ihre Songs auf dem neuen Album, die sich mit allerlei Identitätsthemen auseinandersetzen. In der Produktion war wieder Benjamin Lacer Davis dabei. An der Gitarre hören wir gleich Will Gravey, aber vor allem hören wir Maya Hawke, die eine ganze Reihe recht guter Stücke darauf abgeliefert hat, auf diesem Maitreya Corso Album. Hier eins davon, der Titel Last Living Lost Cause.

Last Living Lost Cause, Musik von Maya Hawke, die jetzt ihr Album Maitreya Corso veröffentlicht hat, dadurch hier im Neuland jetzt in der Playlist gelandet ist. Und Maya Hawke hat natürlich unter anderem den Ruhm zu verarbeiten, der ihr zuteil wurde, seit sie in der Serie Stranger Things eine gewichtige Rolle eingenommen hatte, und macht das auf dieser Platte eben durch die Erfindung einer Kunstfigur, deren Abenteuer sie sozusagen in Songs packt, recht gelungen ist. So eine Art Alternative Mainstream Songwriter Album würde ich da mal zusammendichten. Von dieser Platte kommen wir jetzt zum Album der Woche, dieser Woche bei Byte FM, zu 13, dem neuen Album der Gruppe White Denim, die im Wesentlichen ja eigentlich das Projekt von James Petralli ist, der die mal irgendwann, ich glaube, in Austin gegründet hat, mittlerweile in Los Angeles betreibt und auf diesem 13. Album eine souveräne Bandbreite zum Besten gibt, die am Einstieg hier jetzt mit einer Nummer veranschaulicht sei, die auch so ein bisschen ums Identitätenspiel geht, aber bei White Denim ist es sozusagen ohne diesen Umweg über eine projizierte Kunstfigur, da soll sozusagen die eigene Erfahrung mit reinspielen und die Zwiespältigkeit dessen lässt sich vielleicht im Text von Drive Trucks ganz gut erahnen, wo man nicht das Gefühl hat, dass da wirklich mit Freude über das Rauchen, das Saufen und das Drogennehmen geredet wird, dass man so als Veteran der Psychedelic-Rock-Welt in den USA zum Besten geben kann.

White Denim mit Drive Trucks, Track vom neuen Album 13 dieser Band um den Sänger und Gitarristen James Petralli, der auf dieser Platte das Dasein als mittelalter Familienvater, der gleichzeitig sozusagen Rockstar ist, thematisiert und das, wie ich finde, ziemlich gelungen tut. Die Bandbreite ist musikalisch extrem weit gespannt. Das kommt wohl daher, wenn man ein guter Musiker ist und so lange dabei. Da gibt's alle möglichen Einflüsse, die man da herauslesen kann. Ich bringe hier mal einen musikalisch nochmal wieder anderen Track jetzt als nächstes, Earth to, ein Stück, das so ein bisschen Rückblick auf seine Geschichte hält im Text und musikalisch eben nochmal andere Seiten aufschlägt. Hier ist White Denim im Neuland auf Byte FM.

0: Warum nicht noch ein bisschen Brassband zum Ende hin bei dieser irgendwie sonst so ein bisschen Blue-Eyed Reggae-mäßig untermalten Nummer von White Denim, Earth Tories, dieser Track vom Album 13 hier, unser Album der Woche bei Byte FM und die wenig überraschend 13. Platte dieses amerikanischen Psychrock-Projekts rund um James Petralli, der ganz entspannt da zeigt, was er alles so in seine Produktionen reinbauen kann. Dieser Trend setzt sich auch in der dritten Nummer fort, die ich jetzt hier aufliegen habe, die schon im Titel verrät, dass hier das Spektrum von Sounds, die White Denim liefern, nochmal erweitert wird. White Denim mit einem Titel hier im Programm, der einfach nur That's Rap heißt.
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That's Rap. Musik von White Denim vom Album 13, Album der Woche hier bei Byte FM. Entsprechend mehr daraus. Die ganze Woche schon im Programm. 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Hier im Neuland geht's weiter mit der neuen Platte von His Golden Messenger, amerikanisches Projekt, das in der Schnittstelle von Folk und Americana Sounds und so einem gospeligen Soul-Anteil arbeitet, immer mal so ein bisschen religiös vielleicht sogar dabei um die Ecke kommt, was aber nicht zuletzt auch damit zusammenhängt, dass auch die neue Platte I'm People das geradezu sucht. Schließlich nimmt man ja nicht ohne Grund eine Platte in einer ehemaligen Kirche auf. Dabei kommen dann so Klänge heraus wie Heavy World, ein Track vom Album I'm People, dem neuen Album von His Golden Messenger.

Musik als Balsam für die Seele. So ein bisschen friedfertiger Amerikaner-Sound hier von His Golden Messenger, MC Taylor, mit seinem Projekt jetzt auch schon bald 20 Jahre zu Gange. I'm People heißt das neue Album Heavy World, der eben gehörte Track. Mit 20 Jahren auf dem Buckel ist His Golden Messenger sicherlich kein Neuling, aber noch relativ frisch gegenüber dem Künstler, der jetzt hier aufliegt. Schließlich hat Taj Mahal Mitte der 60er Jahre des vorigen Jahrhunderts bereits angefangen, seine Musik zu machen. Jetzt ist er 83 und hat immer noch nicht aufgehört. Die Anfänge zeigen bereits das Spektrum, aus dem er kommt. Eine Band, die Folk-Sounds und Blues-Sounds verband mit allen möglichen Einflüssen, nicht zuletzt aus der afrokaribischen Welt seiner Familie, und dann zusammenbrachte mit der neu entstehenden Rock-Welt, wo Roy Cooder, ein früher Mitmusiker von ihm, war bei den Rising Suns. Bekannt wurde Taj Mahal Ende der 1960er als Solokünstler und hat sozusagen nie aufgehört, Musik zu machen. Ist nicht der ganz große Star in seinen Genres geworden, wahrscheinlich weil er eben zu vielseitig seine Musik darbringt und nicht in irgend so eine klassische Blues- oder sonst was Schemafügung passt, die zum Vermarkten manchmal wohl besser funktionieren. Sein neues Album hat er mit der Phantom Blues Band zusammen eingespielt, seine Backing Band seit geraumer Zeit. Das Album heißt Time. Der Titeltrack ist tatsächlich ein bisher noch nicht aufgenommenes Bill Withers Stück, von dem es ein Demo gab, das er jetzt da zum Besten gibt. Er hat Ziggy Marley dabei mit einer Coverversion von Bob Marleys Talking Blues, aber auch Musik wie das jetzt aufliegende It's Your Voodoo Working, die ihn in dieser eigenwilligen Zwischenwelt zwischen Blues, Amerikaner-Roots und den nicht-amerikanischen Einflüssen aus der Karibik sehr gut zur Geltung bringt. Hier ist Taj Mahal mit der Phantom Blues Band im Neuland auf Byte FM.

It's your voodoo working Taj Mahal and the Phantom Blues Band hier in der Tradition solcher Entertainment Blues Orchester der 50er Jahre, wenn nicht noch älter. Und dieses Voice-Over, ich habe nicht gefunden, ob da jemand einen Credit für extra kriegt, ist ja so ein bisschen Wolfman Jack-artig dann noch da reingebracht. Und das Ganze erinnert mich insgesamt auch noch an Screaming Jay Hawkins. Vielleicht ist das der Grund, dass ich hier jetzt einen ziemlichen Bruch eigentlich mache, der aber irgendwie für mich funktioniert. In der Playlist, in Screaming Jay Hawkins, den ich gerade erwähnte, ist ja nicht zuletzt ein Vorläufer des Schockrock, seine Shows und Inszenierungen, Vorbild für die Alice Coopers dieser Welt. Und da sind wir in so einer Art Entertainment-Tradition, in der ich den folgenden Act auch sehe, obwohl da noch etliche andere Dinge reinspielen. Denn jetzt liegt Musik von Laibach auf aus Slowenien seit auch geraumer Zeit immer wieder zu hören. Diese eigenwillig ironischen Ansätze, wie man aus einer Industrial-Tradition und dem sozusagen Schrotthaufen der Popkultur Kommentare zur Gegenwart heraus destilliert. Music heißt das neue Album, sick wie krank, und die Krankheit der Musik wird in üblicher Form parodiert auf diesem Album, das hart an die Geschmacksgrenzen geht, zumindest meine. Ich habe eine echte Allergie gegen bestimmte Euro-Disco und Euro-Trash und Euro-Pop-Varianten, und das können Laibach wunderbar. Gibt so eine Single-Moment Algorithm, auf der sie das zum Besten geben mit Richard X, für mich unerträgliche Musik, aber das gilt bei Laibach immer für Teile ihres Werks und ist Teil der Inszenierung, genauso wie diese Voice of an Authoritarian God, würde ich das mal nennen, die den Vocal Part bei Laibach immer ausmacht. Das ist aus den Zeiten des Kalten Krieges mit der totalitären Stimmlage immer wieder die Erkennungsmelodie sozusagen bei Laibach und auch auf dem von mir jetzt ausgesuchten Track von Music zu hören. Der widmet sich einem Attentäter aus den USA, der in den letzten Monaten viel Presse bekam und hier sozusagen zum Folkhelden gemacht wird in einer Nummer, die, wenn ich sie richtig einschlüssel, auch eine Kritik der besorgten Bürgerbewegung dieser Welt darstellt. Luigi Mangione heißt das Stück und heißt dieser Attentäter, den Laibach hier besingen im Neuland auf Byte FM.

Luigi Mangione, Laibachs theatralische Reaktion auf unsere Zeiten voller Impfgegner, Gelbwesten und ähnlicher Bewegungen, die hier kommentiert werden. Track vom Album Music, frisch erschienen, darum hier Teil des Neulands. Laibach seit den 80er Jahren Teil einer musikalischen und kulturellen Landschaft, die im Post-Punk und im Industrial-Umfeld entstanden ist und mittlerweile sozusagen mit den üblichen Ehrungen eines Veteranenprojekts versehen und als Theater und sonst was Inszenierung zu haben. Insofern nicht ganz unähnlich der Karriere, die zumindest einer der beiden folgenden Künstler hinter sich hat. Thurston Moore, der mit seiner Band Sonic Youth auch den erst sehr sperrigen und ungewohnten Sound von Noise Rock in die Welt brachte, um dann über die Jahrzehnte zu so einer Art Elder Statesman zu werden, liegt jetzt auf mit einer Platte, die er mit Kramer oder wie er auf der neuen Platte heißt, Bonner Kramer zu realisieren. Kramer wiederum ein ziemlich legendärer Produzent, der in den 80er Jahren bekannt wurde mit sehr eigenwilligen Dingen und in den letzten Jahrzehnten aber auch Künstler wie Low oder Will Oldham zu produziert hat. Shimmy Disc hieß ein Label von ihm in den 80ern, das sehr einflussreich war und auch eigene Musik von ihm war immer wieder dabei. Eine Bandbreite zwischen, ich sag mal, Psychobilly und Highbro, John Zorn-artigen Modern Music Ansätzen immer gegeben. Aus irgendeinem Grund, so heißt es, haben die beiden bisher nie Zeit gefunden, zusammen eine Platte zu machen. Das hat sich jetzt geändert. Es liegt ein Album von Bonner Kramer und Thurston Moore vor. Das heißt, They Came Like Swallows und ist natürlich über weite Teile eine abstrakte, noise-gitarrige Geschichte. Sehr schöne Musik für meine Ohren. Immer nicht so ganz radiotauglich, jedenfalls nicht hier in so einer Tagessendung wie dem Neuland so ohne weiteres sinnvoll einzubringen. Da will man sich eigentlich in eine ganz andere Stimmung bringen und das Ganze am Stück hören. Für uns aber glücklicherweise gibt es eine herausragende Nummer auf diesem Album. Also eine Coda stand irgendwo, ich weiß nicht, ob sie es wirklich nach den anderen Dingen aufgenommen haben, aber in einer Minute der Inspiration haben sich Bonner Kramer und Thurston Moore ein Stück der Band Joy Division vorgenommen und als Track aufgenommen, das sowohl radiotauglicher ist als der Rest, als auch eben wunderbar gelungen. Inside bei Joy Division auf der Unknown Pleasures zu finden, hier jetzt in der Version, wie sie jetzt frisch auf dem Album They Came Like Swallows von Bonner Kramer und Thurston Moore zu hören ist.

ziemlich großartige Joy Division Coverversion von Bonner Kramer und Thurston Moore, enthalten auf ihrem insgesamt ziemlich großartigen Album They Came Like Swallows. Vollen Titel folgt dann hinterher noch Seven Requiems for the Children of Gaza, gerade erschienen, darum hier Teil des Neulands bei Byte FM. Die beiden, Kramer und Thurston Moore, kennen sich seit 45 Jahren, damit sind sie dann doch noch ein bisschen länger zugange als die Band, die jetzt aufliegt, die aber auch schon seit über 30 Jahren zusammen musizieren, zumindest zwei von den beiden, denn bei See Feel sind vom ursprünglichen Quartett nicht mehr alle dabei, die jetzt auf dem neuen Album, das nach 15 Jahren Pause mal wieder erschienen ist, zu hören sind. Sol Herz heißt die Platte, wenn man sie so ausspricht. Irgendwo habe ich gelesen, man könnte das auch Sun and Energy oder so übersetzen wollen. Also da gibt es Theorien, was Seafield da gemacht haben. Das Ganze ist in der Tradition dieser Band, die in den 90er Jahren mal den Postrock ins Haus Warp Records brachte, wenn ich das so simpel ausdrücken mag. Eine sehr eigenwillige Verbindung damals von Bandsounds und Elektronik und eben an der Schnittstelle, wo man sich dann von FX Twin hat remixen lassen und trotzdem eine der ersten Bands bei Warp war, die Gitarren im Line-Up hatten. 2026 ist das so ein bisschen weniger aufregend vielleicht, aber immer noch wunderbare Musik. Ein Stück von diesem neuen Album von Seafield liegt jetzt hier natürlich auf. Hier ist Falling First.

Falling First, vielleicht das epischste Stück auf dem neuen Seafield-Album Soul Hurts, das jetzt erschienen ist. Mark Clifford und Sarah Peacock von der Original-Quartettbesetzung dieser Band noch dabei, jetzt mit neuen MitstreiterInnen hier zu Gange. Sehr schönes Album, wenn man diese entspannte Entwicklung solcher Tracks gerne mitnimmt. Und wir bleiben bei Acts mit langer Vorgeschichte, kommen jetzt nochmal zu jemandem, der nochmal wieder 10+ Jahre länger im Geschäft ist als die Herrschaften von Seafield. Jetzt liegt nämlich Musik von Martin King auf, der mal mit Test Department, einer Industrial Band der 80er, bekannt wurde, dann bei Pigface war. Das ist schon so die nächste Generation von Industrial Musik gewesen und jetzt seit geraumer Zeit als Dog Tablet Musik macht aus London mit einem neuen Album Designed to Fade jetzt hier aufliegt. Ich habe einen Track ausgesucht, der als Gästin dann noch eine Künstlerin namens Nymph MP3 dabei hat. Die klingt hier so wie jetzt zu hören auf dem Titel Volcano.

0: Volcano. Und das ist natürlich Nymph MP3, die hier zu hören war. Nicht Nymph. Habe ich eben selber einen Schreibfehler in meiner Playlist nicht gesehen. Dog Tablet, das Projekt von Martin King, Veteran der britischen Industrial-Szene, bekannt von Test Department und Pigface, jetzt mit neuem Album Design to Fade, das hier für mich auch ganz schön nach Dead Can Dance klingt in diesem Vocal Part und in der Musik sich inspiriert behauptet von Massive Attack und Portishead. Das ist so die Matrix, in der man die ganze Platte verorten kann. Im Neuland hier bei Byte FM kommt jetzt zwingend ein Break. Da muss ich ganz woanders wieder neu ansetzen, denn jetzt liegt Musik von Isaiah Rashad auf, Hip-Hop-Künstler aus den USA. Sein neues Album heißt It's Been Awful und ist das neue Werk nach 5 Jahren Pause. Und Fans dieses Künstlers kennen das schon, denn auch das zweite Album von ihm hatte 5 Jahre gebraucht nach dem Debüt The Sun's Tirade, dieses Vokalisten und Rap-Helden sozusagen, der mal aus Tennessee losgegangen ist mit einer Südstaaten-Identität, dann immer wieder schwere Probleme hatte, Mental Health Issues, Drogen, Alkohol und zuletzt dann auch nochmal in der Hip-Hop-Szene ja nicht unproblematisch mit seiner sexuellen Orientierung in die sozusagen Szene-Schlagzeilen geriet. All das als Vorgeschichte jetzt für eine neue Platte, die für meine Ohren auch nicht so klingt, als ob da alle Probleme schon beseitigt wären. Insbesondere besonders nüchtern klingt das für mich alles nicht, aber das ist jetzt reine Spekulation. Hier liegt ein Track von diesem It's Been Awful Album auf, das mir sehr gut gefällt in Zeiten von Hip-Hop, der mir als Ganzes im Moment nicht viel zu sagen hat, freue ich mich über solche Acts wie Isaiah Rashad, die ein ganzes Album hinkriegen, das man sich durchhören mag. Superficial heißt dieser Track und läuft jetzt hier im Neuland auf Byte FM.
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nordamerikanischen Identitätsfrage noch andere Dinge mitbringen. Odyssey, sudanesisch-amerikanische Background, und bei Hino ist es First Generation äthiopisch-eritreisch, was da noch mit reinspielt. Und jetzt auch auf dem Album, das die beiden gemeinsam realisiert haben, sich findet From Tacoma with Love, heißt die Platte, produziert von Odyssey, berappt sozusagen von Hino. Hier ein Stück daraus, der Titel Trish Status.

Hier ist die Neuland-Sendung auf Byte FM. Am Mikrofon ist Christian Thiaben. Das gerade waren Odyssey and Hino mit Trish Status. Und jetzt liegt ein Stück auf vom Album, das hier Album der Woche nächste Woche sein wird. Das heißt Outer National und ist von der Londoner, nein, nicht Londoner, der britischen Band aus Kent kommen die Pigeon. Und hier daraus der Titel Miami.

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Miami, Musik vom Projekt Pigeon aus Kent in Südengland. Hier mit einem Stück von ihrem neuen Album, aufliegend im Neuland. Outer National heißt das. Nächste Woche hier sehr viel mehr darüber bei Byte FM. Hier im Neuland geht's jetzt weiter mit Musik von Alina Astrova. Die kennen wir besser als Inga Koblind. Da war die russisch-estonische Musikerin mit Wohnsitz London. Dann mit Dean Blunt zusammen, auch als Teil des Duos Hype Williams, umtriebig. Und mittlerweile macht sie primär unter dem Namen Lolina Musik, gibt jetzt ein neues Album, Monopoly of Mistakes, und wie gehabt, es bleibt unklar, was das eigentlich für eine Genrepolitik verfolgt, weil es den Künstlern oder in diesem Fall der Künstlerin einfach auch ein bisschen egal ist. Electronic steht da als Beschreibung, und zum Hören kann man sie ja selber sich dann ein Urteil bilden. Hier ist Lolina mit Stand Off Neuland auf Byte FM.

Stand-Off. Sad Bass Music von Inga Koblen bzw. Lolina, wie sie sich jetzt nennt. Vom Album Monopoly of Mistakes und von Sad Bass Music jetzt zu Hyperpop in einer Darreichung des Kopenhagener Produzenten Jesper Norbeck. Den gibt's auch als Techno-DJ und Produzenten, aber wenn er sich Hackt nennt, macht er eben sowas, was ich Hyperpop nennen würde. Gerne in Zusammenarbeit zum Beispiel mit dem Duo Smerz, die auf dem jetzt folgenden Titel auch gefeatured sind, aber nur einer der Gäste auf dem Album, das es jetzt von Hackt gibt, das Forever heißt und beim schottischen Label Numbers erschienen ist. Hier ist das Titelstück featuring Smerz von Hackt.

Sehr schöne Nummer, die White Flowers, hier mit Heartbreaks, Programm des Neulands, vom Album Dreams for Somebody Else, frisch erschienen, darum Teil hier der Übersicht über neue Alben. White Flowers, Band aus UK, produziert von einem LCD Sound System Veteran, und wir sind so ein bisschen knapp in der Zeit, darum gehe ich hier mal rauf auf die Nummer und bringe schon gleich die nächste hinterher, denn auch You Bet will ich noch unbedingt spielen. Eher so ein bisschen Indie-Rock-Background, erschienen auf Hardly Art, dem Label, das bei Sub Pop für die etwas poppigeren Klänge zuständig ist. Das New Yorker Duo You Bet hier mit dem Titel Bad Moon im Programm, auf dem selbstbetitelten Debütalbum von You Bet zu finden.

Das New Yorker Duo You Bet mit Bad Moon von ihrem selbstbetitelten Debütalbum. Als nächstes liegt hier die in Los Angeles tätige Gitarristin Sarah Lipstärke auf, die als Novella Musik macht und da die Grenzen verschwinden lässt zwischen sozusagen anspruchsvollem Rock und neuer Komposition. Das ist eine sehr tolle Platte, die hier vom Format nicht so richtig reinpasst, außer mit der Nummer, die sowieso als Single natürlich alles dominiert, denn schließlich hat sie da Iggy Pop als Erzähler auf The Girl Who Was Death, der Single zum Album I'm the Weather von Novella.

The Girl Was Deaf, Iggy Pop zu Gast bei Novella, die junge Künstlerin aus Los Angeles, die jetzt das Album I'm the Weather veröffentlicht hat und damit hier das Neuland schon fast beendet. Am Mikrofon verabschiedet sich jetzt Christian Thiam, geht heraus zum 1. Mai, wenn er live hier gehört wird und wünscht viel Vergnügen im weiteren Programm hier heute. Bei der Erstausstrahlung folgt jetzt gleich Die vierte Wand mit Konstantin Unwohl. Morgen früh am Samstag, wenn ihr die Version hört, folgt der Popschutz mit Christoph Möller. Und wenn ihr am Samstagabend das Programm hört, kommt hier ein Schraubenzieher mit Marius Margor. Zum Ausklang der heutigen Sendung jetzt noch die Londoner Artrocker Modern Woman mit dem Titelstück ihres Albums Johnny's Dream World. Und wenn ihr die Archivwiederholung euch anhören könnt, weil ihr Mitglieder im Freundeskreis seid oder eine der Wiederholungen ohne Nachrichten hört, dann beendet das Projekt Blarf diese Sendung. Das ist dann der Internet-Troll und Comedy-Terrorist Eric Andre mit seinem Musikprojekt. Das hat ein neues Album, Film Scores for Films That Don't Exist, von dem dann noch Auszüge laufen. Also erst Modern Woman, gegebenenfalls noch Blarf und damit von mir. Bye-bye.

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2: So, und herzlich willkommen zum Schraubenzieher der liebevollen Lärmsendung auf Byte FM. Mein Name ist Marius Magor und das hier sind Dackelblut mit Stilbruch.

Ihr hört Byte FM, das hier ist der Schraubenzieher und mein Name ist Marius Magor. Was wir hier gerade gehört haben, das ist die Band Dackelblut mit dem Track Stilbruch. Hier auf dem Sender Byte FM gab es vor kurzem eine große Themenwoche zum Themenkomplex Punk. Den habe ich hier mit meiner Sendung Sendungszeit technisch verpasst, aber ein paar Tage später knüpfe ich nochmal so lose an. Ich dachte mir, ich möchte im Schraubenzieher eine Sendung über Punk machen. Was kann da jetzt hier mein Fokus sein? Und da wurde mir sehr schnell klar, ich muss hier, glaube ich, mal eine Sendung über den einzigen guten Punk aus Deutschland machen. Und zwar über Jens Rachut. Dieser Hamburger Musiker, ich nenne ihn jetzt hier mal frech, den deutschen Mark E. Smith, hat über 20 LPs in unzähligen verschiedenen Formationen veröffentlicht. Seit den 80er Jahren ist er aktiv. Und wir reisen hier heute im Schraubenzieher einmal durch die wunderbare und furchteinflößende Welt des Jens Rachut. Seine erste Band, die mir persönlich entgegensprang, war die Gruppe Dackelblut. Wir haben hier gerade einen Song gehört von ihrem Debütalbum Schützen und Fördern. Das erschien 1995. Da war ich gerade mal fröhliche 3 Jahre jung, aber entdeckt habe ich Dackelblut auf einem Plattenflohmarkt hier im Hamburger Club Hafenklang. Da reichte mir ein Mensch einfach dieses Album und sagte, Marius, du musst das jetzt kaufen. Und dann habe ich es gekauft, dann habe ich es zu Hause gehört und gedacht, ja Mensch, das ist schon ziemlich geil. Gerade für einen Menschen wie mich, der jetzt nicht direkt mit Deutschpunk sozialisiert wurde und mit deutschsprachiger Punkmusik immer ein paar Probleme hatte. Was Jens Rachut macht, sticht da auf jeden Fall aus der Menge deutlich heraus. Und was das genau ist, was heraussticht, das versuche ich ja heute ein bisschen zu erörtern. Wir hören auf jeden Fall nochmal einen schönen Song von Dackelblut vom Album Schützen und Fördern von 1995. Das hier ist Dünne Wände.

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Und es weht kein Wind von 1976. Dieser Song hier heißt 1976. Er stammt von der Band Blumen am Arsch der Hölle, von ihrem einzigen Album, veröffentlicht 1992. Der Track ist quasi ein kleiner Nachruf auf den Punk, der auf jeden Fall in der Meinung von Sänger Jens Rachut ein großer Irrtum war. Passt hier vielleicht ganz gut eine Woche nach der Themenwoche Punk auf Byte FM. Zum Anlass des 50-jährigen Jubiläums vom Jahr 1976, The Year Punk Broke. Naja, Jens Rachut auf jeden Fall, als er mit seiner ersten Band angeschissen, Mitte der 80er Jahre, auf der Landkarte erschien, da war Herr Rachut schon einer von den Alten. Der war auf jeden Fall von Anfang an dabei. Geboren wurde Jens Rachut 1954 nämlich schon in Hamburg, machte erst eine Ausbildung zum Konditor, wunderschönerweise, und fing dann aber ziemlich schnell an, erst in einer anderen Band namens Fickfehler, sich dem Punk zu verschreiben. Und die erste Band, von der es Aufnahmen gibt, das ist Angeschissen, gegründet 1984 in Hamburg. Und deren Debütsingle, die macht auf jeden Fall schon klar, dass das hier ein bisschen mehr ist als einfach nur Assel-Punk. Da passiert auch eine Emotionalität drin in der Musik von Jens Rachut ständig, die sehr, sehr nach vorne springt mit fast Emo-Hardcore-Intensität. Hier ist auf jeden Fall die erste Single seiner ersten großen Band Angeschissen. Angst macht keinen Lärm.

Mord an mir, ein Song von der wohl kurzlebigsten Band von Jens Rachut. Das hier ist von Das Moor, so hieß die Gruppe. Es gibt nur eine einzige quasi Split-LP von Das Moor zu hören, veröffentlicht 1991 als Split mit Jens Rachuts voriger Band Angeschissen. Und man hört hier was, was für mich essentiell ist für den Jens Rachut-Sound, und zwar eine sehr direkte Emotionalität. Fast schon Emo könnte man das nennen, aber Emo im ursprünglichen Sinne. Emotional Hardcore, der in den frühen 80er Jahren in Washington zelebriert wurde. Was diesen frühen US-Emo-Sound angibt, in der deutschen Musik, da gibt's für mich eigentlich nur Jens Rachut Kunst, die das irgendwie spiegeln kann. Ich mache hier einmal für euch an, im direkten Vergleich, die Band Rites of Spring, eine so der Urväterband des US-Emos. Da, finde ich, sind sehr, sehr viele Überlappungen inhaltlich und vor allem auch vom Sound. Rites of Spring hier im Schraubenzieher mit Deeper Than Inside.

0: Zum Beispiel Lars Polidor, ein Track von Blumen am Arsch der Hölle. Ihr hört den Schraubenzieher auf BeatFM mit einem Special über den Hamburger Punkpoeten Jens Rachut. Als gute Sekundärliteraturempfehlung möchte ich euch ein Interview mit Jens Rachut ans Herz legen. Herr Rachut hat sehr, sehr selten Interviews gegeben. Doch 2022 war er zu Gast im Reflektor-Podcast von Jan Müller. Und da gibt er eins seiner seltenen Interviews. Und neben der Emotionalität von Jens Rachuts Punkkunst, die ich hier schon beschrieben habe, ist eine große Abneigung gegenüber Musikindustrie ein roter Faden, der sich durch sein Schaffen zieht. Das äußert er auch in dem Interview sehr, sehr klar, dass er eine tiefe Abneigung grundsätzlich dagegen hegt, die Musik verkaufen zu wollen oder sich mit irgendwelchen größeren Labels zu verbünden. Hier in dem Song zum Beispiel Lars Polidor macht er sich direkt über zwei Hamburger Schule oder einfach zwei Labels lustig, die Menschen aus der Hamburger Musikszene quasi in die höhere Ebene verkauft haben. Einmal Lars Dor und auch das Label Polidor. Hamburger Schule wird auch ein bisschen aufs Korn genommen in dem Track Der letzte Drink von seiner späteren Band Dackelblut, ebenfalls auf dem Album Schützen und Fördern von 1995. Ein kleines Spoken-Word-Stück, in dem unter anderem auch Jochen Diestemeyer vorkommt, mindestens eine interessante Rolle spielt. Hier sind Dackelblut mit Der letzte Drink.
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Schmale Fadenkreuze, ein Song von der Band Oma Hans, angeführt von Jens Rachut. Dieser Song hier, beziehungsweise die Band Oma Hans, die entstand in den frühen Nullerjahren und es ist einer der seltenen Fälle in der Jens Rachut-Diskografie, wo er mehrere Projekte gleichzeitig betrieb, denn parallel zu Oma Hans, in der er ziemlich wieder diesen straighten, emotionalen Punk-Sound macht, hat er noch eine andere Gruppe und das waren Kommando Sonnenmilch, in denen Jens Rachut deutlich mehr experimentelle Klänge umarmt hat. Das erste Album zum Beispiel von Kommando Sonnenmilch, das entstand gemeinsam mit Breze Göring von der großen deutschen Kunst-Pop-Band Stereo Total und da hören wir hier so ein bisschen elektronische Sounds in der Jens-Rachut-Welt auftauchen. Kommando Sonnenmilch hier mit dem Track My Girlfriend is

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Verwandte aus der DDR. Ein Track von Kommando Sonnenmilch. Ihr hört den Schraubenzieher auf BytefM, heute mit einem Special über Jens Rachut. Wir arbeiten uns hier so lose chronologisch durch seine Diskografie. Ich möchte ja aber noch einmal ein bisschen bei der Band Kommando Sonnenmilch verweilen, denn die ist irgendwie auch ganz gut exemplarisch für die Post-Nuller-Jahre-Karriere von Jens Rachut, dem Hamburger Punk-Künstler, der in seiner ersten Schaffensphase sehr, sehr straight emotional direkte Punkmusik gespielt hat, doch dann jetzt spätestens mit Kommando Sonnenmilch seine experimentellere Seite zeigt, wie auch der Song eben gerade ganz gut gehört hat. Parallel arbeitet nämlich Jens Rachut, anstatt seine Musik groß an Major-Label oder sonst was zu verkaufen, als Theatermusiker und Theaterkünstler. Auch Hörbücher zählen zu seinem Oeuvre. Und in Kommando Sonnenmilch, da hören wir auf jeden Fall da den Theatermusiker Jens Rachut auch ganz gut durchschimmern. Aber bei dem Album, wo wir hier gerade sind, das heißt Der Specht baut keine Häuser mehr aus dem Jahr 2003, da gibt's dann aber auch wieder so ein paar Songs, die trotzdem diesen gitarrigen Punk-Sound haben, aber alles ein bisschen spannender machen. Hier ist noch einmal Kommando Sonnenmilch mit Steilwand.

0: Der Mann, der mit der Luft schimpft. Ein Track von Die Goldenen Zitronen von ihrem Album Schafer zum Schafarstuhl aus dem Jahr 2001. Gesungen wird er von Jens Rachut, der sich hier schon 2001 über Wutbürger und auch ein bisschen über transphobe Menschen lustig macht. Musikalisch erinnert mich dieser Goldene Zitronen-Song mit Jens Rachut am Mikrofon ein bisschen an die Band, die Jens Rachut in den 2010er Jahren gründen sollte, nämlich Alte Sau. Hier eben gerade beim Zitronentrack war so ein Fokus auf Klavier und Orgel, und was die neue Rachut-Band Alte Sau auszeichnet, ist, hier gibt's keine Gitarren und keinen E-Bass. Stattdessen er am Gesang, dann eine Orgel und ein Schlagzeug. Also ganz, ganz reduziert, gitarrenlos und trotzdem dringlich. Hier im Schraubenzieher auf BeatFM nun ein Song vom Alte Sau-Debüt von 2014. Jens Rachut mit Hexenjagd.
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Shuffle, ein Track von der Band NRFB, kurz für Nuclear Raped Fuck. Ein edgy neuer Bandname von Jens Rachut. Diese Gruppe wurde 2011 gegründet. Neben Jens Rachut hier auch im Gesang zu hören übrigens die Schauspielerin Lisa Hagmeister, unter anderem bekannt aus dem großen deutschen Indie-Film Systemsprenger. Jens Rachut ist hier heute unsere Fokusfigur im Schraubenzieher auf Byte FM. Und ich sprach bereits über ein tolles Interview, was Jens Rachut 2022 im Reflektor-Podcast von Jans Müller gab. Da sprach er auch von einer ganz neuen Band, die er gerade gründen möchte. So ein bisschen, weil Jens Rachut geboren 1954, wird ja auch nicht mehr jünger, hat er so die Vision nach all den ganzen experimentellen und Theater und was weiß ich Sachen, die er jetzt in seinem höheren Alter macht, dass er doch mal wieder einfach so eine gerade heraus Punkgruppe machen möchte und quasi als letztes Kapitel seiner Karriere auch alles nur mit alten Männern nochmal ein bisschen die Musik spielen, die er damals in seinem Frühwerk gemacht hat. Ich weiß nicht genau, ob seine neueste Band genau das ist. Musikalisch passt das aber ganz gut. Die neueste Band, die heißt Ausgestorben. Die haben gerade erst vor wenigen Wochen ihr erstes Album Planetenübergabe herausgebracht. Mit dabei wieder Menschen, mit denen Jens Rachut schon in seiner ersten Band Angeschissen gespielt hat. Aber auch Thomas Wenzel von Die Goldenen Zitronen und Kommando Sonnenmilch. Alte Bekannte. Am Bass ist Uwe Roth, der auch schon bei Das Moor mitgespielt hat. Es ist hier also eine Art Reunion-Platte für Jens Rachut. Ein hoffentlich nicht das letzte Kapitel seiner musikalischen Karriere, aber auf jeden Fall ein schöner Victory Lap, wie man so sagt. Hier die Band Ausgestorben von Jens Rachut mit Kerosin.

Kerosin, ein Song von Ausgestorben, der neuesten Band vom Hamburger Punk-Poeten Jens Rachut. Ihre neue Platte heißt Planetenübergabe. Im Februar 2026 erschienen auf dem Label Major Label, was kein Major ist, sondern ein kleines Indie-Punk-Label aus Jena, dem Jens Rachut jetzt schon seit einigen Jahren treu ist. Und das ist jetzt hier quasi schon das Ende vom Schraubenzieher auf BeatFM, einem Special über die große Kunst von Jens Rachut. Dieses neue Album von seiner Band, Planetenübergabe heißt die Platte, wurde im Studio von Tobias Levin aufgenommen, ein Produzent hier aus Hamburg. Und mit Tobias Levin arbeitet Jens Rachut das erste Mal, so ich das verstanden habe, 2007 zusammen auf dem Kommando Sonnenmilch-Album Jamaika. Eins seiner persönlichen Lieblingsalben, das er jemals gemacht hat, sagt Jens Rachut im Interview. Und mit einem Song von dem Album machen wir hier heute den Sack zu. Mein Name ist Marius Magor. Ich bedanke mich bei euch, dass ihr zugehört habt. Hier auf dem Sender BeatFM geht's gleich weiter mit meiner Kollegin Toni Wittmann und der Tonspur, es sei denn, ihr hört die Wiederholung in der tiefsten Mittwochnacht. Dann geht's weiter mit Dirk Böhme und dem Verstärker. Und ich verabschiede mich mit Kommando Sonnenmilch und dem Track Das Verhör. Und ich sage Tschüss, bis zum nächsten Mal.

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0: 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Es ist 23 Uhr.
2: Moin Moin, ihr hört die Tonspur auf Byte FM. Mein Name ist Toni Wittmann. Schön, dass ihr dabei seid.

Atziger Rap aus Leipzig. Der Track Shuttle kommt von Jakun. Und damit nochmal ein herzliches Willkommen zu einer neuen Ausgabe Tonspur. In dieser Ausgabe gibt's kein spezielles Thema, einfach eine Sammlung von leckeren Snacks, manchmal salzig, andere süß. Einige sind Standardrepertoire meiner Snack-Lieblinge und einige ganz neu im Sortiment. Der nächste Track ist ein aktueller Leckerbissen und kommt von dem New Yorker Trio Champagne. Die Gruppe ist mal wieder genrefluid unterwegs. DIY, Alternative, Indie-Pop-Mischung, würde ich sagen. Und wir hören jetzt einfach mal rein. Das ist Buzzin'.

Amewu mit Lisas Migräne haben wir hier gerade bei der Tonspur auf BYTE.FM gehört. Der Track ist Teil seines bislang letzten Albums Haben oder Sein. Und Amewu ist einfach ein absoluter G, wenn es um komplexe Reimketten geht. Und das kombiniert er mit diesen philosophischen, politischen Themen. Und Angst vor Schnelligkeit hat er definitiv auch nicht. Ich finde, es hat einfach einen sehr individuellen und spannenden Rap-Stil. Ein Produzent, der auch sehr spannende Herangehensweisen hat, ist Fred Again. Er benutzt nämlich Field Recordings für seine Tracks, also Aufnahmen aus dem Alltag, Sprachmemos von Friends, Mitschnitte aus der U-Bahn oder Interviews oder auch andere Hintergrundgeräusche. Wir hören jetzt den Track Feisty. Der ist in Kollaboration mit der Rapperin Bia entstanden und Teil des im März erschienenen Albums USB, das einfach 45 Tracks hat, finde ich viel. Das ist Fred Again und

Tonspur. Byte FM und gerade haben wir den Track Lawine von Ambra gehört. Düsterer Pop mit elektronischen Elementen. Der Track ist Teil ihrer 2023 erschienenen Debüt-EP Blackout. Und aufmerksam wurde ich auf Ambra schon vor ihrer EP. Da hat sie noch englischsprachige Musik gemacht. Und wir hören jetzt einen meiner liebsten Tracks. Hier kommt Valentine von Ambra.

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mit Habub war das hier gerade bei der Tonspur auf Byte FM. Am 10. April ist der Track erschienen. DP trägt in jedem ihrer Tracks ihre Liebe für die Hip-Hop-Kultur mit. Und als ich sie vor ein paar Wochen live in Hamburg gesehen habe, war es halt irgendwie auch genau das. Für ein paar Stündchen vibend der Realität entfliehen. Und ich hab's geliebt. Das hat sehr viel Spaß gemacht. Welcher Track ebenfalls super viel Spaß macht und von mir auch immer wieder, besonders wenn das Wetter allmählich gut wird, rausgekramt wird, ist der nächste. 2022 auf deren gemeinsamer EP erschienen. Wir hören Bonaparte und Sophie Hunger mit Daft Punk spielen in meinem Haus.

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hypnotischer Elektropop aus Berlin. Moonwine heißt das Geschwisterduo, das wir gerade bei der Tonspur auf Byte FM gehört haben. Und der Track Cherry Spice ist deren allererste Erscheinung. Die ist Mitte April erschienen.

Zugehörigkeit dreht sich dieser Track. Er ist auf Arabisch und Italienisch gesungen. Diaspora heißt er und kommt von der Sängerin Tara. Ein super berührender, stimmiger Track. Wir bleiben bei einer atmosphärischen Stimmung und zwar mit dem Indie-Projekt Cassiopeia. Auch hier sind Genre nicht ganz klar eingegrenzt. Wir finden auch Alternative und Hip-Hop-Vibes wieder. Das ist der am Anfang des Jahres erschienene Song Berge aus Beton von Cassiopeia.

Konkurrenz, nein. Absolut stabiler Track, 10-1 und Ad Ace mit Keine Konkurrenz. Den Beat hat Marv Beats gemacht. Und ich sag, der Message vom Track ist absolut nichts mehr hinzuzufügen. Ein bisschen sputen muss ich mich jetzt aber doch. Und deswegen hören wir jetzt doch nochmal so einen vorankommenden Banger. Hat mich in den ersten Sekunden schon abgeholt. Am 10. März ist er erschienen. Wir hören den Track Coco. 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

Machine Gun von Savannah Hanna. Ein wahrhafter Auf-die-Fresse-Rap-Track. Mit Machine Gun ist hier ja nicht etwa die Waffe gemeint, sondern eine Metapher für ihren wegblasenden Flow und das fühle ich. Genau. Und jetzt so zum Ende gelüstet es mir doch nochmal nach einer süßen Süßigkeit, nach so einem Snack, der richtig süß ist. So süß wie zum Beispiel Baklava vielleicht. Denn 2017 wurde dieser fetzige, zuckrige Banger released und den hören wir nämlich jetzt, Baklava von Teacher.

Der Track ist 2020 herausgekommen. Nayana Aizi bringt musikalische Elemente ihrer indischen Herkunft in ihren Tracks unter und eine so gute Mischung aus Hip-Hop, Alternative, R&B, jazzige Elemente. Auch einer meiner kann ich immer hören Tracks. Davon habe ich jetzt noch einen am Start. Ein bisschen Elektropop mit Lying.

du bist dir nicht mehr sicher, haben wir gerade bei der Tonspur auf Byte FM gehört, mit dem Trio Lying. Ich habe mir extra nochmal ein Interview angeguckt, wie die ausgesprochen werden, und haben sie ganz nett gesagt, eigentlich ist ihnen das egal. Man kann auch Lying sagen. Ich sage jetzt Lying, einfach weil sie es selber auch gesagt haben, aber finde ich ja cool, wenn man da auch ein bisschen flexibel bleibt. Gut. Ich muss mich jetzt verabschieden. Rausgehen möchte ich mit einem aktuellen Track der türkischen Rapperin Lil Zay. Toni Wittmann war hier am Mikrofon. Wir hören uns in 4 Wochen wieder. Das ist Morma von Lil Zay. Und ich sage tschüss, bis zum nächsten Mal.

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0: 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Es ist 0 Uhr. 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
2: Ich bin Dirk Zeitler. Bundeskanzler Merz ist an diesem Mittwoch ein Jahr im Amt. Mit seiner schwarz-roten Koalition steht er aber akut unter Druck. CSU-Chef Söder sagte der Bild am Sonntag, die Geschwindigkeit der Entscheidungen muss erhöht werden. Merz selbst räumte in der ARD-Sendung Karin Mioska wachsenden Unmut in den eigenen Reihen ein.
3: Es gebe in der Union einen größer werdenden Unmut über Kompromisse, sagt der Kanzler. Aber Kompromisse seien keine Einbahnstraße. Deshalb fordert Merz von der SPD, sich bei den Steuerplänen zu mäßigen. Höhere Einkommen stärker zu besteuern, das sei mit der Union nicht zu machen. Klingt also nicht danach, dass es demnächst ruhiger wird in der Koalition. In einer Umfrage für die Bild am Sonntag äußerten sich 3/4 der Befragten unzufrieden mit der Bundesregierung. Dass die Koalition bis zum Ende der Wahlperiode durchhalten wird, glaubt nur noch jeder Fünfte. Thomas Bremser, Nachrichtenredaktion.
2: Der Wehrbeauftragte des Bundestags, Otte, hat angesichts des angekündigten US-Truppenabzugs aus Deutschland Gegenmaßnahmen angemahnt, um die Lücke auszugleichen. Der Abzug müsse kompensiert werden, sagte der CDU-Politiker dem Spiegel. US-Präsident Trump lässt die Verbündeten im Unklaren über das tatsächliche Ausmaß. Am Freitag hatte das Pentagon angekündigt, 5000 US-Soldaten aus Deutschland abzuziehen. Trump legte jedoch nach und sagte, die USA würden um weit mehr als 5000 Soldaten reduzieren. Es ist immer noch unklar, wo der mehrfach gestrandete und in der Nordsee freigelassene Buckelwal im Moment ist. Eine Geldgeberin hinter der Rettungsaktion, Karin Walter-Mommert, sagte allerdings, dass der Wal lebt.
4: Um verfolgen zu können, wohin der Wal schwimmt, ist er eigentlich mit einem Peilsender ausgestattet worden. Ob dieser Sender funktioniert, verloren gegangen ist oder die Beteiligten an der Rettungsaktion mehr wissen, als sie sagen, ist unklar. Geäußert hat sich bisher nur Karin Walter-Mommert, die sagt, der Sender liefere keine Daten dazu, wo der Buckelwal ist. Übertragen worden seien aber Vitalzeichen, die gezeigt hätten, dass der Wal am Leben ist. Jan-Henner Reitze, Nachrichtenredaktion.
2: Zum Sport. In den Sonntagsspielen der Fußball-Bundesliga haben Gladbach und Mainz den Klassenerhalt klar gemacht. Gladbach gewann zu Hause 1:0 gegen Borussia Dortmund, Mainz 2:1 beim FC St. Pauli. Am Abend trennten sich der SC Freiburg und der VfL Wolfsburg 1:1 unentschieden. Zum Wetter, die aktuelle Vorhersage des Deutschen Wetterdienstes. In der Westhälfte ziehen viele Wolken durch, vor allem im Norden und Nordwesten sind noch Schauer und Gewitter möglich, im Osten weniger Wolken. Die Temperaturen gehen in der Nacht auf 14 bis 7 Grad zurück. Die neue Woche startet im Südosten und Osten noch einmal sonnig und trocken und mit bis zu 28 Grad. Sonst wechselhaft mit Regen und einzelnen Gewittern bei 13 bis 25 Grad. Am Dienstag kommt das wechselhafte Wetter dann überall an.
0: Das waren die Nachrichten.
1: Krass, ich habe das jetzt erst gesehen. Vor 3 Wochen gab es hier eigentlich was Kleines zu feiern bei Elektro Royal. Vor 3 Wochen die 950. Ausgabe. Dementsprechend das hier die 953. Ausgabe. Zu feiern gibt's also viel, aber wir feiern nicht. Ich freue mich einfach nur, dass ihr dabei seid. 2 Stunden lang elektronische Tanzmusik. Heute natürlich wieder, wie auch in den vergangenen 951 Ausgaben, gute Tracks, sehr gute Tracks, hervorragende Tracks, Ausnahmetracks. Natürlich, darunter machen wir es nicht.

Wallaby aus Belfast mit einem Track namens Fall hier bei Elektro Royal. Und zwar an einer exponierten Stelle, nämlich ganz am Anfang dieser Ausgabe. Hallo und herzlich willkommen nochmal. 2 Stunden lang elektronische Tanzmusik mit Martin Böttcher. Ich habe heute mal auch ein paar ruhigere Tracks mit dabei. Habe ich irgendwie Lust drauf, ihr hoffentlich auch. Und das bringt uns als nächstes zur Colombian Drone Mafia. Das ist natürlich ein sehr schöner Name. Der Track, den wir da hören, Rosa Mexicana. Auch da wird mit der Stimme, wie gerade eben in diesem Wallaby-Track, so ein bisschen was angestellt. Ist nicht eine völlig unverfremdete Stimme. Mir gefällt das gut. Es ist ruhiger, ja, auf jeden Fall. Wir tasten uns also nach wie vor langsam in diese Sendung hinein. Ja, nehmen uns die Zeit, auch wenn es die gleiche Zeit wie immer ist. Die Sendung ist nicht eine Sekunde länger oder kürzer als alle anderen davor. Und wahrscheinlich auch als alle anderen danach.

Colombian Drone Mafia, das ist jetzt wenig überraschend, ist ein Projekt aus Kolumbien. Allerdings nicht ein mehrköpfiges, sondern ein einzelner Produzent steht dahinter. Das ist sein Alias, sagt man da? Sein Alias, ne? So betont man das, glaube ich. Sein Pseudonym, sein Künstlername. Ich finde den ziemlich gut. Neues Werk vom Colombian Drone Mafia Artist heißt Sueño en Flor. Das bedeutet offensichtlich so viel wie der Blütentraum. Ein Traum in Blüten. Und woher weiß ich das? Ja, ich habe es mir übersetzen lassen, aber ich habe auch wieder einen neuen Versuch unternommen, jetzt täglich Spanisch zu lernen. Also demnächst werde ich hier wahrscheinlich nur noch in Spanisch moderieren und dann gucken wir mal, wie weit ich da komme. Ich nehme an, nicht besonders weit. Jetzt klingelt es an der Tür. Das ist wahrscheinlich schon die spanische Mafia, die sagt, ich soll auf jeden Fall aufhören mit dem Spanisch lernen. Ich gehe mal schnell hin, ja, und wir hören schnell einen Track von PDQB, der einen lustigen Titel trägt, nämlich Senfgurken Premonöde.

2025, da ist ja vor kurzem der erste Teil einer dreiteiligen Serie herausgekommen und da ist dieser Track hier drauf zu finden von Samim Eko. Ich musste tatsächlich dran denken, was war das für eine Zeit damals vor, wann war das so ungefähr, 15 Jahre oder sowas? Oder vielleicht noch einen Tick länger, als Minimal Techno auf einmal wieder so ein Ding war und alle Leute total drauf abgefahren sind. Damals, als ich dann auch als DJ unterwegs war, kamen wirklich immer Leute, wenn man zu schnell oder zu bombastisch gespielt hat, die dann immer meinten, oh, ist immer ein bisschen Minimal Techno. Und dann schlurften die da auch so ein bisschen auf der Tanzfläche. Meine Vermutung heute aus dem Jahr 2026, es hatte was mit Drogen zu tun. Aber da bin ich mir nicht ganz sicher. Ich spiele noch einen zweiten Track von dieser Moonhaber Compilation, der nicht so minimal ist. Er stammt von Ryu und dem Lazarus Man oder dem Lazarus Man. Ich weiß nicht, wie man es ausspricht, obwohl er schon so lange da ist. Der Track heißt Yavia.

Spoken Word Kunst vom Lazarusmann, sage ich jetzt einfach so eingedeutscht. Spoken Word Artist aus Johannesburg, hier in diesem Track Javia von Ryu. Interessante Kombi, die da irgendwie zusammengefunden hat. Fürs Label Moonhaber. Das hier ist Fabian Sennestein mit seinem Track Zenit, ein Remix.

schlimmer Track, oder? Eigentlich ganz schön billig. Ich weiß nicht, irgendwas berührt der trotzdem in mir. Aber was heißt berührt? Irgendwie fand ich den auf eine gewisse Art und Weise ganz witzig. Und habe ich den gerade Sennestein genannt? Der ist Fabian Sensestein. Er möge es mir verzeihen, falls er es hier mitbekommt. Aber ich nehme an, der treibt sich sowieso in anderen Gewässern umher. Sein Track Zenit in der Maxim Black Edition. Ja, alles schlimm. Ihr hört Elektro Royal auf Byte FM, die Sendung, wo es absolut experimentellen Elektro gibt und dann wieder unglaublich einprägsame melodische Hausnummern mit so einem Hang zum Billigen. Ja, muss auch manchmal sein, aber nicht in Massen, sondern in Maßen. Da macht die Schreibweise dann den Unterschied. Okay, was hören wir denn jetzt? Ja, jetzt hören wir einen, der eher so in der Mitte liegt. Der ist nicht ultra experimentell, er ist aber auch nicht so. Es ist aber ein Elektro-Track, so ein Oldschool-Elektro-Track. Stammt von Matthias Kaden, heißt Inner Signal. Sehr schön.

0: hoffe, ich komme jetzt nicht in meine Jazz-Phase, wo ich so ein bisschen älter werde. Das würde mir nämlich gar nicht gefallen. Aber ein bisschen jazzig war dieser Track natürlich auch. Tja, Sol Monk macht ja eigentlich auch Jazz. Neues Album von Sol Monk, Musiker aus Tel Aviv, heißt New Moves. Und dieser Track daraus, Blue Hall. Ich fand aber auch, dass er was Elektronisches hat, selbst wenn er gar nicht elektronisch eingespielt sein sollte. Aber ja, irgendwie so ein kleiner kontemplativer Moment hier bei Elektroyal. Wobei ich zugeben muss, ich weiß gar nicht genau, was kontemplativ sein soll, was das heißt. Habe ich, glaube ich, hier auch schon öfter gesagt. Ich bin mir nämlich nicht zu fein dafür, auch meine Schwächen zuzugeben. Was hören wir denn jetzt? Wollen wir uns vielleicht dem Elektro-Royal-Klassiker widmen? Das ist so eine bisschen schwierige Angelegenheit. Warum, wieso, weshalb? Sie hat mit Afrika Bambaata zu tun. Afrika Bambaata, Hip-Hop-Legende, Hip-Hop-Pionier auf jeden Fall. Allerdings hat sich in den letzten Jahren auch herausgestellt, menschlich gesehen offenbar ein Schwein. Ja, hat junge Männer oder Jungen offenbar sexuell missbraucht. Er hat das zwar immer zurückgewiesen, aber die Begleitumstände und die Beweise oder die Belege, die sind eigentlich erdrückend, uneigentlich auch. Ja, Afrika Bambaata gerade eben gestorben im Alter von 68 Jahren. Ich finde es trotzdem nach wie vor super, was er damals gemacht hat, Anfang der 80er, zusammen mit Arthur Baker. Vor allem seine Tracks Planet Rock und Looking for the Perfect Beat. Wir hatten schon öfter auch so ganz alte Klassiker hier bei Elektro-Royal. Das ist definitiv einer. Ja, es bleibt so ein bisschen schaler Beigeschmack, ne? Ja, finde ich auch. Trotzdem habe ich mich entschieden, wir hören nicht den Planet Rock, den kennt ja auch, glaube ich, fast jeder, aber eigentlich so den Nachfolgetrack. Looking for the perfect beat.
1: Der

Blue Lines mit einem Track namens Elektronechie. Wird ganz komisch geschrieben. Ich wüsste auch nicht, was dahinter stecken sollte. Ist mir auch egal, denn der Blick auf die Uhr, ja, der sagt mir, ich muss mich ein bisschen mehr eilen. Wir sind schon im zweiten Teil von Elektro Royal und haben noch nicht mal den Bergfest-Jingle gespielt. Also nochmal hallo und herzlich willkommen für alle die, die jetzt erst dazustoßen. Und hallo und schön, dass ihr immer noch dabei seid für alle, die von Anfang an oder seit 5 Minuten, 10 Minuten, 15 Minuten, 20 Minuten, naja, ihr kennt schon, dabei seid. Hallo und herzlich willkommen. Gerade eben so ein bisschen dubbiger Techno vom Label Lucid Flow. Und ich glaube auch dieser Track, den ich hier noch ausgesucht habe von Alex Niggemann, Cloudy Chords, ist von genau diesem Label. Zumindest hat er auch diese dubbige Anmutung. Tut uns hier in der Mitte dieser Show wirklich gut.

habe Quatsch erzählt, nicht zum allerersten Mal, hoffentlich zum letzten Mal, würde ich aber meine Hand nicht für ins Feuer legen. Claudi Kortz von Alex Niggemann, nicht etwa beim Label Lucid Flow erschienen, sondern beim Label Code QR, dem Label von Laurent Garnier, gehört hier bei Elektroyal auf Byte FM. Letzte Woche, ihr habt es vielleicht mitbekommen, da war ja bei uns hier bei Byte FM so eine Art Punk-Schwerpunkt und natürlich gab es auch eine Elektroyal-Punk-Schwerpunkt-Sendung. Und was liegt da näher, als sich dem Genre des Elektropunks zu widmen? Ja, habe ich einfach gemacht und was soll ich sagen, ist gut geworden. Alle Freundinnen und Freunde von Byte FM können die Show sich anhören. Bei uns im Archiv ist sie zu finden. 2 Stunden lang Elektropunk und artverwandtes Elektroclash zum Beispiel. Auch ein bisschen da zu finden. Alles, was so eine punkige Note hat und Punk, ja, von der Attitüde her natürlich super, wobei ich muss sagen, auch wenn ich manchmal so scherzhaft den Spruch mache, nur eine tote Gitarre ist eine gute Gitarre. Punk natürlich nach wie vor, Hammermusik, Hammerenergie, da können sich alle anderen Genres was abschneiden, auch die elektronische Musik. Ja, wir spielen ein bisschen was Punkiges, Elektropunkiges, was von letzter Woche noch übrig geblieben ist.

Oder Pyramé mit seinem Track Electronica Melancholia. Das ist der Volta Cap Post-Punk Ride Remix, hier gehört bei Elektroreal. Wie gesagt, letzte Woche mehr von diesem punkig angehauchten Elektrozeugs hier bei Elektroreal gewesen. Im Archiv von ByteFM zu finden. So, und jetzt, was hatte ich denn jetzt ausgesucht? Ich hatte was Schönes ausgesucht. Ach ja, richtig, so langsam kann man mit gutem Gewissen vom Album Hindsight von Jean Fix Musik spielen. Kommt nämlich Mitte Mai heraus und wir haben es ja jetzt zumindest schon mal Mai. Hier ist noch ein Track daraus, ein kurzer. Jean Fix mit Pink Noise.

Dance-Produktion und so ein bisschen Englisch hört sich das Ganze ja an, nach Garage, UK Garage und aber auch Singer-Songwriter-mäßige Qualitäten im Text und vielleicht auch im Gesang. Apropos Gesang, wir hören jetzt einen Track, den die Älteren unter uns auf jeden Fall hören. Ich weiß nicht, wie es mit den Jüngeren ist. Die Band kennt aber, glaube ich, fast jeder. The Cure. Ja. Der Track, den wir hören, ist aber nicht von The Cure, ist von James Allison. James Allison hat gerade eine EP herausgegeben. Sie nennt sich Make Dance Rock Again. So würde ich es betonen. Man könnte auch sagen, Make Dance Rock Again. Es ist eine EP und zwar die Nummer 1, Make Dance Rock Again 001. Und das sieht so aus, als wenn da noch mehr kommt, als wäre das der Beginn einer Reihe. Und James Allison nimmt sich da irgendwie bekannte Tracks vor und macht was Eigenes draus. The Cure's Fire in Cairo wird bei ihm zu Dub in Cairo.

Fire and Cairo von The Cure, definitiv einer meiner Lieblingstracks von The Cure. Ich finde, die frühen Sachen, hat wahrscheinlich was mit meinem Alter zu tun, alle viel, viel besser oder sehr viel besser als die neueren, auch wenn mich das letzte Album wieder interessiert hat. Es war mir dann aber doch ein bisschen viel Bohai um dieses Album und die Veröffentlichung und dann die Remixe und das Live-Album und irgendwie... Ach, ich weiß, diese Musiker, Musikerinnen, die müssen das immer machen, aber ich finde es auch ein kleines bisschen würdelos, weil irgendwann die Kunst dabei auf der Strecke bleibt. Zumindest die Remixe vom letzten Cure-Album völlig sinnlos, meiner Ansicht nach, bis auf ein oder zwei vielleicht. Und deshalb freue ich mich umso mehr über diese Dub-Version, ja, von Fire in Cairo, Dub in Cairo. Ich sag's nochmal, James Allison. Und seine EP Make Dance Rock Again 001, wer die jetzt sucht. Erstens, man findet im Netz noch nichts darüber und man findet diese Platte auch noch nicht, weil sie noch nicht draußen ist. Sie kommt erst 22. Mai heraus und das ist ja noch eine ganze Weile hin. So, jetzt gibt's was von Alex Dallas, wer auch immer das ist. Der Track heißt Okeanos.

Da sagt noch einer, dass Lesen nichts bringt. Alex Dallas, der Name sagt's ja auch schon, ist in Zürich zu Hause. Und dieser Track Okeanos, schon ein bisschen älter, aber jetzt nochmal zu finden auf einer Compilation des Labels Resonica, RSNC02, so heißt diese, ja, ist eine Compilation EP, kein richtig großes Album. Und da sind nur so eine warmen House-Tracks drauf, wie der hier von Alex Dallas. Toller Name, oder? Ihr hört Elektro Royal auf Byte FM und jetzt gibt's was von Robert Hood.

Robert Hood, die alte Minimal-Techno-Legende, Detroit-Techno-Musician. Und dieser Track, ich weiß nicht, warum er mir so gut gefällt, er ist Cobra Seed, aber ich habe eine Vermutung. Er stammt nämlich eigentlich aus dem Jahr 1999 oder er hat auf jeden Fall schon über 25 Jahre auf dem Buckel. Aber Robert Hood macht in diesem Jahr gerade was. Jede Woche gibt es einen alten Track aus seinem Archiv neu veröffentlicht. Und die werden zum Teil neu gemastert und zwar vom deutschen Produzenten und Mixmaster, so würde ich den mal nennen, Thomas Heckmann. Und die klingen brillant. Sie klingen zeitlos, sie klingen toll, diese Tracks. Die ganze EP, die jetzt gerade rauskommt, Mitte Mai, 15. Mai, die Sophisticato EP, und das ist dieser Cobra Seed Track, den wir hier gerade gehört haben, in der Version und dann noch in der zweiten Version drauf zu finden. Und noch zwei weitere Tracks. Habe ich gar nicht mitbekommen, dass der gerade jede Woche da Tracks raushaut. Vielleicht sind sie auch nicht alle gut, aber die, die hier laufen bei Elektro Royal auf Byte FM, die sind gut, auf jeden Fall. Nächste Woche vielleicht mehr von Robert Hood. Jetzt gibt's was von Dina Summer. Da ist auch schon wieder was Neues erschienen.

Fuel, so heißt dieser Track. Der Treibstoff treibt ja viele Leute gerade um. Mich nicht. Ich habe ein Fahrrad und bewege mich damit fast überall hin. Wenn es in Urlaub geht, weiß ich natürlich nicht. Ohne Fuel könnte schwierig werden. Naja, muss halt notfalls gelaufen werden. Oder man hat ein E-Auto. Aber ich habe weder ein E-Auto, noch ein Flugzeug, noch ein Schiff. Habe nur ein Fahrrad. Muss reichen. Ihr hört Elektro Royal hier auf BeiterFM und wir gehen in die letzten Minuten tatsächlich. Schade eigentlich, ne? Vielleicht passt das ganz gut hier zu dem Sound von Dina Summer. Es gibt einen neuen Sampler von Curses, der DJ und Produzent, der hat ja auch so eine Vorliebe für so Darkwave und Electronic Body Music und versucht immer, ich glaube, so alte, ganz alte und neuere Tracks so unter einen Hut zu bekommen, auch in seinen DJ-Sets. Auf diesen Compilations, die er veröffentlicht, gelingt das ganz gut und dann entdeckt man auch immer wieder mal Sachen, die man vielleicht von früher kennt. Die neue Compilation heißt jedenfalls Curses Presents, oh, muss ich gucken, komplizierter Titel, Next Wave Acid Punks 3. Ja, ist schon die dritte Ausgabe und das ist dann nochmal so in Chapter 1, Chapter 2 und sowas aufgeteilt. Naja, muss man sich ja nicht alles merken. Den Track, den wir jedenfalls hören, der stammt von Cruz und heißt No Hay Comunicación. Ich kann Spanisch, ich lerne gerade Spanisch. Ja, nicht nur, dass ich ein Fahrrad habe, ich lerne auch noch Spanisch. Es gibt keine Kommunikation. No Hay Comunicación.

0: weiß nichts über diesen Track. Er klingt nach früher, aber vielleicht ist er auch nur auf früher getrimmt. Andererseits, ich würd so vom Gefühl her sagen, der ist da irgendwie Ende der 80er, Anfang der 90er entstanden. Und Techno noch gar nicht so richtig Techno-Techno war. Cruz mit No-Eye-Kommunikation von diesem neuen Curses-Sampler, dieser Curses-Compilation. Wir sind am Ende von Electro Royal angelangt. Mein Name ist Martin Böttcher. Vielen Dank fürs Zuhören. Wie immer war es mir eine Freude. Freue mich auf nächste Woche. Da gibt es dann wieder neues und auch unveröffentlichtes Zeug.
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1: 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Es ist 2 Uhr.
4: Ihr hört Byte FM. Diese Sendung heißt Ordnung muss sein. Ich bin Connor Körber. Heute geht's um Sinead O'Connor. Wenn man den Namen hört, dann ist es praktisch untrennbar mit einem Cover verbunden, nämlich natürlich Nothing Compares to You von Prince. Der ist ja auch einfach ein schöner Song, aber ich finde, dabei geht ein bisschen unter, dass sie selbst eine ja außergewöhnliche Musikerin und Songschreiberin war. Ganz langsam wird diese Seite von ihr auch von MusikerInnen wiederentdeckt. Es gibt einige, die anfangen, Sinead O'Connor zu covern. Das war für mich Grund genug, ihr diese Sendung zu widmen. Los geht's jetzt aber erstmal mit Kate Nash, die den politischen Song Famine von Sinead O'Connor neu aufgenommen hat.